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1: Ich bin Katrin Müller. Rente, Steuern, Gesundheit, Pflege. Die schwarz-rote Bundesregierung will in dieser Woche ein großes Reformpaket schnüren. Dazu gibt es allerdings noch einige Streitthemen, die heute im Koalitionsausschuss Thema werden. Die Frage ist, ob die Kehrtwende am Ende gelingt.
2: Bei der Rente ist sich Schwarz-Rot weitgehend einig. Die Vorschläge der Rentenkommission sollen vollumfänglich umgesetzt werden. Und bei der Gesundheitsreform sollen die ersten Gesetze schon bis Jahresende fix sein. Streit gibt es dagegen noch bei den Themen Steuern und Arbeitszeit. Die SPD will kleinere Einkommen entlasten und dafür Gutverdiener ab 100.000 Euro und Erben stärker zur Kasse bitten, was die Union in der vorgeschlagenen Form ablehnt. CDU und CSU wollen den 8-Stunden-Arbeitstag dagegen mit einer Wochenarbeitszeit ablösen. Dagegen machen wiederum die Gewerkschaften mobil. Tanja Wagner, Nachrichtenredaktion.
1: Der Tankrabatt ist ausgelaufen, doch an den Zapfsäulen ist es schon eher teurer geworden. Der aktuelle Anstieg der Kraftstoffpreise ist aus Sicht des ADAC nicht gerechtfertigt, kritisierte der Verkehrsclub. Der Rohölpreis steige aktuell nicht. Daher bestätige sich die Vermutung des ADAC, dass die Mineralölkonzerne bereits vor dem Ende des Tankrabatts die bevorstehende Steuererhöhung eingepreist haben. Die Union gewinnt beim Thema politische Kompetenz leicht dazu. Die AfD bleibt in der Wählergunst aber weiter vorn. Das zeigt das aktuelle RTL-NTV-Trendbarometer. Demnach sehen 14% die Union bei der Lösung der Probleme im Land vorn. Die AfD kommt auf 12%.
3: Bei der Sonntagsfrage bleibt die AfD trotz leichter Verluste mit 26% klar vorne. Die Union kommt auf 22% und kann ihren kleinen Vorsprung beim Thema politische Kompetenz bisher also nicht in bessere Umfragewerte ummünzen. Auffällig ist außerdem das große Misstrauen vieler Menschen. Mehr als jeder Zweite traut aktuell keiner Partei zu, die Probleme im Land zu lösen. Zoe Tassovali, Nachrichtenredaktion.
1: Zum Fußball. Bei der WM hat sich Topfavorit Frankreich im 16. Finale hochverdient mit 3:0 gegen Schweden durchgesetzt und trifft am Samstag in Philadelphia nun auf Deutschland-Bezwinger Paraguay. Zuvor hatte Norwegen den ersten Einzug in ein WM-Achtelfinale seit 28 Jahren gefeiert. Die Norweger gewannen 2:1 gegen die Elfenbeinküste.
4: Das Wetter.
5: 16 bis 12 Grad sind es nur noch in der Nacht jetzt. Dazu noch einzelne Schauer und Gewitter. Die ziehen aber im Laufe der Nacht dann auch ab. Tagsüber heute bekommt ihr dann viel Sonne. Bis 26 Grad sind drin. Gegen Nachmittag können dann vereinzelt aber auch Schauer oder Gewitter aufziehen. Und am Donnerstag dann viele Wolken, ab und an Regen, aber auch trockene Abschnitte bis 26 Grad.
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6: Hier die aktuelle Verkehrslage. A1 Köln-Dortmund zwischen Köln-Niel und Kreuz Leverkusen, dichter Verkehr, 5 Minuten Zeitverlust und in der Gegenrichtung dichter Verkehr, 5 Minuten Verzögerung. Und zusätzlich auf der A59 Köln-Bonn zwischen Dreieck Köln-Porz und Flughafen Köln-Bonn. 1 Kilometer zähfließender Verkehr. Wir wünschen allen unterwegs gute Fahrt.
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7: Guten Morgen.
5: Entschuldigung, das war ein sehr motiviertes Guten Morgen. Entschuldigung, der Kaffee kickt gerade rein. So, ich habe jetzt Musik für euch von Teddy Swims, der großartige Teddy Swims mit Mr. Know-It-All. Kommt gut durch diesen frühen Mittwochmorgen mit uns.

0: Romantische Musik von Robbie Williams war das, Angels, an diesem frühen Mittwoch. Was gibt's denn nachher bei euch so, weiß ich nicht, zum Frühstück, vielleicht noch nicht, aber vielleicht zum Mittagessen, vielleicht schön so ein Teller Gnocchis und dazu so ein Latte Macchiato oder so eine Salagne. Es gibt ja so Wörter, die klingen anders ausgesprochen schon so ein bisschen witzig, ne? Frag mal unseren Hannes.
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2: Kennt ihr die Wörter, die manche Menschen einfach immer falsch aussprechen? Sowas wie zu China. Ja, statt Zucchini, zu China eben. Ja, geht aber auch noch besser. Eine Freundin musste letztens noch eben in die Stadt, um Duschgel zu kaufen. Oder kennt ihr das Chamäleon? Ja, das Chamäleon. Das ist diese Echse, die die Farbe wechselt. Chamäleon. Oder mein Onkel hat früher immer gerne Fernsehen geguckt. Seine Lieblingsfilme waren Western mit Terence Hill, der Kumpel von Bud Spencer. Und die haben immer Sydney-Bohnen gegessen. Ja, musste meine Tante immer für ihn machen. Sydney-Bohnen mit Reis. Aber mein absoluter Lieblingsversprecher war in der Zeit, als ich hinter der Theke gearbeitet habe. Da kam ein Kellner zu mir und meinte, Hannes, ruf mal schnell in der Küche an. Tisch 17 wartet immer noch auf seine Jalapeno-Poppers. Auf seine was? Oh, Senor, yo comprendo, Jalapeno-Poppers, si, si. Leute, er meinte Jalapeno. Ey, dreimal dürft ihr raten, wie ich den Hermano in meinem Handy abgespeichert habe. Jalapeno, klar. Und immer dran denken, wir sind ja alle nicht perfekt. Aber manche Sachen sind einfach zu witzig, um sie nicht zu erzählen.
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0: Das Wetter.
1: Ein paar Wolken sind in der Nacht unterwegs. Vereinzelt bringen die noch Schauer oder Gewitter. Die ziehen aber auch langsam wieder ab. Tagsüber heute dann 26 Grad maximal. Erstmal noch einiges an Sonne dabei. Dann kann es zumindest vereinzelt aber auch mal Schauer oder Gewitter geben. Und der Donnerstag, der wird dann wechselhaft bewölkt. Ab und an kann es regnen. Aber ihr bekommt auch viele trockene Abschnitte bis 26 Grad.
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2: Hier die aktuelle Verkehrslage. A1 Köln-Dortmund zwischen Köln-Niehl und Kreuz-Leverkusen. Dichter Verkehr, 5 Minuten Zeitverlust. Und in der Gegenrichtung dichter Verkehr, 5 Minuten Verzögerung. Und zusätzlich auf der A59 Köln-Bonn zwischen Dreieck Köln-Porz und Flughafen Köln-Bonn 1 Kilometer zäh fließender Verkehr. Wir wünschen allen unterwegs gute Fahrt.
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1: So, komm, Montag, Dienstag haben wir jetzt auch schon geschafft und den Rest der Arbeitswoche kriegen wir auch noch hin. Wir sind bei euch. Wir verbringen gemeinsam akustisch die Nacht zusammen. Ich freue mich sehr, dass ihr dabei seid. Dann fühlt man sich hier nicht so alleine, weißt du? Das ist Musik von Keen. Somewhere Only We Know.

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0: Weißt du, dieser Song, ne? Dieser Song wird einfach für immer geil sein. So eine großartige Nummer. Coolio, Gangsters Paradise war das. Hallo zusammen. So, und jetzt schön was richtig Leichtes zum ganz frühen Frühstück. So ein kleiner Burger für auf die Faust zum Beispiel. Wie soll denn so ein Burger bei euch aussehen? Was muss da drauf? Käse oder kein Käse? Mit Tomate, mit Ei, mit Bacon? Ja, was? Forscher haben jetzt eine KI entwickelt, die das optimale Rezept für Burger für euch zusammenstellen soll. Die Zahl der möglichen Burger-Rezepte weltweit, die wird nämlich laut der Forscher auf 10 Septillionen geschätzt. Das ist eine Eins mit sehr vielen Nullen, ja. Das bedeutet, du kannst einfach schwer alle Rezepte dieser Welt durchgehen, zumindest nicht bis zum Mittagessen. Und das soll eben jetzt die KI für euch erledigen und euch ein perfektes Burger-Rezept ausspucken. Also bei mir wäre das alles relativ einfach. Ich möchte einfach so einen ganz normalen Cheeseburger. Ohne Schnickschnack, ohne fancy Zutaten, weiß ich nicht, dann mit so Kräutern, die nur bei Mondschein gepflückt werden sollen und so was. So brauche ich alles nicht. Einfach so ein ganz normaler, ehrlicher Cheeseburger. Reicht. Immer.
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1: Ich bin Katrin Müller. Die Spitzen von Union und SPD kommen heute zu den möglicherweise entscheidenden Beratungen über ihr Reformpaket zusammen. Im Koalitionsausschuss wird es unter anderem um Steuerentlastungen, kleiner und mittlerer Einkommen, Arbeitsmarktreformen sowie Rente, Gesundheit und Pflege gehen. Ob es schon am heutigen Mittwoch oder in der Nacht zu Donnerstag zu Entscheidungen kommt, ist offen. Wer noch günstig tanken will, sollte sich beeilen. Der Tankrabatt ist heute ausgelaufen. Nach Angaben des ADAC ist Super E10 aber zwischenzeitlich bereits im Schnitt um mehr als 20 Cent pro Liter nach oben gegangen. Bei Diesel waren es sogar 24 Cent.
2: Viele Autofahrer haben die letzten Stunden des Tankrabatts noch genutzt. An manchen Tankstellen gab es teils riesige Schlangen. Der ADAC hält die aktuellen Preisaufschläge trotzdem für nicht gerechtfertigt. Die Ölpreise seien zuletzt gesunken. Trotzdem hätten die Mineralölkonzerne die höhere Steuer offenbar schon vor dem offiziellen Ende des Tankrabatts eingepreist. Für Mittwochmittag rechnen Experten damit, dass die Spritpreise noch stärker steigen. Das Bundeskartellamt hat angekündigt, überzogene Erhöhungen genau zu prüfen. Zoe Tassovali, Nachrichtenredaktion.
1: Ab heute kostet der reguläre Eintritt in den Kölner Dom erstmals 12 Euro. Damit sollen die gestiegenen Kosten etwa für den Schutz des Denkmals gedeckt werden. Der Preis gilt an den meisten Tagen und für die meisten Leute. Es gibt aber auch Ausnahmen. So soll das Weltkulturerbe mit über 600 Jahren Bauzeit laut Domkapitel jährlich an bestimmten Tagen kostenfrei für alle sein. Zum Fußball. Nach dem WM aus hat der Deutsche Fußballbund eine Entscheidung über die Zukunft von Bundestrainer Julian Nagelsmann vertagt. DFB-Präsident Bernd Neuendorf kündigte an, die Gründe in Ruhe aufarbeiten zu wollen.
3: Ich glaube, wir können nach so einem Turnier nicht einfach zur Tagesordnung übergehen. Wir müssen darüber sprechen, was die Gründe waren für dieses erneute frühe Ausscheiden bei einer Fußball-Weltmeisterschaft, das uns alle zutiefst bewegt.
1: Bei der WM hat sich Topfavorit Frankreich im 16. Finale hochverdient mit 3:0 gegen Schweden durchgesetzt und trifft am Samstag nun auf Deutschland-Bezwinger Paraguay. Zuvor hatte Norwegen 2:1 gegen die Elfenbeinküste gewonnen und spielt am Sonntag gegen Rekordweltmeister Brasilien um den Einzug ins Viertelfinale.
0: Das Wetter.
4: In der Nacht zum Mittwoch ist es bewölkt und die Schauer ziehen langsam ab. Sonst ist es meist trocken. Die Werte gehen runter auf 16 bis 12 Grad. Am Tag kriegen wir dann Sonne und Wolken im Wechsel und bis zu 27 Grad.
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5: A44 Dortmund-Kassel zwischen Soest-Ost und Erwitte-Anröchte. 1 Kilometer Stau. Und A59 Köln-Bonn zwischen Dreieck Köln-Porz und Flughafen Köln-Bonn. 1 Kilometer stockender Verkehr. Wir wünschen allen unterwegs gute Fahrt.
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4: Hallo zusammen. Eine schöne Nacht wünsche ich euch. Ich bin Johanna Tänzer und ich spiele euch jetzt dieses eine Lied, das ein Lied heißt von diesem einen Typen, Mark Forster.

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0: Nacht zum Mittwoch. Hi zusammen. Hey, erinnert ihr euch noch, als im April die Spritpreise so krass nach oben geschossen sind? Also da hast du ja irgendwie schon beim Anblick des Literpreises eine kleine Schnappatmung bekommen. Und dann kam der Tankrabatt von der Bundesregierung. Der hat die Preisexplosion dann schon ein bisschen abgefedert. Aber der ist ab heute Geschichte. Die 16,7 Cent Steuererleichterung, die fallen ab dem 1. Juli, also ab heute, wieder weg. Habt ihr auf dem Schirm, ne?
1: Ja, natürlich weiß ich darüber Bescheid, aber es ändert ja nichts an der Tatsache, dass man weiter tanken muss, wenn man mobil sein muss.
2: Na, so egal, es ist, glaube ich, kein. Auf dem Schirm hatten wir es auf jeden Fall, aber gut war es auf jeden Fall. Es hat ein bisschen entlastet und je länger es geblieben wäre, umso besser wäre es.
3: Ja, ich finde es eigentlich blöd, weil wahrscheinlich ja wieder die 17 Cent mindestens drauf kommen. Wir fahren heute nochmal eine Tankstelle, machen nochmal voll. Wir hatten von Anfang an ja auf dem Schirm, dass es nur 2 Monate gültig ist.
0: Ja, und jetzt geht es wieder nach oben, wahrscheinlich. Deswegen, vielleicht geht ihr einfach jetzt heute Nacht ganz in Ruhe tanken, wenn ihr eine offene Tankstelle findet, bevor es dann ab so 12 Uhr mittags wahrscheinlich nicht mehr so viel Spaß macht.
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0: Das Wetter.
1: Es ist bewölkt, vereinzelt kann es auch noch Schauer geben, sonst ist es aber eigentlich eher trocken und es kühlt ab auf angenehme 16 bis 12 Grad. Am Tag kriegen wir dann einen Mix aus Sonne und Wolken und bis zu 27 Grad.
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2: A4 Köln-Olpe zwischen Bergisch-Gladbach-Frankenforst und Oberrath, 1 Kilometer Stau. Und A59 Köln-Bonn zwischen Dreieck Köln-Porz und Flughafen Köln-Bonn, 1 Kilometer stockender Verkehr. Wir wünschen allen unterwegs gute Fahrt.
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1: Hallo zusammen, Johanna Tänzer ist hier. Schön, dass ihr dabei seid. Kommt gut durch diese Nacht.

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1: Ich bin Katrin Müller. Rente, Steuern, Gesundheit, Pflege. Die schwarz-rote Bundesregierung will in dieser Woche ein großes Reformpaket schnüren. Dazu gibt es allerdings noch einige Streitthemen, die heute im Koalitionsausschuss Thema werden. Die Frage ist, ob die Kehrtwende am Ende gelingt.
2: Bei der Rente ist sich Schwarz-Rot weitgehend einig. Die Vorschläge der Rentenkommission sollen vollumfänglich umgesetzt werden. Und bei der Gesundheitsreform sollen die ersten Gesetze schon bis Jahresende fix sein. Streit gibt es dagegen noch bei den Themen Steuern und Arbeitszeit. Die SPD will kleinere Einkommen entlasten und dafür Gutverdiener ab 100.000 Euro und Erben stärker zur Kasse bitten, was die Union in der vorgeschlagenen Form ablehnt. CDU und CSU wollen den 8-Stunden-Arbeitstag dagegen mit einer Wochenarbeitszeit ablösen. Dagegen machen wiederum die Gewerkschaften mobil. Tanja Wagner, Nachrichtenredaktion.
1: Der Tankrabatt ist ausgelaufen, doch an den Zapfsäulen ist es schon eher teurer geworden. Der aktuelle Anstieg der Kraftstoffpreise ist aus Sicht des ADAC nicht gerechtfertigt, kritisierte der Verkehrsclub. Der Rohölpreis steige aktuell nicht. Daher bestätige sich die Vermutung des ADAC, dass die Mineralölkonzerne bereits vor dem Ende des Tankrabatts die bevorstehende Steuererhöhung eingepreist haben. Die Union gewinnt beim Thema politische Kompetenz leicht dazu. Die AfD bleibt in der Wählergunst aber weiter vorn. Das zeigt das aktuelle RTL-NTV-Trendbarometer. Demnach sehen 14% die Union bei der Lösung der Probleme im Land vorn. Die AfD kommt auf 12%.
3: Bei der Sonntagsfrage bleibt die AfD trotz leichter Verluste mit 26% klar vorne. Die Union kommt auf 22% und kann ihren kleinen Vorsprung beim Thema politische Kompetenz bisher also nicht in bessere Umfragewerte ummünzen. Auffällig ist außerdem das große Misstrauen vieler Menschen. Mehr als jeder Zweite traut aktuell keiner Partei zu, die Probleme im Land zu lösen. Zoe Tassovali, Nachrichtenredaktion.
1: Zum Fußball. Bei der WM hat sich Topfavorit Frankreich im 16. Finale hochverdient mit 3:0 gegen Schweden durchgesetzt und trifft am Samstag in Philadelphia nun auf Deutschland-Bezwinger Paraguay. Zuvor hatte Norwegen 2:1 gegen die Elfenbeinküste gewonnen und spielt am Sonntag gegen Rekordweltmeister Brasilien um den Einzug ins Viertelfinale.
4: Das Wetter.
5: Die Nacht bringt uns ein paar Wolken, vereinzelt auch noch Schauer. Dann wird's aber meistens trocken und es wird schön kühl, angenehm bei 16 bis 12 Grad in den Tiefstwerten. Im weiteren Tagesverlauf sind dann bis zu 27 Grad drin und dazu ein Mix aus Sonne und Wolken.
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6: A59 Köln-Bonn zwischen Dreieck Köln-Porz und Flughafen Köln-Bonn, 1 Kilometer Stau. Wir wünschen allen unterwegs gute Fahrt.
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5: Hallo zusammen. Ich wünsche euch eine ganz schöne Nacht. Schön, dass ihr da seid. Und sage herzlich willkommen an diesem ganz frühen Mittwoch.

0: Oh, endlich normaler Sommer. Hey, tagsüber ist es ja wirklich mal wieder erträglich, ne? Bei so maximal 30 Grad. Ja, man kann wieder rausgehen, ohne direkt einen Hitzeschlag zu bekommen. Die Frage ist halt nur, wo geht's jetzt hin? Ha, natürlich an den See. Wir testen ja gerade die besten Badeseen für euch hier in NRW. Und der nächste in der Liste ist der Karstersee.
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1: Wo treffen wir uns?
3: Im Strandbad am Karstersee in der Nähe von Neuss.
2: Muss ich was bezahlen?
4: Der Eintrittspreis beträgt 5,50 Euro für Erwachsene, für Kinder 3,50 Euro. Und es gibt auch die Familienkarte. Erwachsene 4,40 Euro und Kinder 2,80 Euro.
1: Was können wir da machen?
5: Alles Spaß haben, Sport machen.
6: Mit Freunden hier chillen, ein bisschen Zeit verbringen. Und hier kann man tatsächlich sogar tauchen gehen.
5: Volleyball spielen, Fußball spielen, Tischtennis spielen. Man kann schwimmen, liegen, sich sonnen. Ja.
2: Kann ich meine Kids mitbringen?
5: Ja, kann man. Der ist auch super, die passt aber alles auf.
7: Ja, für die Kinder gibt es hier viele Möglichkeiten, im Wasser sich auszutoben.
8: Schwimmen! Wir haben eben eine Wasserschlacht gemacht. Tauchen!
3: Was gefällt euch hier so am besten?
8: Alles!
2: Alles.
1: Treffen wir uns zum Essen oder nur für Drinks?
3: Ja, bei uns gibt es den Klassiker natürlich. Pommes, Currywurst-Pommes, Kaffee in Barista-Qualität vom Siebträger, Eis vom Eiswagen. An den heißen Tagen haben wir natürlich auch ein paar Salate im Angebot. Couscous-Salat oder Salat mit Burrata. Und natürlich Kaltgetränke.
2: Können wir da chillen?
5: Ja, also gerade ist es sehr leer.
7: Und mir gefällt einfach so die Aussicht. Die Menschen sind nett. Man lässt so, jeder kann so seine Gruppe tun, was er möchte.
6: Kommt auch an, wie voll es immer ist. Also gerade ist schön entspannt, aber so an richtig heißen Tagen am Wochenende ist teilweise viel zu voll. Also ist hier gefühlt auch kein Platz mehr zum Gehen.
1: Ist es ein Match?
5: Ja, wäre ein Match. Ich würde es quasi nicht wegwischen.
9: Auf jeden Fall ein Match, ja.
5: Ja. Weil? Ich bin mein ganzes Leben lang immer hier. Und ja, das, also hier ist nichts, was fehlt.

0: Das Wetter.
1: In der Nacht zum Mittwoch ist es bewölkt und die Schauer ziehen langsam ab. Sonst ist es meist trocken. Die Werte gehen runter auf 16 bis 12 Grad. Am Tag kriegen wir dann Sonne und Wolken im Wechsel und bis zu 27 Grad.
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2: A59 Köln-Bonn zwischen Dreieck Köln-Porz und Flughafen Köln-Bonn. 1 Kilometer Stau. Wir wünschen allen unterwegs gute Fahrt.
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1: Hallo zusammen. Einen schönen guten Morgen. Johanna Tänzer ist hier. Leute, im Jahr 2001, da waren so ganz schmale Sonnenbrillen sehr, sehr in, hat man da ja gesagt. Die waren in. Und das vor allen Dingen wegen dieser Frau. Anastasia hat die groß gemacht. Ja, und guck mal. Jetzt, 2026, ist sie immer noch da und die Brillen auch wieder.

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1: Ich bin Katrin Müller. Die Spitzen von Union und SPD kommen heute zu den möglicherweise entscheidenden Beratungen über ihr Reformpaket zusammen. Im Koalitionsausschuss wird es unter anderem um Steuerentlastungen, kleiner und mittlerer Einkommen, Arbeitsmarktreformen sowie Rente, Gesundheit und Pflege gehen. Ob es schon am heutigen Mittwoch oder in der Nacht zu Donnerstag zu Entscheidungen kommt, ist offen. Wer noch günstig tanken will, sollte sich beeilen. Der Tankrabatt ist heute ausgelaufen. Nach Angaben des ADAC ist Super E10 aber zwischenzeitlich bereits im Schnitt um mehr als 20 Cent pro Liter nach oben gegangen. Bei Diesel waren es sogar 24 Cent.
2: Viele Autofahrer haben die letzten Stunden des Tankrabatts noch genutzt. An manchen Tankstellen gab es teils riesige Schlangen. Der ADAC hält die aktuellen Preisaufschläge trotzdem für nicht gerechtfertigt. Die Ölpreise seien zuletzt gesunken. Trotzdem hätten die Mineralölkonzerne die höhere Steuer offenbar schon vor dem offiziellen Ende des Tankrabatts eingepreist. Für Mittwochmittag rechnen Experten damit, dass die Spritpreise noch stärker steigen. Das Bundeskartellamt hat angekündigt, überzogene Erhöhungen genau zu prüfen. Zoe Tassovali, Nachrichtenredaktion.
1: Ab heute kostet der reguläre Eintritt in den Kölner Dom erstmals 12 Euro. Damit sollen die gestiegenen Kosten etwa für den Schutz des Denkmals gedeckt werden. Der Preis gilt an den meisten Tagen und für die meisten Leute. Es gibt aber auch Ausnahmen. So soll das Weltkulturerbe mit über 600 Jahren Bauzeit laut Domkapitel jährlich an bestimmten Tagen kostenfrei für alle sein. Zum Fußball. Nach dem WM aus hat der Deutsche Fußballbund eine Entscheidung über die Zukunft von Bundestrainer Julian Nagelsmann vertagt. DFB-Präsident Bernd Neuendorf kündigte an, die Gründe in Ruhe aufarbeiten zu wollen.
3: Ich glaube, wir können nach so einem Turnier nicht einfach zur Tagesordnung übergehen. Wir müssen darüber sprechen, was die Gründe waren für dieses erneute frühe Ausscheiden bei einer Fußball-Weltmeisterschaft, das uns alle zutiefst bewegt.
1: Bei der WM hat sich Topfavorit Frankreich im 16. Finale hochverdient mit 3:0 gegen Schweden durchgesetzt und trifft am Samstag nun auf Deutschland-Bezwinger Paraguay. Zuvor hatte Norwegen 2:1 gegen die Elfenbeinküste gewonnen und spielt am Sonntag gegen Rekordweltmeister Brasilien um den Einzug ins Viertelfinale.
4: Das Wetter.
5: Es ist bewölkt, vereinzelt kann es auch noch Schauer geben, sonst ist es aber eigentlich eher trocken und es kühlt ab auf angenehme 16 bis 12 Grad. Am Tag kriegen wir dann einen Mix aus Sonne und Wolken und bis zu 27 Grad.
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7: A1 Blankenheim-Euskirchen zwischen Blankenheim und Nettersheim, 1 Kilometer Stau, 20 Minuten Zeitverlust. Und A59 Köln-Bonn zwischen Dreieck Köln-Porz und Flughafen Köln-Bonn, 1 Kilometer stockender Verkehr. Wir wünschen allen unterwegs gute Fahrt.
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5: Hallo, hallo, Johanna Tänzer ist hier. Wir werden zusammen wach. Wünsche euch einen ganz schönen, ganz

0: Lil Nas X spielt euch eine Runde auf dem Piano was vor. Vielleicht ist es aber auch der Kollege Robert Jans, man weiß
1: vielleicht.
0: Es nicht.
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0: Seit Mitternacht ist der Tankrabatt ja Geschichte. Kollege Robert Jans ist ja da, haben wir gerade schon gehört. Irgendwie hatte man sich ja ein bisschen so an diese leicht gedämpften Preise gewöhnt. Damit ist jetzt aber Schluss. Wie ist die Lage an der Zapfsäule?
2: Ja, also wir haben uns die Preise an den Zapfsäulen gestern angeschaut und da sieht man, die Preise sind doch spürbar nach oben gegangen. Also weiterhin gibt es ja diese 12-Uhr-Regel, die wir jetzt mittlerweile alle kennen. Und da ging es gestern Mittag schon spürbar nach oben. Für Diesel ging es im bundesweiten Schnitt 24 Cent pro Liter nach oben und E10 knapp 20 Cent. Beides lag damit über dem Niveau vom Vortag.
0: Ja, dabei sind die Preise in den letzten Tagen ja echt schon krass nach oben gegangen.
2: Ja,
0: ne?
2: Genau. Also es war der 6. Anstieg in Folge. Und das ist ja wieder das Verrückte. Der Rohölpreis ist im selben Zeitraum ein gutes Stück gesunken. Also das passt alles nicht richtig zusammen. Mhm. Kritik kommt darum auch vom ADAC, weil der Rohölpreis eben nicht steigt, hat man da beim Automobilclub wenig Verständnis für die Preispolitik der Mineralölkonzerne.
0: Wie sind denn dann jetzt die aktuellen Prognosen?
2: Schlecht. Also, das ist auch einfach mein Lieblingswort. Schlecht.
0: Ja, ich weiß.
2: Also, genau kann man das natürlich noch nicht vorhersagen, aber es scheint klar, dass es heute Mittag nochmal einen kräftigen Preissprung geben wird. Die meisten Analysten rechnen damit, dass die Mineralölkonzerne mindestens die 16,7 Cent des Tankrabatts wieder draufschlagen werden. Aber, ganz wichtig, die 12-Uhr-Regel, die bleibt.
0: Ah, okay.
2: Also, ja, gleich auf dem Weg zur Arbeit, vielleicht nochmal tanken oder in der Mittagspause oder so, bevor dann um 12 Uhr eben wieder an der Preisschraube gedreht wird. Das könnte sinnvoll sein.
0: Könnte sinnvoll sein, ja. Machen wir so. Der Tankrabatt ist Geschichte. Erhöhen dürfen die Mineralölfirmen aber erst heute um 12. Und wir sind dann später auch mal vor Ort an der Tankstelle. Danke dir, Robert.
2: Ja.

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2: Die Nacht bringt uns ein paar Wolken, vereinzelt auch noch Schauer. Dann wird es aber meistens trocken und es wird schön kühl, angenehm bei 16 bis 12 Grad in den Tiefstwerten. Im weiteren Tagesverlauf sind dann bis zu 27 Grad drin und dazu ein Mix aus Sonne und Wolken.
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3: A1 Blankenheim-Euskirchen zwischen Blankenheim und Nettersheim, 2 Kilometer Stau, 24 Minuten Zeitverlust. Und A59 Köln-Bonn zwischen Dreieck Köln-Porz und Flughafen Köln-Bonn, 1 Kilometer stockender Verkehr. Wir wünschen allen unterwegs gute Fahrt.
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2: Hi zusammen, guten Morgen. Johanna Tänzer ist hier bei euch und ich hoffe, ihr habt nichts dagegen. Also die Sonne ist offiziell so um 5.20 Uhr heute aufgegangen. Ich würde jetzt aber trotzdem gerne nochmal so eine kleine
4: zusammen.
2: Runde.
4: Johanna Tänzer ist hier.
2: Ich habe gerade mal geguckt, die Sonne geht
4: fein
2: offiziell
4: mit,
2: erst um 20 nach 5 Uhr heute auf.
4: Für den
2: also
4: Tag
2: können wir schon jetzt noch eine kleine
4: Song.
2: Runde.
4: Das sind Toploader mit Dancing
2: in
4: the Moonlight.
2: Hallo zusammen.
4: Das sind Toploader mit Dancing in the Moonlight. Hey zusammen, kommt gut in den Mittwoch.

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0: Hallo, guten Morgen zusammen. Den ganzen Tag alleine sein, niemanden, mit dem man sprechen kann. Einsamkeit ist ein großes Thema im Moment. Letzte Woche gab es dazu auch eine bundesweite Aktionswoche, gemeinsam aus der Einsamkeit. Und Einsamkeit, die berührt uns halt alle.
1: Augenblick mal.
2: Einsamkeit ist eine ambivalente Erfahrung, ist offen in beide Richtungen, kann Fluch und Segen sein.
3: Und genau so heißt sie auch. Einsamkeit, Fluch und Segen. Die aktuelle Ausstellung im Maxhaus, dem katholischen Stadthaus mitten in der Düsseldorfer Altstadt. Dr. Georg Henkel hat die interaktive Ausstellung mit konzipiert.
2: Der Fluch ist natürlich die Erfahrung von Isolation und nicht verstanden werden. Aber es gibt auch Einsamkeit als Rückzug in den Raum, wo ich mit mir alleine bin. Und das ist auch nötig. Das heißt, Einsamkeit als Alleinsein kann was ganz Produktives bewirken.
3: Das erfahrbar zu machen, ist das Konzept der Ausstellung. Zusätzlich gibt es auch offene Gesprächsangebote, wie am Donnerstag. So nähern sich die Besuchenden beim Gang durchs Maxhaus auf vielfältige Weise dem Thema Einsamkeit. Da gibt es Stationen mit Musik, Gemälden, Zitaten, Sitzsäcken und Spiegeln.
2: Da geht es natürlich darum, ich schaue mich selbst an, alleine. Also es wird angeregt, mit sich selbst in einen Dialog zu treten. Wer bin ich, wenn ich mit mir allein bin? Und das muss ja nicht unbedingt das Allerschlimmste sein, sondern es setzt möglicherweise auch kreative Prozesse in Gang.
3: Und das tut tatsächlich gut. Mitinitiatorin Nicole Langer hat Besuchende der Ausstellung beobachtet.
4: Dass wir so ein Thema ansprechen und Gespräche anbieten und Leute einladen, sich damit zu beschäftigen, das gibt ihnen ein unheimliches gutes Gefühl. Auch wenn jemand sagt, ja, ich bin einsam, und ich glaube, die gehen hier positiv raus, obwohl es ein schweres Thema vielleicht für viele ist.
3: Mehr dazu auf augenblickmalonline.de. Annette Florin von der katholischen Kirche für Augenblick mal.
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1: Mit Malte Albrecht. Guten Morgen. Neuer Monat und das heißt, ab heute tritt eine ganze Reihe von neuen Gesetzen und Regelungen in Kraft. Der Tankrabatt ist ausgelaufen, aus dem Bürgergeld wird die Grundsicherung, Online-Bestellungen außerhalb der EU werden teurer, die Ticketsteuer auf Flugtickets sinkt und der Kölner Dom kostet Eintritt. Das und mehr gilt ab heute. Marc Weiß mit einem Überblick.
2: Die größte Änderung ist die neue Grundsicherung. Der Nachfolger des Bürgergeldes fordert von den Empfängern mehr. Wer sich nachweislich nicht um einen Job kümmert oder jedes Angebot ablehnt, der muss mit Kürzungen rechnen. Die Grundsicherung kann von jetzt auf gleich für 3 Monate um 30% gekürzt werden, wenn ein Jobsuchender zum Beispiel keine Bewerbungen schreibt. Bei Kindern und Jugendlichen wird nicht gekürzt. Besondere Regeln sollen außerdem für Menschen mit psychischen Erkrankungen gelten. Außerdem gilt ab heute eine niedrigere Ticketsteuer. Ob Flugpassagiere davon aber etwas spüren, hängt von den Airlines ab. Verpflichtet sind sie nicht, die Ticketpreise zu senken. Und noch eine Änderung, die betrifft Online-Bestellungen außerhalb der EU. Hier muss jetzt mit mindestens 3 Euro Zoll gerechnet werden. Außerdem kann der Versand eine Gebühr für die Anmeldung beim Zoll verlangen und die kann unter Umständen höher sein als der Warenwert selbst. Da lohnt sich der Besuch des Kölner Doms möglicherweise mehr. Der kostet ab heute 12 Euro. Schatzkammer und Turm kosten allerdings nach wie vor extra.
1: Und jetzt weitere Themen, kurz und kompakt. Die Weltmeere waren im vergangenen Monat so warm wie noch nie in einem Juni. Laut dem EU-Klimawandeldienst Copernicus lag die Oberflächentemperatur im Schnitt bei knapp 21 Grad. Experten machen dafür die Erderwärmung und das natürliche Klimaphänomen El Niño verantwortlich. NRW-Innenminister Reul fordert härtere Strafen für Drogendealer. Er sagte dem WDR, Drogenhandel sei lebensgefährlich. Dabei würden Menschen in den Abgrund gezogen und am Ende in den Tod getrieben. Deshalb müsse man konsequent dagegen vorgehen und stärker als bisher sanktionieren. Frankreich steht nach einem hochverdienten 3:0-Sieg über Schweden im Achtelfinale der Fußball-WM. Auch Norwegen hat den Sprung in die nächste Runde geschafft. Die Skandinavier gewannen gegen die Elfenbeinküste mit 2:1. Und wir bleiben noch bei der WM. Der Kommentar von Bundeskanzler Merz zum WM-Aus hatte gestern für viel Spott, Häme und Verwunderung gesorgt. Der Grund dafür war offenbar ein Abstimmungsfehler. Das wurde so am Abend zumindest aus Regierungskreisen mitgeteilt. Das Ganze sei leider sehr ärgerlich, heißt es. Nach der 3:4-Blamage der DFB-11 gegen Außenseiter Paraguay schrieb Merz bei X unter anderem, auch wenn das Ausscheiden schmerzt, was für ein Spiel mit eurem Einsatz und Teamgeist bei dieser WM habt ihr unser Land begeistert. Die FDP-Politikerin Strack-Zimmermann schrieb daraufhin, sie wisse gar nicht, was schlimmer gewesen sei, das Spiel oder diese Analyse. Und das waren die Nachrichten mit Malte Albrecht.
3: An der Radio Essen Wetterbude in Rüttenscheid haben wir jetzt schon 16 Grad. Der Tag startet schon ganz schön, so ein paar Wolken sind dabei, aber die Sonne zeigt sich auch öfter. Heute geht's rauf bis auf 24 Grad. Morgen, da bleibt's ähnlich mild, vielleicht zieht aber mal ein kurzer Schauer durch. Und hier ist jetzt für euch der Radio Essen Verkehrsservice. Da ist noch nichts los. Freie Fahrt auf den Autobahnen und im Essener Stadtverkehr.
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3: Neuer Monat, neues Halbjahr. Hier ist Christian Bannier. Guten Morgen.
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0: Guten Morgen hier bei Radio Essen am 1. Juli. Das heißt, das Jahr ist zur Hälfte auch schon wieder geschafft. Mit dem neuen Monat gibt es jetzt auch einige neue Regelungen hier bei uns in Essen. Da wird zum Beispiel ab heute schrittweise die Bezahlkarte für Asylbewerber eingeführt. Anna Vier ist da aus den Radio Essen Nachrichten. Guten Morgen.
1: Guten Morgen.
0: Erklär mal, wie funktioniert denn diese Karte?
1: Asylbewerberinnen und Asylbewerber können damit ganz normal in einem Geschäft einkaufen gehen oder auch online bezahlen. Was mit der Karte nicht geht, sind zum Beispiel Dinge wie Glücksspiel. Als erstes bekommen Menschen in Gemeinschaftsunterkünften die Karte und bis Ende des Jahres soll sie dann für alle, die hier Grundleistungen beziehen, eingeführt sein.
0: Dann schauen wir mal über die Grenzen von Essen hinaus. Was ändert sich da am heutigen 1. Juli?
1: Das ist eine ganze Menge. Wer zum Beispiel außerhalb der EU was bestellt, der muss jetzt mehr Zoll bezahlen. Bestellungen für unter 150 Euro Warenwert kosten 3 Euro Zoll pro Warengruppe. Das heißt, wenn du 4 Paar Socken bestellst, zahlst du 3 Euro. Aber wenn du 4 Paar Socken und ein Plüschtier bestellst, sind es plötzlich schon 6 Euro. Außerdem endet heute Mittag um 12 Uhr der Tankrabatt. Dann wird es wieder teurer an der Tankstelle. Und ab heute kostet auch der Eintritt in den Kölner Dom 12 Euro.
0: Das ist eine ganze Menge. Viele Änderungen also ab heute in Essen und auch in ganz Deutschland. Jetzt gibt's bei Radio Essen aber Erinnerungen an früher. Die Toten Hosen und das alte Fieber. 10 nach 6, guten Morgen.

Gleich geht's musikalisch bei Radio Essen in die Niederlande. Sam Feld und Shannon Rani, Post Malone. Gleich

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0: 20 nach 6 durch. Guten Morgen.
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0: Der Essener Firmenlauf oder auch die sportlichste Betriebsfeier der Stadt. Heute werden Rüttenscheid und der Grugerpark wieder zur Laufstrecke. Es geht so ein bisschen früher los als bisher, nämlich von der Stadt, also aus dem Stadtgebiet, von den Straßen rein in den Park. Und da ist dann das große Finale, sagt der Veranstalter Christian Ludwig.
3: Hier auf der Tummelwiese ist eine große Bühne aufgebaut. Später spielt noch eine DJ. Wir haben natürlich noch die Siegerehrung, wo auch die besten Läuferinnen und Läufer noch geehrt werden. Und ja, hier kann man auch noch nett zusammenkommen, Kleinigkeit essen, Kleinigkeit trinken und zusammen feiern.
0: Und wer heute mit dem Auto in Rüttenscheid unterwegs ist, der muss auch einiges beachten.
3: Ab 13 Uhr ist auf der Rüttenscheider Straße Halteverbot. Und tatsächlich wird dann auch schon das Ordnungsamt unterwegs sein und da abschleppen. Ab 16.30 Uhr werden die Rüttenscheider Straße und der Grugerplatz dann auch gesperrt. Dann darf da auch kein Auto mehr durchfahren. Die Sperrung geht ungefähr bis 21 Uhr.
0: Tja, so ab 18.15 Uhr sind die ersten Läufer dann unterwegs beim Essener Firmenlauf heute Nachmittag. Mit dabei sind wieder ganz, ganz viele Teams aus allen möglichen Essener Unternehmen.
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0: Was ist wichtig an diesem Mittwochmorgen in Essen? Das sagt euch jetzt Anna Vier aus den Radio Essen Nachrichten.
1: Schönen guten Morgen.
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1: Für viele Asylbewerberinnen und Asylbewerber in Essen gibt's bald eine neue Bezahlkarte. Die Stadt führt sie ab heute schrittweise ein und setzt damit eine Vorgabe des Landes um. Zuerst bekommen Menschen in Gemeinschaftsunterkünften die Karte. Damit können sie ganz normal einkaufen und online bezahlen. Ausgaben zum Beispiel für Glücksspiel sind damit aber nicht möglich. Bis Ende des Jahres soll die Bezahlkarte für alle Bezieher von Grundleistungen in Essen eingeführt sein. Rot-Weiß Essen hat ein neues Heimtrikot. Es ist schlicht rot, hat aber einen eingeprägten Stadtplan. Vorn auf der Brust ist jetzt das Logo vom neuen Hauptsponsor, der RWE AG. Damit geht ein großer Wunsch der Fans in Erfüllung, sagt Alexander Rank aus dem Vorstand bei RWE.
3: Bei unseren Fans hat es natürlich eine unglaublich hohe Akzeptanz und war auch immer was, was so gefordert wurde. Darum sind wir alle Mitarbeiter und alle Handelnden unglaublich stolz, dass es jetzt funktioniert und freuen uns total über die Partnerschaft.
1: Das neue Trikot soll es ab dem 20. Juli im Fanshop geben. Die Mannschaft soll es zum ersten Mal beim Testspiel gegen Borussia Mönchengladbach Ende Juli tragen. An Radwegen, die hier in Essen mitten durch die Natur führen, sind ab heute die Mitarbeiterinnen und Mitarbeiter von Grün und Gruger im Einsatz. Sie kürzen Sträucher oder entfernen überhängende Äste. Die Stadt hält sich damit an die offiziellen Vorgaben zum Artenschutz. Am 30. Juni endet die Hauptbrutzeit der meisten heimischen Vögel. Und jetzt noch eine bundesweite Meldung. Wenn ihr außerhalb der EU etwas bestellt, müsst ihr ab heute dafür Zoll bezahlen. Für Bestellungen unter einem Warenwert von 150 Euro werden mindestens 3 Euro Zoll fällig. Außerdem endet heute der Tankrabatt und ab heute kostet der Besuch im Kölner Dom 12 Euro Eintritt.
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1: Für die deutsche Nationalmannschaft war die Fußball-WM wenig erfolgreich. Anders ist das bei den Klinik-Clowns der Kinderklinik in Holsterhausen. Mit der Mitmachspendenaktion Ein Tor, ein Lächeln haben die 14 Treffer für Deutschland insgesamt fast 48.000 Euro abgeworfen. Das Geld fließt komplett in die Besuche der Klinik-Clowns. Die sind auf Spenden angewiesen. Und das waren die Radio Essen Nachrichten mit Anna Vier. 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
0: Schon jetzt um kurz nach 6:30 haben wir 17 Grad an der Radio Essen Wetterbude im Westviertel. Die Sonne setzt sich so langsam durch. Im Laufe des Tages geht's dann rauf mit den Temperaturen auf bis zu 24 Grad. Morgen, da wird's leicht wechselhaft sein bei uns in Essen. Zwischendurch zieht dann auch mal eine Wolke vorbei. Im Radio Essen Verkehrsservice gibt's keine Meldungen, kommt gut an.
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0: Hier ist für euch Christian Bannier. Einen schönen Start in diesen Mittwoch wünsche ich. Da ist eine Person, von der kommt man einfach nicht los, obwohl die nicht gut für einen ist. So wie eine schlechte Angewohnheit, die man irgendwie nicht ablegen kann. Davon singt Laurel in Habit. Klingt eigentlich ziemlich fröhlich für so ein ernstes Thema, der Titel. Jetzt für euch hier bei Radio Essen.
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Eine große Feier gab es gestern an der Uniklinik in Holsterhausen und wir von Radio Essen sind natürlich mit dabei gewesen. Da ist nämlich die neue Klinik für Nuklearmedizin eröffnet worden. Und da gibt's, und das ist sozusagen die Hauptattraktion da, ein Gerät, das ist bisher weltweit einmalig, ein ganz spezieller SPECT-CT. Ja, das Gerät kann zum Beispiel untersuchen, ob das Herz richtig läuft, und Tumore kann es auch erkennen und dann ganz genau sagen, wo im Körper so ein Tumor sitzt. Wie funktioniert das? Dafür wird euch so ein leicht radioaktives Mittel gespritzt und dann leuchtet der Tumor quasi auf dem Bild. Dieses SPECT-CT hat eine andere Technik als die schon bekannten Geräte. Das ist viel, viel genauer und schneller. Also ein großer medizinischer Fortschritt. Und das weltweit erste Gerät, das steht tatsächlich bei uns an der Uniklinik in Essen-Holsterhausen. 20 vor 7 bei Radio Essen.

0: Guten Morgen bei Radio Essen. Erinnert ihr euch noch, als die Spritpreise im April unglaublich nach oben geschossen sind? Dann gab es ja für 2 Monate den Tankrabatt und der läuft heute aus. Damit dürfte das Benzin heute knapp 17 Cent teurer werden. Habt ihr das auf dem Schirm?
1: Ja, natürlich weiß ich darüber Bescheid, aber es ändert ja nichts an der Tatsache, dass man weiter tanken muss, wenn man mobil sein muss.
2: Na, so egal, es ist, glaube ich, keinem. Auf dem Schirm hatten wir es auf jeden Fall, aber gut war es auf jeden Fall. Es hat ein bisschen entlastet und je länger es geblieben wäre, umso besser wäre es.
3: Ja, ich finde es eigentlich blöd, weil wahrscheinlich ja wieder die 17 Cent mindestens drauf kommen. Wir fahren heute nochmal an der Tankstelle, machen nochmal voll. Wir hatten von Anfang an ja auf dem Schirm, dass es nur 2 Monate gültig ist.
0: Tja, meine Beobachtung ist übrigens, die Steuer wurde an einigen Tankstellen auch gestern Mittag schon wieder aufgeschlagen. Also da waren sie relativ schnell, einige Tankstellenbesitzer. Hier ist Radio Essen, gleich 10 vor 7. Guten Morgen.

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0: 5 vor 7, guten Morgen. Gleich starten wir richtig gut gelaunt in den Mittwoch. Mit Flo Rida. Don't like it, I love it. Gleich.
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3: Gleich geht's weiter mit guter Laune und allen Infos aus Essen.

0: unsere Nachrichten nach nur einem Spot.
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3: Mit Malte Albrecht, guten Morgen. Vieles ist in Deutschland in den letzten Jahren nicht so richtig angepackt worden. Deshalb sind sich in der Bundesregierung auch alle einig, dass es große Reformen in vielen Bereichen braucht. Sei es bei der Rente, der Gesundheit, dem Arbeitsmarkt oder den Steuern. Über das Wie wird aber noch gestritten. Die Spitzen von Union und SPD kommen deshalb heute zu den möglicherweise entscheidenden Beratungen über ihr Reformpaket zusammen. Danny Hoppe aus dem News-Team, wo droht denn vor allem Streit?
4: Bei einigen Punkten fangen wir mit der Reform der Einkommenssteuer an. Die Koalition will ja vor allem kleine und mittlere Einkommen entlasten. Das Problem ist aber die Gegenfinanzierung. Da gibt es unterschiedliche Ideen. Die SPD ist für einen höheren Spitzensteuersatz und eine höhere Erbschaftssteuer. Das lehnt die Union aber ab. Im Gespräch ist aber auch noch die Anhebung der Reichensteuer oder eine höhere Mehrwertsteuer. Gestritten wird auch noch über die Reformen beim Thema Arbeit, weg von einer täglichen zu einer wöchentlichen Höchstarbeitszeit. Arbeitsministerin Baas will da am liebsten gar nicht ran und am 8-Stunden-Tag festhalten, auch weil ihr die Gewerkschaften im Nacken sitzen.
3: In anderen Punkten dürfte es harmonischer ablaufen, wie etwa bei der Rente.
4: Ja, die Vorschläge der Rentenkommission sollen schnell umgesetzt werden, wie eine kapitalgedeckte Zusatzrente, die Koppelung des Rentenalters an die Lebenserwartung oder die Abschaffung des frühzeitigen Renteneintritts ohne Abschläge. Da sind sich Union und SPD eigentlich einig. Die Eckpunkte der Reform könnten noch vor der Sommerpause ins Kabinett gehen. Über die Gesundheitsreform und die geplanten Einschnitte bei den Ausgaben ist ja in den letzten Wochen und Monaten schon viel gestritten worden. Da ist man in der Koalition aber am weitesten und hofft noch vor der Sommerpause auf einen Beschluss im Bundestag.
3: Danke, Danny. Und jetzt weitere Nachrichten im Überblick. Mit dem neuen Monat treten auch viele Änderungen in Kraft. Zum Beispiel ist um Mitternacht der Tankrabatt ausgelaufen. Außerdem wird aus dem Bürgergeld die neue Grundsicherung. Erneuerbare Energien haben im ersten Halbjahr 58% des Stromverbrauchs in Deutschland gedeckt. Das war so viel wie noch nie in einem ersten Halbjahr. Das zeigen Hochrechnungen des Bundesverbands der Energie- und Wasserwirtschaft. Bei der Fußball-WM hat Co-Gastgeber Mexiko das Achtelfinale erreicht, nach einem 2:0 gegen Ecuador. Vorher waren schon Frankreich und Norwegen eine Runde weitergekommen. Deutschland soll zu einer KI-Nation werden. Dieses Ziel hat sich die Bundesregierung gesetzt. Deshalb soll jetzt eine Taskforce für künstliche Intelligenz gegründet werden. Das berichtet das Portal Politico. Bisher arbeiten verschiedene Ministerien an eigenen KI-Projekten. Das soll künftig gebündelt werden, heißt es. Unter anderem soll es darum gehen, wie Deutschland auf die rasanten Entwicklungen bei künstlicher Intelligenz reagieren kann. Experten gehen davon aus, dass KI in den nächsten Jahren große Auswirkungen auf die Wirtschaft haben wird. Und das waren die Nachrichten mit Malte Albrecht.
5: Wir schauen nach Frillendorf an der Radio Essen Wetterbude. Dort messen wir gerade schon 18 Grad. Heute bleibt es schön mit viel Sonne und nur wenigen Wolken. Die Höchstwerte liegen am Nachmittag bei 24 Grad. Morgen wird es dann so ein bisschen wechselhafter sein mit einem kleinen bisschen Regen. Der Radio Essen Verkehrsservice jetzt hier ohne Meldungen noch. Kommt gut an.
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5: Ja, Deutschland ist raus, aber die Fußball-WM, die geht natürlich weiter. Heute England gegen Kongo und Belgien gegen den Senegal. Und ich habe jetzt hier für euch die offizielle Hymne der WM 2010. Waving Flag von Canaan. Guten Morgen, ich bin Christian Banier.
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0: Und jetzt geht's hier bei Radio Essen an die Uniklinik. Es geht jetzt hier bei uns um Kampf zum Beispiel gegen Krebs, um schwere Krankheiten. Dann zählt ja oft jedes Detail. Und genau da setzt die Nuklearmedizin an. Die macht Krankheiten auf Bildern sichtbar. Und das hier bei uns in Essen jetzt noch viel, viel besser als bisher. Denn gestern wurde die neue Klinik für Nuklearmedizin der Uniklinik eröffnet. Radio Essen, Stadtreporterin Kathi Strickeling. Guten Morgen, du bist da gewesen. Wie war dein erster Eindruck?
1: Ja, es war alles irgendwie noch ziemlich leer. Also es hingen keine Bilder an den Wänden. Es waren noch keine Bänke da zum Hinsetzen und auch keine Mitarbeiter, die da irgendwie rumlaufen. Das kommt alles noch. Aber die ganzen wichtigen Geräte sind schon da und die habe ich mir natürlich mal genauer angeschaut.
0: Dann lass uns über die auch direkt mal reden. Da soll es ja ein Gerät geben, das hier bei uns in Essen quasi Weltpremiere feiert. Das wird hier bei uns zum ersten Mal weltweit eingesetzt. Was kann das genau?
1: Ja, das ist ein sogenanntes SPECT-CT. Aha. Das kann zum Beispiel eure Herzfunktion oder Schilddrüsenfunktion untersuchen, aber auch Tumore erkennen und die genaue Position angeben. Und dafür wird euch vorher ein leicht radioaktives Mittel gespritzt. Das hat mir Marcel Skraban von der Uniklinik erklärt.
2: Das kommt meistens in einer wässrigen Lösung, wird in die Vene injiziert. Es ist ein Glukosemolekül, was radiofluoriert ist. Und da Tumore ganz viel Energie brauchen, reißen sich diese Tumore, diese fluorierten Glukosemoleküle an sich.
1: Und ja, dann leuchtet der Tumor quasi auf dem Bild.
0: Jetzt muss ich sagen, sowas kenne ich eigentlich auch schon mit anderer Technik. Was ist das Besondere an diesem SPECT-CT?
1: Ja, es ist einfach schneller. Also ältere Scanner hatten keine von diesen 12 Sensoren, die so im Kreis angeordnet waren, sondern 2 Platten. Dann war eine davon über euch und eine unter euch. Und die Platten mussten dann einmal im Kreis um euch rum. Und das hat eben eine ganze Weile gedauert. Das SPECT-CT ist mit dieser kreisförmigen Anordnung jetzt einfach 10-mal schneller.
0: Ja, spannend, was wir alles in Essen haben. Die Uniklinik hat eine neue Klinik für Nuklearmedizin und alle Details dazu und so ein paar Bilder von den neuen Geräten findet ihr auf radioessen.de.
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0: 7:10 haben wir es. Guten Morgen.

0: Musik, die klingt wie ein warmer Sommerabend auf dem Balkon. Unglaublich entspannte Dance-Musik, wirklich neu in diesem Jahr. Kaigo und Khalid, Save My Love bei Radio Essen. Gleich hier bei mir, gleich 20 nach 7.
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3: Also die Sprache meiner Frau, als sie nach Deutschland kam, sie spricht sehr gut Deutsch, aber sie hadert immer noch manchmal mit ein paar deutschen Begriffen und sie produziert Versprecher, die sind zum Wegschreien. 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Ich glaube, ich habe ADAC. Ich sage, Schatz, das wäre aber gut, dann wären wir wenigstens abgeholt im Notfall. 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

0: Guten Morgen hier bei Radio Essen. 7:30 haben wir es. Jetzt ist Zeit für die Nachrichten von und mit Anna Vier.
1: Schönen guten Morgen.
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1: Ab heute führt die Stadt Essen nach und nach die neue Bezahlkarte für Asylbewerberinnen und Asylbewerber ein. Damit setzt die Stadt eine Vorgabe des Landes um. Zuerst bekommen Menschen in Gemeinschaftsunterkünften die Karte. Damit können sie ganz normal einkaufen und online bezahlen. Ausgaben zum Beispiel für Glücksspiel sind damit aber nicht möglich. Bis Ende des Jahres soll die Bezahlkarte für alle Bezieher von Grundleistungen in Essen eingeführt sein. RWE wird neuer Hauptsponsor von RWE. Also der Energieversorgungskonzern sponsert den Fußballverein. Das sieht man auch auf dem neuen Heimtrikot von Rot-Weiß Essen. Vorne auf der Brust ist das Logo der RWE AG. Das Logo vom Co-Hauptsponsor steht auf dem linken Ärmel. Ansonsten ist das Trikot schlicht rot und hat einen eingeprägten Stadtplan. An Radwegen, die hier in Essen mitten durch die Natur führen, sind ab heute die Mitarbeiterinnen und Mitarbeiter von Grün und Gruger im Einsatz. Sie kürzen Sträucher oder entfernen überhängende Äste. Die Stadt hält sich damit an die offiziellen Vorgaben zum Artenschutz. Am 30. Juni endet die Hauptbrutzeit der meisten heimischen Vögel. Und jetzt noch eine bundesweite Meldung. Wenn ihr außerhalb der EU etwas bestellt, müsst ihr ab heute auch für Dinge, die weniger als 150 Euro Warenwert haben, Zoll bezahlen. Außerdem endet heute der Tankrabatt und ab heute kostet der Besuch im Kölner Dom 12 Euro Eintritt.
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1: Für die deutsche Nationalmannschaft war die Fußball-WM wenig erfolgreich. Anders ist das bei den Klinik-Clowns der Kinderklinik in Holsterhausen. Mit der Mitmachspendenaktion Ein Tor, ein Lächeln haben die 14 Treffer für Deutschland insgesamt fast 48.000 Euro abgeworfen. Das Geld fließt komplett in die Besuche der Klinik-Clowns. Sie sind auf Spenden angewiesen. Und das waren die Radio Essen Nachrichten mit Anna Vier. 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
0: An unserer Radio Essen Wetterbude in Huttrop, da haben wir jetzt schon 19 Grad. Die Sonne gibt heute alles. Die Höchsttemperatur am Nachmittag liegt bei 24 Grad. Morgen ist es nicht mehr ganz so schön, dann kommen ein paar Wolken dazu, aber die Sonne zeigt sich trotzdem. Und hier ist jetzt für euch der Radio Essen Verkehrsservice. Das geht schnell, weil die Lage ist wirklich angenehm bisher heute Morgen. Im Essener Stadtverkehr die Wuppertaler Straße in Richtung Ruhrallee, 10 Minuten plus und das war's.
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0: Mit Christian Bannier, guten Morgen. Und jetzt mit Musik von Tayo Cruz. Ja, vor gut 15 Jahren ungefähr, da war der wirklich mal überall. Inzwischen hört man gar nichts mehr von ihm, aber er arbeitet im Hintergrund ganz, ganz fleißig weiter, schreibt Songs, unter anderem für Jennifer Lopez, David Guetta, Rihanna oder auch Justin Timberlake. Der ist also tatsächlich weiterhin ganz gut mit dabei, aber in der Öffentlichkeit hat er in einem Interview erzählt, da hat er sich nie so richtig wohl gefühlt. Schade eigentlich, weil dann gibt's auch keine Hits mehr von ihm, wie den hier Break Your Heart aus 2010, jetzt für euch bei Radio Essen.
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Um 20 vor 8 brennen die Betten bei Midnight Oil. Beds are burning hier bei Radio Essen. Guten Morgen. Lasst uns mal über so Plattformen reden wie Temu, Shein oder auch AliExpress. Vielleicht habt ihr da auch schon mal bestellt. Die Produkte sind ja zum Teil wirklich sehr, sehr günstig. Qualitativ nicht immer toll. Und das mit dem günstig, das ändert sich ab heute so ein Stück weit. Es gab bisher die Grenze von 150 Euro für Käufe aus Nicht-EU-Ländern. Da ist kein Zoll drauf angefallen. Aber diese Freigrenze, die fällt jetzt weg ab heute. Das heißt, dass diese Billigprodukte ein bisschen teurer werden könnten. Machen wir es mal konkret. Der Zoll kostet 3 Euro pro Warengruppe, so heißt das offiziell. Also Beispiel, sind in der Bestellung 4 Paar Socken, dann zahlt man einmalig 3 Euro Zoll. Sind da aber zum Beispiel 4 Paar Socken, ein Plüschtier und ein Mobilfunk-Ladekabel bei oder sowas, dann wären schon 9 Euro fällig, also dreimal dieser Zoll. Prüft also bei eurer Bestellung von außerhalb der EU immer ganz genau, ob die Zollgebühren auch schon mit angegeben sind, damit es nicht später eine Überraschung gibt und ihr noch eine unerwartete Rechnung kriegt. Also ab sofort Zoll auch auf günstige Produkte, wenn ihr die außerhalb der EU bestellt. Hier ist Radio Essen. Guten Morgen.

0: Guten Morgen von Stoppenberg bis Harzopf. Hier ist Radio Essen. Wenn ihr noch mal einigermaßen günstig tanken wollt, dann macht's am besten noch heute auf dem Weg zur Arbeit. Um 12 Uhr endet der Tankrabatt. Ja, 2 Monate gab's ja 17 Cent weniger Steuern auf Benzin und Diesel. Das ist jetzt vorbei. Unser Radio Essen Stadtreporter Thorsten Ortmann, der ist heute Mittag direkt vor Ort an einer Tankstelle. Thorsten, du warst ja schon bei der Einführung des Tankrabatts auch an einer Tankstelle. Womit müssen wir heute rechnen?
1: Ja, um 12 Uhr werden die Mineralölkonzerne wieder an der Preisschraube drehen. Die meisten Analysten rechnen damit, dass die Konzerne mindestens die 16,7 Cent des Tankrabatts wieder draufschlagen werden. Die große Frage wird sein, ob sie sich trauen, noch stärker zu erhöhen. Denn dafür gibt es eigentlich keinen Anlass, denn die Ölpreise sind ja zuletzt gesunken. Trotzdem sind die Spritpreise aber in den Tagen vor Ende des Tankrabatts leicht angestiegen. Das war eigentlich schon nicht gerechtfertigt, sagt der ADAC. Und die Bundesregierung will heute Mittag genau hingucken, was die Mineralölkonzerne machen. Bundesverkehrsminister Patrick Schnieder warnt, wir werden die Situation gemeinsam mit dem Wirtschafts- und dem Finanzministerium sehr genau beobachten und dann die notwendigen Schlüsse ziehen und zielgerichtete Schritte ableiten, so Schnieder.
0: Ob das nötig ist, das werden wir dann um 12 Uhr heute Mittag sehen. Du wirst dann für uns die Preiserhöhung direkt an einer Tankstelle beobachten. Mein persönlicher Eindruck ist ja, dass viele Tankstellen da schon vorgezogen haben. Also heute Morgen sieht man auch schon Preise an Essener Tankstellen. Die sind schon echt sehr, sehr hoch.

0: 5 vor 8. Guten Morgen, hier ist Radio Essen.
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1: Mit Ralf Bosse. Mexiko, Frankreich und Norwegen stehen im Achtelfinale der Fußball-WM. Die Franzosen wurden ihrer Favoritenrolle gerecht. Sie besiegten Schweden souverän mit 3:0. Matchwinner war Kylian Mbappé mit 2 Treffern. Spannender die Partie Norwegen gegen Elfenbeinküste. Erling Haaland erzielte kurz vor Schluss den 2:1 Siegtreffer. Co-Gastgeber Mexiko gewann souverän mit 2:0 gegen Ecuador und hat ebenfalls die nächste Runde erreicht. Der Anstoß verzögerte sich wegen Unwetters um eine Stunde.
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2: Mit Malte Albrecht, guten Morgen. Die jüngste Hitzewelle hat vielen von uns zu schaffen gemacht. Gleich mehrere Temperaturrekorde wurden im Juni gebrochen. Nicht nur bei uns, sondern auch in anderen Teilen Europas. Und auch die Weltmeere haben sich weiter erhitzt. Das hat das EU-Klimaprogramm Copernicus mitgeteilt. Danny Hopper aus dem News-Team. Mit 21 Grad an der Oberfläche waren die Ozeane im Juni so warm wie noch nie zu dieser Jahreszeit.
3: Ja, und die Experten gehen davon aus, dass die hohen Temperaturen in den Meeren wohl anhalten oder sogar noch steigen werden, weil gerade die Klimaerwärmung und das Klimaphänomen El Niño zusammenkommen. Das ereignet sich alle 2 bis 7 Jahre. Dabei schwächen sich die Passatwinde ab, wodurch warmes Oberflächenwasser nicht mehr nach Asien gedrückt wird, sondern sich vor der südamerikanischen Küste staut. Und das wiederum führt weltweit zu extremen Wetterveränderungen wie Dürren und Überschwemmungen. Mit Folgen vor allem auf der Südhalbkugel. Für Europa halten sich die direkten Folgen dagegen in Grenzen. Aber Copernicus sagt ganz klar, die aktuellen Bedingungen könnten den Beginn einer neuen Phase einläuten.
2: Ja, denn das EU-Klimaprogramm warnt, die Erwärmung der Ozeane hat große Auswirkungen.
3: Auf jeden Fall, denn die Ozeane sind extrem wichtig für das Weltklima. Sie sind quasi so eine Art Puffer, weil sie einen Großteil der zusätzlichen Wärme durch die menschengemachte Erderwärmung aufnehmen. Und wenn die Weltmeere warm sind, hält das auch die Atmosphäre länger warm. Das sorgt dafür, dass sich mehr Energie ansammelt und dadurch steigt das Risiko für extreme Stürme, Niederschläge und Überschwemmungen. Gleichzeitig führen hohe Meerestemperaturen aber auch dazu, dass Korallen ausbleichen und der Meeresspiegel weiter ansteigt.
2: Danny, danke für die Infos. Und das sind weitere Schlagzeilen an diesem Mittwochmorgen. Um Mitternacht ist der Tankrabatt von 17 Cent pro Liter ausgelaufen. Die Bundesregierung wollte damit den Anstieg der Spritpreise nach Beginn des Iran-Kriegs abfedern. Laut ADAC sind die Preise schon gestern um mehr als 20 Cent pro Liter gestiegen, obwohl der Ölpreis tendenziell runtergeht. Die Spitzen von Union und SPD kommen heute zu den möglicherweise entscheidenden Beratungen über ihr Reformpaket zusammen. Dabei geht es unter anderem um Steuerentlastungen für kleine und mittlere Einkommen, Arbeitsmarktreformen sowie Rente, Gesundheit und Pflege. Vor 6 Tagen haben 2 starke Erdbeben schwere Schäden in Venezuela angerichtet. Und noch immer gibt es für die Einsatzkräfte kleine Hoffnungsschimmer. In Caracas ist jetzt ein 3-Jähriger aus den Trümmern gerettet worden. Der Junge wurde in ein Krankenhaus gebracht. Rettungsteams aus aller Welt sind weiterhin im Einsatz. Bisher gibt es mehr als 1.900 Tote. Zehntausende Menschen werden noch vermisst. Durch die Erdstöße könnten fast 60.000 Gebäude beschädigt oder zerstört worden sein, zeigen Satellitenaufnahmen. Und das waren die Nachrichten mit Malte Albrecht.
4: An unserer Radio Essen Wetterbude in Holsterhausen messen wir gerade 19 Grad. Die Sonne ist schon da. Der Tag bleibt wirklich angenehm. Bis zu 24 Grad bekommen wir heute. Morgen ist es dann so ein bisschen frischer und windiger, aber es bleibt meistens trocken. Vor einer guten halben Stunde war noch alles frei wirklich auf den Straßen. Jetzt haben wir eine ganze Reihe an Staus im Radio Essen Verkehrsservice. Starten wir auf den Autobahnen. Die A40 Duisburg Richtung Essen zwischen Mülheim-Winkhausen und Essen-Holsterhausen. 6 Kilometer Stau, 20 Minuten plus. Dann die 40 Dortmund-Duisburg jetzt zwischen dem Dreieck Bochum-West und dem Dreieck Essen-Ost. 8 Kilometer Stau, 20 Minuten kommen obendrauf. Und die A42 von Duisburg nach Dortmund zwischen Herne-Wanne und dem Kreuz Herne. 3 Kilometer Stau, 10 Minuten obendrauf. Im Essener Stadtverkehr ist es rund um Altenessen gerade irre voll. Die Altenessener Richtung Stadt vor der Höfelstraße 20 Minuten plus. Parallel dazu auf der Bottropper und der Gladbecker jeweils 10 Minuten plus. Die Hafenstraße Richtung Bottropper eine Viertelstunde kommt da oben drauf. Und der Palmbuschweg in Richtung Altenessen auch da ein dicker Rückstau von einer Viertelstunde.
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4: Hier ist für euch Christian Bannier. Guten Morgen. Neuer Monat, neues Halbjahr ab heute. Da gibt's eine ganze Reihe an Änderungen. Was ist bei uns in Essen ab heute anders? Da schauen wir gleich drauf in ein paar Minuten.
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0: 10:50. Guten Morgen. Heute ist der 1. Juli. Das heißt, die erste Hälfte dieses Jahres ist auch schon wieder geschafft mit dem neuen Monat. Mit dem neuen Halbjahr gibt es ab heute aber auch einige Änderungen und neue Regelungen. Bei uns in Essen wird zum Beispiel ab heute schrittweise die Bezahlkarte für Asylbewerber eingeführt. Anna Vier ist da aus den Radio Essen Nachrichten. Guten Morgen.
1: Guten Morgen.
0: Erklär das mal, wie funktioniert diese Karte?
1: Ja, mit der Karte können Asylbewerber und Asylbewerberinnen ganz normal im Geschäft einkaufen oder auch online bezahlen. Aber zum Beispiel Dinge wie Glücksspiel, die können sie damit nicht finanzieren. Als erstes bekommen Menschen in Gemeinschaftsunterkünften diese Karte und bis Ende des Jahres soll sie dann für alle, die hier Grundleistungen beziehen, eingeführt sein.
0: Dann schauen wir mal über die Grenzen von Essen hinaus. Was ändert sich da so alles?
1: Das ist wirklich eine ganze Menge. Wer zum Beispiel außerhalb der EU was bestellt, der muss jetzt mehr Zoll bezahlen. Denn für Bestellungen für unter 150 Euro werden jetzt 3 Euro Zoll pro Warengruppe berechnet. Das heißt, bestellst du 4 Paar Socken, dann zahlst du einmalig diese 3 Euro.
0: Das ist eine Warengruppe dann?
1: Genau, eine Warengruppe. Aber wenn du 4 Paar Socken und ein Plüschtier bestellst, dann sind es plötzlich 6 Euro Zoll. Außerdem endet heute Mittag um 12 der Tankrabatt. Dann wird es wieder teurer an der Tankstelle. Und ab heute kostet der Eintritt in den Kölner Dom 12 Euro.
0: Also wirklich eine ganze Menge, was sich da ab heute ändert. Das war der Überblick aus den Radio Essen Nachrichten.

so entspannt waren die 90er. Reggae-Musik von der Band Big Mountain Baby I Love You Way. Der einzige wirklich große Hit für diese Band. 7:15 haben wir es. Guten Morgen bei Radio Essen. You love me.

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0: Ich hoffe, ihr habt das WM aus der Deutschen einigermaßen verkraftet und vor allem, ihr habt den Schlaf inzwischen nachgeholt.
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0: Ja, Deutschland ist zwar raus bei der Fußball-Weltmeisterschaft, aber die WM geht natürlich weiter, noch etwas mehr als 2 Wochen. Ja, was machen wir denn da jetzt und vor allem, wem drückt ihr denn jetzt die Daumen?
2: Also ich bin sehr stark für Portugal, weil ich Ronaldo die Weltmeisterschaft sehr gönnen würde.
3: Ich müsste jetzt gucken, wenn noch alles dabei ist. Spontan, ich glaube, ich würde England nehmen. Ich würde es Harry Kane wünschen.
4: Ich bin jetzt für Argentinien, damit die Messi- und Ronaldo-Debatte endlich offiziell beendet ist.
5: Ja, also Deutschland ist verdient rausgeflogen. Das war absolut nicht überzeugend. Und ich persönlich drücke jetzt Marokko die Daumen. Sehr große Underdog, spielen super Fußball und das gefällt mir.
0: Heute noch spielen unter anderem England und unsere Nachbarn aus Belgien.
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0: 5 vor 8:30.

0: Romantische Klänge aus den 80ern von Richard Marx und Right Here Waiting um 8:30. Anna Vier ist da, die hat jetzt keine Romantik im Angebot, aber dafür die Nachrichten aus der Stadt.
1: Schönen guten Morgen.
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1: Ab heute führt die Stadt Essen nach und nach die neue Bezahlkarte für Asylbewerberinnen und Asylbewerber ein. Damit setzt die Stadt eine Vorgabe des Landes um. Zuerst bekommen Menschen in Gemeinschaftsunterkünften die Karte. Damit können sie ganz normal einkaufen und online bezahlen. Ausgaben zum Beispiel für Glücksspiel sind damit aber nicht möglich. Bis Ende des Jahres soll die Bezahlkarte für alle Bezieher von Grundleistungen in Essen eingeführt werden. Wer heute mit dem Auto in Rüttenscheid unterwegs ist, muss einiges beachten. Der E.ON-Firmenlauf geht in die nächste Runde. Deshalb ist ab 13 Uhr auf der Rüttenscheider Straße Halteverbot. Ab 16:30 kommt ihr dann auf der Rüttenscheider Straße und auf dem Gruger Platz mit dem Auto nicht mehr durch. Die Straßen sind bis ca. 21 Uhr gesperrt. RWE wird neuer Hauptsponsor von RWE. Also der Energieversorgungskonzern sponsert den Fußballverein. Das sieht man auf dem neuen Heimtrikot von Rot-Weiß Essen. Vorne auf der Brust ist das Logo der RWE AG. Das Logo vom Co-Hauptsponsor steht auf dem linken Ärmel. Ansonsten ist das Trikot schlicht rot und hat einen eingeprägten Stadtplan. Und jetzt noch eine bundesweite Meldung. Wenn ihr außerhalb der EU etwas bestellt, müsst ihr ab heute dafür Zoll bezahlen. Für Bestellungen unter einem Warenwert von 150 Euro werden mindestens 3 Euro Zoll fällig. Außerdem endet heute der Tankrabatt und ab heute kostet der Besuch im Kölner Dom 12 Euro Eintritt.
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1: Für die deutsche Nationalmannschaft war die Fußball-WM wenig erfolgreich. Anders ist das bei den Klinik-Clowns der Kinderklinik in Holsterhausen. Mit der Mitmachspendenaktion Ein Tor, ein Lächeln haben die 14 Treffer für Deutschland insgesamt fast 48.000 Euro abgeworfen. Das Geld fließt komplett in die Besuche der Klinik-Clowns. Die sind nämlich auf Spenden angewiesen. Und das waren die Radio Essen Nachrichten mit Anna Vier. 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
0: In der Essener Innenstadt, da haben wir jetzt schon 20 Grad. Der Tag läuft wettertechnisch heute richtig rund. Viel Sonne, wenige Wolken und sommerliche 24 Grad bekommen wir später. Morgen, da gibt's ein bisschen mehr Wind und Wolken, aber insgesamt bleibt es schön. Und hier ist jetzt für euch der Radio Essen Verkehrsservice. Wir fangen an mit den Staus auf den Autobahnen, wenn es mindestens 10 Minuten dauert. Die A40 Duisburg in Richtung Essen zwischen Mülheim-Winkhausen und Essen-Holsterhausen. 6 Kilometer Stau, eine Viertelstunde kommt obendrauf. Dann die 40 Dortmund-Duisburg zwischen dem Dreieck Bochum-West und dem Dreieck Essen-Ost. 8 Kilometer steht ihr da im Stau und müsst 20 Minuten mehr einplanen. Im Essener Stadtverkehr ist es voll gerade auf der Wuppertaler und der Langenberger Straße jeweils Richtung Innenstadt 10 Minuten plus. Und die Gladbecker Straße ebenfalls Richtung Stadt zwischen der Autobahn und der Krablerstraße ein Plus von 10 Minuten. Unsere 5000 Radio Essen Verkehrsmelderinnen und Verkehrsmelder haben Blitzer entdeckt, und zwar auf der alten Essener Straße in Richtung Innenstadt in der 30er Zone an der Kita.
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0: Für euch im gläsernen Studio in der Lindenallee ist Christian Bannier. Guten Morgen.
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Es gab eine große Feier gestern an der Uniklinik in Holsterhausen. Wir von Radio Essen waren natürlich mit dabei. Da ist die neue Klinik für Nuklearmedizin eröffnet worden. Und da gibt es ein Gerät, das ist wirklich weltweit bisher einmalig das große Highlight dieser neuen Klinik, ein SPECT-CT. Das kann zum Beispiel untersuchen, ob das Herz richtig läuft, und Tumore kann es auch erkennen und ganz genau sagen, wo im Körper dieser Tumor sitzt. Ja, wie funktioniert das? Dafür wird euch ein leicht radioaktives Mittel gespritzt und dann leuchtet der Tumor quasi auf dem Bild. Dieses SPECT-CT hat eine ganz andere Technik als die bekannten Geräte bisher. Das ist deutlich genauer und vor allen Dingen auch schneller, also ein wirklich großer medizinischer Fortschritt. Zuerst hier bei uns in Essen an der Uniklinik. Sehr schön. 20 vor 9 haben wir es.

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0: ob der Mr. Know-It-All auch immer die günstigsten Benzinpreise kennt. Das wäre auf jeden Fall sehr, sehr praktisch, gerade auch wieder heute. Guten Morgen bei Radio Essen. Der Tankrabatt ist Geschichte, der ist um Mitternacht offiziell ausgelaufen. Und um 12 Uhr, da dürfen die Tankstellen eigentlich dann auch zum ersten Mal erst ihre Preise erhöhen. So ist es in der Theorie. Radio Essen Stadtreporter und heute auch Tankwart Tobias Wolf ist da. Guten Morgen.
1: Guten Morgen.
0: Du hast dir den Überblick verschafft. Also jetzt etwas mehr als 3 Stunden vor dieser ersten möglichen Erhöhung hat man den Eindruck, das ist alles schon gelaufen, oder?
1: Genau, also ich habe gerade mal geguckt, die Preise für Super in Essen liegen jetzt gerade schon bei 2 Euro. E10 kommt auf 1,94 und Diesel auf 1,85. Das ist schon mal deutlich mehr als die letzten Tage. Also gestern, da waren wir zum Beispiel bei Super noch bei 1,84, also bei 16 Cent weniger. Das ist ja im Prinzip schon der Tankrabatt.
0: Das ist der Tankrabatt komplett. Kann ich übrigens bestätigen. Ich habe gestern Vormittag noch in der Essener Innenstadt getankt für 1,779, also Super E10. Dieselbe Tanke verlangt heute Morgen 1,94,9. Also das ist wirklich sehr, sehr eindeutig. Das heißt, heute vor 12 noch tanken fahren, bringt eigentlich nichts, ne?
1: Also nicht so richtig. Der ADAC hatte ja auch empfohlen, das quasi gestern vor 12 zu machen, weil der schon damit gerechnet hatte, dass das eben schon vorher erhöht wird.
0: Finde ich eigentlich unverschämt. Ziehen wir nochmal einen Strich unter den Tankrabatt. Ist der denn angekommen bei uns im Portemonnaie wirklich?
1: Also das IFO-Institut hat da mal so ein bisschen rumgerechnet und größtenteils kann man schon sagen, dass der Tankrabatt weitergegeben wurde. Das waren ja so knapp 17 Cent und bei Super und Super E10 hat das auch ganz gut geklappt. Da kamen so 16 Cent immerhin bei den Leuten an, die dann wirklich getankt haben. Bei Diesel war das ein bisschen weniger, da waren das durchschnittlich nur 12 Cent, aber es gibt auch ein bisschen regionale Unterschiede, also in NRW hat das größtenteils schon ganz gut geklappt.
0: Also der Tankrabatt, er ist vorbei heute Mittag, aber die Tankstellen, die haben ihre Preise auf jeden Fall schon angezogen. Tobias Wolf war das, unser Radio Essen Stadtreporter.
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0: der Radio Essen Verkehrsservice aktuell. Jetzt Achtung auf der A52 von Essen nach Düsseldorf. Zwischen Kettwig und der Ruhrtalbrücke hat es einen Unfall gegeben. Der rechte Fahrstreifen ist gesperrt und es staut sich zurück. Kommt gut an, hier ist Radio Essen.
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1: Mit Malte Albrecht, guten Morgen. Immer mehr von uns bestellen Kleidung, Spielzeug oder andere Sachen online. Immer häufiger auch bei Billiganbietern wie Temu oder Shein. Das wird ab jetzt teurer, denn ab heute gilt in der EU ein neuer Zoll auf Päckchen aus Ländern außerhalb der Europäischen Union. Danny Hoppe aus dem News-Team, pro Warenbestellung werden dann mindestens 3 Euro fällig.
2: Genau, bisher war es so, dass Lieferungen mit einem Wert von unter 150 Euro davon ausgenommen waren. Die EU will jetzt aber die Paketflut vor allem aus Asien eindämmen. Im vergangenen Jahr waren es fast 6 Milliarden Pakete im Wert von je unter 150 Euro, die in der EU ankamen. Das sind 16 Milliarden. Pakete pro Tag. Auf die wurde kein Zoll erhoben und das soll jetzt anders ablaufen. Pro Warengruppe kommen jetzt pauschal 3 Euro drauf. Das heißt, wenn du jetzt zum Beispiel in einem Paket 3 Shirts bei Temu für 30 Euro bestellst, kommen da 3 Euro drauf. Kommt dann noch ein Kinderspielzeug dazu oder sei es auch nur eine Haarklammer, kommen dann nochmal 3 Euro Zoll drauf. Insgesamt also 6 Euro. Also jede Warengruppe wird extra berechnet. Die EU-Kommission sagt zwar, dass die Verkäufer oder Importeure für die Anmeldung und auch die Zahlung verantwortlich sind, dass sie die Zollpauschale aber an die Verbraucher weiterreichen könnten. Und Verbraucherschützer haben auch schon festgestellt, dass genau das passiert, nämlich dass die Preise auf Online-Plattformen entsprechend gestiegen sind.
1: Danke, Danny. Und jetzt weitere Meldungen in Kurzform. Bei einem Brand in einem Wohnhaus für Senioren und Menschen mit Behinderung in Monschau sind in der Nacht 3 Menschen ums Leben gekommen. Ob es auch Verletzte gibt, ist noch unklar. Etwa 2 Dutzend weitere Menschen werden derzeit untersucht. Die Brandursache ist noch nicht raus. Mit dem neuen Monat tritt heute eine ganze Reihe von neuen Gesetzen und Regelungen in Kraft. Zum Beispiel ist der Tankrabatt ausgelaufen. Außerdem ersetzt die Grundsicherung das bisherige Bürgergeld, was strengere Regeln mit sich bringt. Die erneuerbaren Energien in Deutschland haben im ersten Halbjahr 58% des Stromverbrauchs abgedeckt. Das ist ein neuer Rekord, sagt der Bundesverband der Energie- und Wasserwirtschaft. Besonders viel Strom wurde durch Wind gewonnen, aber auch Solarenergie legte zu. Der Kommentar von Bundeskanzler Merz zum WM-Aus hatte gestern für viel Spott, Häme und Verwunderung gesorgt. Der Grund dafür war offenbar ein Abstimmungsfehler. Das wurde so am Abend zumindest aus Regierungskreisen mitgeteilt. Das Ganze sei leider sehr ärgerlich, heißt es. Nach der 3:4 Blamage der DFB-11 gegen Außenseiter Paraguay schrieb Merz bei X unter anderem, auch wenn das Ausscheiden schmerzt, was für ein Spiel mit eurem Einsatz und Teamgeist bei dieser WM habt ihr unser Land begeistert. Die FDP-Politikerin Strack-Zimmermann schrieb daraufhin, sie wisse gar nicht, was schlimmer gewesen sei, das Spiel oder diese Analyse. Und das waren die Nachrichten mit Malte Albrecht.
3: Es wird wärmer an der Radio Essen Wetterbude. Da haben wir jetzt schon gerade 21 Grad in Altenessen. Die Sonne bleibt uns heute treu. Zwischendurch ziehen mal ein paar Wolken durch. Es werden maximal 24 Grad am Nachmittag. Morgen ist es so ein bisschen wechselhafter, aber weiter ganz angenehm. Und hier ist jetzt für euch der Radio Essen Verkehrsservice mit vielen langen Staus. Die A40 macht den Anfang Duisburg Richtung Essen. Zwischen Mühlheim-Winkhausen und Essen-Holsterhausen. 5 Kilometer steht ihr da, das dauert eine Viertelstunde. Dann die 40 Dortmund-Duisburg zwischen dem Dreieck Bochum-West und dem Dreieck Essen-Ost. 9 Kilometer Stau, 20 Minuten kommen obendrauf. Die A52 von Düsseldorf nach Essen zwischen dem Kreuz Breitscheid und Rüttenscheid. Es stockt auf 8 Kilometern, ihr braucht eine Viertelstunde länger. Und dann Achtung auf der A52 von Essen nach Düsseldorf zwischen Rüttenscheid und Breitscheid, 5 Kilometer Stau. Aktuell 40 Minuten Zeitverlust, denn zwischen Kettwig und Ruttalbrücke, da ist der rechte Fahrstreifen nach einem Unfall gesperrt, deswegen dieser heftige Rückstau. Im Essener Stadtverkehr ein Hinweis aus Altenessen, Twentmannstraße, Ecke Lierfeldstraße. Da ist die Baustellenampel im Moment ausgefallen, bitte fahrt da besonders vorsichtig. Unsere 5000 Radio Essen Verkehrsmelderinnen und Verkehrsmelder haben einen Blitzer entdeckt auf der Altenessener Straße in Richtung Innenstadt in der 30er-Zone an der Kita.
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3: Also wirklich viel los gerade auf den Straßen. Hier ist Christian Bannier. Guten Morgen.
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0: Einen schönen guten Morgen hier bei Radio Essen. Und da schauen wir jetzt nach Holsterhausen, so ist es richtig. So, wir schauen nach Holsterhausen hier bei uns bei Radio Essen, jetzt an die Uniklinik. Da geht es um den Kampf gegen schwere Krankheiten. Dann zählt ja oft wirklich jedes Detail und genau da setzt die Nuklearmedizin an. Die macht Krankheiten auf Bildern gut sichtbar und damit leichter behandelbar. Und das geht jetzt hier bei uns in Essen noch viel, viel besser als bisher. Denn gestern ist die neue Klinik für Nuklearmedizin eröffnet worden an der Uniklinik. Und Radio Essen Stadtreporterin Kathi Strickelin, du bist da gewesen. Wie war denn dein erster Eindruck?
1: Ja, es war alles irgendwie noch ziemlich leer. Also es hingen keine Bilder an den Wänden, es waren noch keine Bänke da zum Hinsetzen und auch keine Mitarbeiter, die da irgendwie rumlaufen. Das kommt alles noch, aber die ganzen wichtigen Geräte sind schon da und die habe ich mir natürlich mal genauer angeschaut.
0: Da lass uns jetzt noch mal genauer drüber reden. Da soll es ja auch ein Gerät geben, das hier bei uns in Essen quasi Weltpremiere feiert. Das wird bei uns zum ersten Mal weltweit eingesetzt. Was kann das genau?
1: Ja, das ist ein sogenanntes SPECT-CT. Das kann zum Beispiel eure Herzfunktion oder Schilddrüsenfunktion untersuchen, aber auch Tumore erkennen und die genaue Position angeben. Und dafür wird euch vorher ein leicht radioaktives Mittel gespritzt. Das hat mir Marcel Skraban von der Uniklinik erklärt.
2: Das kommt meistens in einer wässrigen Lösung, wird in die Vene injiziert. Es ist ein Glukosemolekül, was radiofluoriert ist. Und da Tumore ganz viel Energie brauchen, reißen sich diese Tumore, diese fluorierten Glukosemoleküle an sich.
1: Und ja, dann leuchtet der Tumor quasi auf dem Bild.
0: Jetzt gibt es sowas ja eigentlich schon länger. Was ist das Besondere an diesem SPECT-CT?
1: Ja, es ist einfach schneller. Also ältere Scanner hatten keine von diesen 12 Sensoren, die so im Kreis angeordnet waren, sondern 2 Platten. Dann war eine davon über euch und eine unter euch. Und die Platten mussten dann einmal im Kreis um euch rum. Und das hat eben eine ganze Weile gedauert. Das SPECT-CT ist mit dieser kreisförmigen Anordnung jetzt einfach 10-mal schneller.
0: Das ist spannend. Die Uniklinik bei uns in Essen hat eine neue Klinik für Nuklearmedizin. Alle Details dazu und so ein paar Bilder von diesen neuen, wirklich leistungsfähigen Geräten, die könnt ihr euch anschauen bei uns auf radioessen.de.
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0: Wirklich extrem günstige Preise, dafür, naja, eher mäßige Qualität. Das ist das Geschäftsmodell von so Internetplattformen aus Asien. Also Temu, Shein und AliExpress, das sind, glaube ich, die bekanntesten. Und das könnte jetzt da ein bisschen teurer alles werden, weil es ändern sich die Zollregeln für die Europäische Union. Und wo früher kein Zoll fällig war, da muss man jetzt doch was zahlen. Wie das alles ganz genau läuft, darüber reden wir gleich um 9:30 in den Radio Essen Nachrichten. Jetzt haben wir es gleich 9:20. Guten Morgen.
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0: Guten Morgen. 9:30 haben wir es hier bei Radio Essen. Zeit für die Nachrichten und für Anna Vier.
1: Schönen guten Morgen.
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0: Heute ist der 1. Juli, das zweite Halbjahr hat begonnen und da schauen wir zuerst mal auf die Dinge, die sich ab heute ändern. Da gibt es nämlich viel. Hier in Essen wird zum Beispiel ab heute schrittweise die Bezahlkarte für Asylbewerber eingeführt. Wie funktioniert denn diese Karte?
1: Asylbewerberinnen und Asylbewerber können damit im Geschäft einkaufen oder auch online bezahlen. Was aber zum Beispiel nicht damit geht, ist Geld für Glücksspiel ausgeben. Als erstes bekommen Menschen, die in Gemeinschaftsunterkünften wohnen, diese Karte und bis Ende des Jahres soll sie dann an alle, die hier Grundleistungen beziehen, verteilt worden sein.
0: Dann schauen wir mal über die Grenzen von Essen hinaus. Stichwort Zoll, da gibt es EU-weit eine neue Regelung. Was ändert sich da?
1: Wer außerhalb der EU was bestellt, der muss jetzt mehr Zoll zahlen. Also Bestellungen für unter 150 Euro, die kosten jetzt ab heute 3 Euro Zoll pro Warengruppe.
0: Was heißt Warengruppe?
1: Ja, das bedeutet, wenn du jetzt zum Beispiel 4 Paar Socken, ich sag mal, bei Temu bestellst, dann zahlst du einmalig 3 Euro Zoll. Aber wenn du da jetzt 4 Paar Socken und ein Plüschtier bestellst, also zwei verschiedene Warengruppen eben, dann zahlst du 6 Euro Zoll.
0: Also mehr Zoll, als es eigentlich kostet, wenn man da mal diese Internetseite so ein bisschen durchguckt. Das ist immer noch nicht alles an Änderungen. Stichwort Tankrabatt, der ist ausgelaufen. Das heißt, die Preise steigen, ne?
1: Genau, ab heute müssen wir wieder den vollen Preis zahlen, also rund 17 Cent mehr pro Liter. Aber Tankstellen dürfen ja erst um 12 Uhr mittags die Preise anheben, also dürfte sich auch erst das Ganze heute um 12 Uhr Mittag an der Zapfsäule bemerkbar machen.
0: Tja, wenn die nicht schon gestern Mittag um 12 Uhr erhöht hätten, wie es leider viele Tankstellen, glaube ich, getan haben. Also in der Theorie das Ganze, wie ist die Praxis?
1: Ja, aktuell kostet ein Liter Super 2 Euro, E10 1,95 und ja, das ist schon deutlich mehr als in den letzten Tagen.
0: Mhm, also deutlich teurer auf jeden Fall der Liter Benzin als vieles auf Temu, um das alles mal zusammenzufassen. Ja, wir sind gespannt, was heute Mittag noch passiert an den Tankstellen. Und was sich auch noch geändert hat, Rot-Weiß Essen hat einen neuen Hauptsponsor. Und das ist auf den ersten Blick so ein bisschen verwirrend, oder? Warum?
1: Ja, weil RWE sponsort RWE. Jetzt fragen sich viele, hä? Also ich kläre das mal auf, der Energieversorgungskonzern, der sponsort hier jetzt den Fußballverein.
0: Umgekehrt wäre es auch seltsam, das haben wir verstanden. Zum Schluss noch unsere gute Nachricht.
1: Ja, fast 48.000 Euro sind bei der Mitmachspendenaktion Ein Tor, ein Lächeln rumgekommen. Das war eine Aktion der Klinik-Clowns von der Kinderklinik in Holsterhausen. Und das Geld kommt jetzt auch eben diesen Klinik-Clowns zugute.
0: Und ein Lächeln gibt es jetzt auch, wenn man aufs Wetter schaut. Das ist nämlich wirklich sehr angenehm, muss man sagen. Es geht weiter mit Sonnenschein. In Kettwig zeigt das Thermometer in unserer Radio Essen Wetterbude 21 Grad an im Moment. Heute erwartet uns so ein richtig schöner Sommertag mit Höchstwerten von bis zu 24 Grad. Morgen wird zwar so ein bisschen wolkiger sein, aber die Sonne kommt immer mal wieder durch. Und damit sind wir beim Radio Essen Verkehrsservice angekommen und den längeren Staus. Die A40 Dortmund-Duisburg zwischen Wattenscheid und dem Dreieck Essen-Ost. 6 Kilometer stockt's da, 10 Minuten kommen obendrauf. Sehr viel Geduld braucht ihr auf der A52 von Essen nach Düsseldorf zwischen Rüttenscheid und Breitscheid. 5 Kilometer Stau. Das dauert aber eine Dreiviertelstunde. Da ist die rechte Spur zu und zwar in Höhe Kettwig nach einem Unfall und deswegen auch dieser immense Rückstau. Geblitzt wird aktuell auf der alten Essener Straße Richtung Innenstadt in der 30er-Zone.
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0: Hier ist für euch Christian Bannier. Schön, dass ihr dabei seid.
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An der Hufelandstraße am Uniklinikum, da steht eine Straßenbahn, kommt irgendwie nicht weiter, blockiert da auch die Straße. Deswegen gibt's viel Rückstau im Moment dort an der Hufelandstraße. Das meldet Sammy aus dem Radio Essen Verkehrsmelderclub. Danke dir.

0: Der Essener Firmenlauf oder auch die sportlichste Betriebsfeier der Stadt, die ist jetzt Thema hier bei Radio Essen. Guten Morgen. Heute werden Rüttenscheid und der Gruger Park wieder zur Laufstrecke. Es geht ein bisschen früher als bisher aus der Stadt rein in den Park. Da ist die Strecke so ein bisschen verändert worden. Ja, und da ist dann auch das große Finale im Gruger Park, sagt der Veranstalter Christian Ludwig.
1: Hier auf der Tummelwiese ist eine große Bühne aufgebaut. Später spielt noch eine DJ. Wir haben natürlich noch die Siegerehrung, wo auch die besten Läufer und Läufer noch geehrt werden. Und ja, hier kann man auch noch nett zusammenkommen, Kleinigkeit essen, Kleinigkeit trinken und zusammen feiern.
0: Und wer heute mit dem Auto in Rüttenscheid unterwegs ist, der muss auch einiges beachten.
1: Ab 13 Uhr ist auf der Rüttenscheider Straße Halteverbot. Und tatsächlich wird dann auch schon das Ordnungsamt unterwegs sein und da abschleppen. Ab 16.30 Uhr werden die Rüttenscheider Straße und der Krugerplatz dann auch gesperrt. Dann darf auch kein Auto mehr durchfahren. Die Sperrung geht ungefähr bis 21 Uhr.
0: Die Hüssenallee ist übrigens ab 14 Uhr sogar schon gesperrt. Also so ab 18.15 Uhr ungefähr sind dann abends die ersten Läufer unterwegs beim Essener Firmenlauf heute. Mit dabei sind viele, viele Teams aus allen möglichen Essener Unternehmen. Hier ist Radio Essen, jetzt mit Musik von Kylie Minogue, auch ein ganz guter Beat eigentlich zum Joggen. 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

0: Guten Morgen, Radio Essen. Verkehrsmelderin Christine hat einen Blitzer entdeckt. Wo steht er?
1: Auf der Fullerumer Straße in der 30er-Zone an dem Kindergarten Richtung Harzopf steht ein mobiler Blitzer. Vorsichtig fahren. Tschüss.
0: Ja, danke schön fürs Melden. Gleich nach 10 geht's weiter mit Radio Essen mittendrin und Mario Alt. Guten Morgen. Ja, so wie ich dich kenne, geht's irgendwie auch um Fußball gleich, oder?
2: Ja, es muss ein bisschen um Fußball gehen. Bisschen, ne? Wir müssen immer noch klären, wie es mit Julian Nagelsmann weitergeht als Bundestrainer der Nationalmannschaft. Jürgen Klopp steht ja so ein bisschen in den Startlöchern.
0: Das ist wohl richtig. Das und mehr also gleich nach 10 hier bei Radio Essen beim Kollegen Mario Alt. Ich wünsche euch einen schönen Tag. Macht's gut, bis morgen früh zur Frühschicht.

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1: Mit Ralf Bosse. Frankreich unterstreicht bei dieser Weltmeisterschaft eindrucksvoll seine Titelambitionen. Der Weltmeister von 2018 ließ Schweden beim 3:0 im 16. Finale kaum eine Chance und steht verdient in der nächsten Runde. Vor allem die Offensive um Kylian Mbappé und Michael Olise von Bayern München überzeugt bislang auf ganzer Linie. Mit 4 Treffern ist Mbappé der beste Torschütze des Turniers. Mit Tempo, Spielwitz und großer Effizienz gehören die Franzosen für die meisten Experten zu den heißesten Anwärtern auf den WM-Titel.
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2: Mit Malte Albrecht, guten Morgen. Es ist genauso gekommen, wie wir es alle erwartet haben. Kaum ist der Tankrabatt vorbei, gehen die Preise an den Tankstellen direkt wieder kräftig rauf. Das zeigen die Portale von ADAC und Tankerkönig ganz klar. Billiger Sprit ist demnach die Ausnahme. Danny Hoppe aus den Nachrichten. Preiserhöhungen sind ja weiterhin nur mittags erlaubt. Warum sind die Preise denn jetzt schon wieder so hoch?
3: Ja, weil viele Tankstellen anscheinend schon gestern Mittag die Preise ordentlich erhöht haben und danach weniger gesenkt als zuletzt. Das haben schon gestern Daten des ADAC gezeigt. Und das ärgert die Autofahrer natürlich. Denn klar, der Steuerrabatt von rund 17 Cent ist seit Mitternacht Geschichte. Der Sprit, der jetzt in den Tanks ist, ist aber natürlich noch günstiger eingekauft worden. Und deshalb fühlen sich viele von den Mineralölkonzernen, mal wieder muss man sagen, über den Tisch gezogen. Der ADAC hat sich mal angeschaut, was Diesel und Super E10 am Morgen in größeren Städten wie Berlin, Hamburg, München oder Köln gekostet haben. Und da lagen die Preise in der Regel schon wieder über 1,90 Euro pro Liter, zum Teil sogar wieder über 2 Euro.
2: Der ADAC hat das Vorgehen ja auch schon ziemlich deutlich kritisiert.
3: Ja, er sagt, der aktuelle Preisanstieg sei nicht gerechtfertigt, denn der Rohölpreis steige momentan nicht. Es sei also genau das eingetreten, was man eh schon vermutet habe. Auch das Bundeskartellamt hatte die Mineralölkonzerne schon gestern, als sich diese Entwicklung abgezeichnet hatte, vor übertriebenen Preisaufschlägen gewarnt. Sie dürften die Lage nicht ausnutzen. Beeindruckt hat das die Konzerne aber offenbar nicht, wie man sieht. Was bleibt, ist erneut der Frust vieler Autofahrer.
2: Danke, Danny. Und jetzt weitere Nachrichten im Überblick. Die deutsche Industrie fordert von der schwarz-roten Koalition schnelle Reformen für mehr Wachstum und Wettbewerbsfähigkeit. Die wirtschaftliche Lage sei zu ernst, um weiter Zeit zu verlieren, sagte Verbandshauptgeschäftsführerin Gönner. Sie fordert unter anderem Steuersenkungen und einen konsequenten Bürokratieabbau. Die Koalitionsspitzen beraten heute Abend über ein entsprechendes Reformpaket. In Spanien hat die extreme Hitzewelle im Juni zu einer dramatischen Zahl an Todesfällen geführt. Mehr als 1000 Menschen starben an den Folgen der extremen Temperaturen, teilte das staatliche Gesundheitsinstitut mit. Das sind mehr als doppelt so viele Hitzetote wie im Juni vor einem Jahr. In der EU ist heute eine Ausnahmeregelung bei Zollgebühren ausgelaufen. Wer jetzt Pakete von außerhalb der Europäischen Union bestellt, muss mindestens 3 Euro zusätzlich bezahlen. Bisher blieben Waren im Wert von bis zu 150 Euro zollfrei. Die EU hofft dadurch, die Flut von Paketen von Anbietern wie Temu oder Shein einzudämmen. Hotel Mama hat in Deutschland weiter Hochkonjunktur. Fast jeder dritte 25-Jährige wohnt noch bei den Eltern. Das hat das Statistische Bundesamt mitgeteilt. Auffällig ist, Söhne ziehen noch immer deutlich später zu Hause aus als Töchter. 36% der Männer wohnen mit 25 noch im Elternhaus. Bei den Frauen sind es nur 23%. Aber auf der faulen Haut liegen die jungen Erwachsenen deshalb nicht. Etwa 3/4 der Nesthocker haben einen Job. Die meisten von ihnen arbeiten in Vollzeit. Und das waren die Nachrichten mit Malte Albrecht.
4: An der Radio Essen Wetterbude in Rüttenscheid messen wir gerade schon angenehme 21 Grad. Die Sonne zeigt sich ordentlich, dazu sind ein paar harmlose Wolken mit dabei. Es bleibt also heute trocken und die Temperaturen klettern noch weiter rauf. Höchstwert heute 24 Grad. Morgen dann ein paar mehr Wolken und es wird ein bisschen windiger, aber immer noch sehr mild. Kurz nach 10, hier ist der Radio Essen Verkehrsservice für euch. Passt bitte auf, Vorsicht auf der A40 Duisburg Richtung Essen in Höhe des Kreuz Kaiserbergs. Da steht ein kaputtes Auto auf dem rechten Fahrstreifen. Dann staut es sich auf der A52 Essen Richtung Düsseldorf zwischen Rüttenscheid und Breitscheid. 5 Kilometer Stau plus 20 Minuten. Im Essener Stadtverkehr sieht es dafür gut aus. Hier alles frei, keine größeren Staus. Dann gebe ich euch noch den neuesten Blitzer mit auf dem Weg. Die Christine, eine von unseren rund 5000 Radio Essen Verkehrsmelderinnen und Verkehrsmeldern hat sich gemeldet und hat einen Blitzer auf der Fuhlerummer Straße in Richtung Harzopf in der 30er-Zone entdeckt. Euch allen unterwegs eine gute Fahrt.
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4: mit Mario Alt jetzt für euch im Studio. Guten Morgen. Begegnen Sie den Tag heute mit Gelassenheit. Das hat mir mein Handykalender eben aufs Handy gepusht, zusammen mit meinen Terminen. Und ich würde sagen, da hören wir jetzt alle gemeinsam drauf. Mit ganz viel Gelassenheit gibt's jetzt 3 Hits am Stück für euch.
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0: Wir müssen bei Radio Essen jetzt über einen Hype sprechen, denn eine Textzeile dominiert in diesem Sommer wirklich die sozialen Medien.
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0: Ja, viele Stars, aber zum Beispiel auch die brasilianische Fußballnationalmannschaft haben schon Videos mit diesem deutschen Text unterlegt im Internet. Und gesungen wird der Song von der Band Blumengarten. Die kommen nebenan aus Velbert und produziert wurde der Song von den Berlinern Kid Creek, das sind Produzenten. Ja, und jetzt ist klar, das Ganze ist wirklich ein Welthit. Denn erstmals in diesem Jahrhundert hat's wieder ein deutscher Song, nämlich genau der, in die Charts in den USA geschafft. Zum Vergleich, ich habe mal nachgeschaut, die letzten waren Falco mit Rock Me Amadeus und Nena mit 99 Luftballons. Krass, ne? Dieser Hype bedeutet Kitschkrieg auch wirklich richtig, richtig viel, sagt Christoph Erkes von Kitschkrieg.
2: Wenn man Musik macht, Musik produziert und so, das ist halt geil zu erfahren, dass diese Emotion, die in etwas drinsteckt, so über eine Sprachbarriere hinausgehen kann. Die können ja genug andere Lieder hören, aber entscheiden sich für dieses, weil sie anscheinend was fühlen dabei. Und das ist schon schön für unseren Job, so, ne? Dass das so, ist mal wieder so eine Bestätigung, dass gute Musik und gute Lieder finden ihren Weg. Man weiß nicht wo und wann, aber sie finden eigentlich immer ihren Weg so.
0: Und ihr könnt den Song von Blumengarten zusammen mit Shireen David und Kitschkrieg jetzt auch ganz neu in eure Ruhrcharts bei Radio Essen wählen. Ganz einfach auf radioessen.de. Und ich würde mich wundern, wenn der nicht hoch einsteigt.
1: Mhm.

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0: Also eins muss ich sagen, der Radio Essen Verkehrsmelder Club hat seine Augen auf jeden Fall fleißig offen.
1: Ja, hier Esther Straße, Radweg und Stoppenberg. In der 30er Zone braucht der 30 der grüne Caddy auf. Also fast schon auf und fast schon 30.
0: Danke, Jörg.
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0: Ist ein guter Song zum Joggen, finde ich. Starship, We Built This City. Und da sind wir auch schon beim Thema. Denn ich bin mir sicher, bei vielen von euch, ja, da laufen die Wetten schon. Vielleicht zieht ihr euch auch schon das ein oder andere isotonische Getränk rein. Denn heute ist wieder Firmenlauf bei uns in Essen. Radio Essen Stadtreporterin Nadine Müller. Du hast noch kein isotonisches Getränk dir heute reingezogen, nehme ich an.
1: Nee, noch nicht. Aber es soll ja gut sein für den Körper, ne?
0: Ja, genau. So, und wir können alle anfeuern beim Firmenlauf.
1: Ja, genau. Die Strecke, die läuft diesmal ein bisschen anders als sonst. Ne? Man kann anfeuern natürlich an der Rüttenscheider Straße, da geht's immer her. Diesmal biegt man aber ein bisschen früher in den Krugerpark ein. Dann läuft man einfach länger durchs Grün, ne? Und das ist auch für die Läden und für die Anwohner angenehmer.
0: Ja, und für uns alle eine schöne Umgebung zum Anfeuern, würde ich sagen. Es gibt ja auch jedes Jahr bei dem Firmenlauf, kann man wirklich sagen, einen neuen Anmelderekord. Ja. Wie viele sind es diesmal?
1: Ja, schon wieder 1.000 mehr. Letztes Jahr waren wir bei 15.000, eine ganze Menge, ne? Wenn du überlegst, die laufen alle über die Rüttenscheider Straße. Dies Jahr wieder 1.000 mehr, habe ich ja gerade gesagt, schon 16.000 Menschen, die da in Teams laufen.
0: Ja, habe ich gerade auch noch zusammengerechnet, soweit reichen meine Mathekenntnisse. So, was bedeutet denn der Firmenlauf für die anderen, die nicht 16.000 von uns, die nicht mitmachen?
1: Naja,
0: da gibt es bestimmt Einschränkungen.
1: Ja, die können natürlich anfeuern, ne? Aber die sollten auch pünktlich ihr Auto wegfahren. Mhm. Das könnte sonst ganz schön ärgerlich werden. Es geht um die Sicherheit. Ne? Das ist wichtig, dass da kein Auto auf der Strecke steht, damit da nicht irgendwie was passiert. Ja. Deswegen ab 13 Uhr Halteverbot auf der Rüttenscheider Straße, sonst wird abgeschleppt. Mhm. Aber auch auf der Hüssenallee von 14 bis 22 Uhr darf man da nicht parken und ab 16.30 Uhr wird dann die Strecke schon gesperrt für Autos, da kann man nicht mehr durchfahren.
0: Ja, und abschleppen, das wird teuer, da bin ich mir ziemlich sicher. Die Zusammenfassung von all dem, was wir gerade besprochen haben, alle Sperrungen gibt's auf radioessen.de. Und damit kommen wir zum Wetter und das ist eigentlich optimal für so einen kleinen Lauf. 22 Grad messen wir gerade an der Radio Essen Wetterbude in Freisenbruch. Die Sonne hat auch deutlich die Oberhand heute, nur wenige Wolken sind unterwegs und es soll auch trocken bleiben. Das Ganze bei maximal 24 Grad. Gute Nachrichten für den Essener Firmenlauf dann heute Abend ab 18 Uhr. Morgen wird's ein bisschen wolkiger, aber trotzdem mild mit knapp 23 Grad. Der Radio Essen Verkehrsservice ist hier um kurz nach 10:30 und da haben wir eine Warnmeldung auf der A40 Duisburg Richtung Essen in Höhe des Kreuz Kaiserbergs. Immer noch Gefahr durch ein kaputtes Auto auf dem rechten Fahrstreifen. Schauen wir in den Essener Stadtverkehr. Da sieht soweit alles gut aus. Keine längeren Staus oder Störungen. Dann kann ich euch noch einen Blitzer mit auf den Weg geben. Auf der Segerothstraße stadtauswärts in Richtung Universität. Da steht der Knötchen Kalle, der Blitzanhänger der Stadt Essen. Danke euch allen fürs Bescheid sagen und allen unterwegs eine gute Fahrt.
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0: Mit Mario Alt für euch im Studio und ich habe jetzt Musik für euch von Kenya Grace, Strangers.
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3: Ja, nee, ist klar.
4: Leute, Leute, Leute, ey, was eine Aktion letzten Freitag. Ich hatte bei Instagram und Facebook ein kleines Reel gepostet mit dem Thema, hier sterben Erben, das letzte Hemd hat keine Taschen und wer mit Schulden stirbt, hat Plus gemacht und so weiter. Ey, eine Welle darauf, 1,5 Millionen Views, hunderte Kommentare, fast alle lustig. Hier, mein Freund Johann Buchholz aus Emmen hat mir mal gesagt, in Ostfriesland heißt das beim Erben, wenn sich's ausgeht bis zum End, ist das beste Testament. Fand ich immer schon gut, solche Sprüche dazu. Aber die Kommentare auf meiner Seite, die hatten es aber in sich, ey. Pass auf hier, einer, der mit am meisten dabei war, dein letztes Auto ist immer ein Kombi. Fand ich richtig gut, oder?

0: Hier, Nick Draxel aus Stuttgart schrieb, der letzte Scheck soll platzen. Fand ich sau gut. Die besten Trauergäste sind Gläubiger, ist so. Oder wie meine Oma gesagt hat, es gibt nichts Traurigeres, als mit dem vollen Konto zu sterben. Ja, und Leute, es ist doch so, denkt dran. Wir sind alle nur Gast auf Erden. Das Leben ist zu kurz für ein langes Gesicht. Ja, und letzte Woche schon gesagt, im Himmel gibt's kein Bier, drum trinken wir es hier.
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0: aus Essen müssen wir mal kurz rüber nach Oberhausen schauen. Gerade gab es kurz Aufregung bei der Meldung, das Zentro wird evakuiert. Anna Vier aus den Radio Essen Nachrichten. Du kannst uns jetzt aber alle beruhigen.
1: Ja, ich habe mal bei der Polizei nachgefragt und die sagt, keine Panik, das ist ein jährlicher Proberäumungsalarm. Das ging um 10 Uhr los, dauert natürlich immer ein bisschen, bis dann wirklich alle raus sind und geguckt wird, ob die Probe auch funktioniert hat. Aber so langsam dürfte sich die Lage da wieder beruhigen.
0: Also dem Shopping-Trip gleich steht nichts im Wege. Alles gut im Zentro in Oberhausen, nur eine Übung. 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
2: Mit Malte Albrecht. Guten Tag. Geld ist nicht alles, aber den Menschen in Deutschland schon besonders wichtig. Das zeigt eine neue Umfrage, die das Europäische Parlament in der EU durchgeführt hat, für das sogenannte Europabarometer. In Deutschland wurden dafür im April mehr als 1.500 Menschen ab 15 Jahren befragt. Danny Hopper aus dem News-Team, und den meisten sind demnach finanzielle Stabilität, eine gute Wirtschaft und ein bezahlbares Leben wichtig.
3: Auf jeden Fall. Gefragt wurde, was eine gute Lebensqualität auszeichne. Bis zu 4 Aspekte durften genannt werden. Und am wichtigsten ist den Menschen in Deutschland da, dass sie finanziell vernünftig ihren Lebensunterhalt bestreiten können, also mit ihrem Geld gut über die Runden kommen. Danach wurden am häufigsten die Bereiche Gesundheit, ein erfülltes Sozialleben und die Sicherheit genannt. Da unterscheiden wir uns übrigens nicht groß von den Menschen in anderen EU-Staaten. Was dort noch häufiger genannt wurde als in Deutschland, war eine gute Qualität von Lebensmitteln. Generell können wir festhalten, insgesamt sind die meisten zufrieden mit ihrer Lebensqualität.
2: Gefragt wurde ja auch, auf welche Themen sich die EU noch stärker konzentrieren sollte, um ihre Position in der Welt zu stärken. Was ist dabei rausgekommen?
3: Also da wurden in Deutschland vor allem 3 Dinge genannt. Erstens eine bessere Energieunabhängigkeit. Da haben offenbar vor allem die Folgen des Ukraine-Kriegs bei vielen Spuren hinterlassen. Genauso wie beim zweiten Punkt, da wurde nämlich die Verteidigung und die Sicherheit genannt. Außerdem sagen viele, dass die EU sich noch stärker auf die Wettbewerbsfähigkeit fokussieren sollte. Dazu wollen viele, dass sich die EU noch mehr mit den steigenden Kosten und Lebenshaltungskosten befassen sollte und generell mit der Wirtschaft und der Schaffung von Arbeitsplätzen.
2: Danny, danke für die Infos. Und jetzt weitere Themen in der Zusammenfassung. Mit dem Ende des Tankrabatts sind die Spritpreise wieder stark gestiegen. Heute Morgen war Superbenzin der Sorte E10 rund 13 Cent teurer als zur gleichen Zeit gestern, teilte der ADAC mit. Bei Diesel lag das Plus sogar bei knapp 16 Cent. Offenbar haben viele Tankstellen ihre Preise nach dem hohen Anstieg gestern Mittag nur wenig gesenkt. Bei einem Brand in einem Mehrfamilienhaus in Monschau sind in der Nacht 3 Menschen ums Leben gekommen. Der Rest der rund 30 Bewohner blieb nach Polizeiangaben unverletzt. Die Brandursache ist noch unklar. Ein benachbartes Senioren- und Behindertenwohnheim war nicht betroffen. Der Besuch im Kölner Dom kostet ab sofort regulär 12 Euro. Nach Angaben des Domkapitels sollen mit dem Eintritt gestiegene Kosten etwa für den Schutz des Weltkulturerbes finanziert werden. Unter anderem Gottesdienstbesucher, Betende und Kinder bis 13 Jahre kommen weiter kostenlos rein. An bestimmten Tagen ist der Eintritt außerdem für alle frei. Wer demnächst im ICE nach dem Ticket gefragt wird, schaut vielleicht in eine kleine Kameralinse. Die Deutsche Bahn stattet jetzt nämlich auch das Personal im Fernverkehr mit Bodycams aus. Dabei geht es zunächst um mehr als 2000 Mitarbeitende, darunter Zugbegleiter, Beschäftigte in der Bordgastronomie und an den DB-Lounges. Die Kameras sollen für mehr Sicherheit sorgen und können freiwillig getragen werden. Hintergrund ist der tödliche Angriff auf einen Bahnmitarbeiter im Februar. Seitdem hatte die Bahn die Sicherheitsmaßnahmen zunächst vor allem in den Regionalzügen verstärkt. Und das waren die Nachrichten mit Malte Albrecht.
4: An der Radio Essen Wetterbude im Ostviertel zeigt das Thermometer jetzt gerade 22 Grad. Viel Sonne, ab und zu ein paar Wolken am Himmel. Perfektes Wetter vielleicht auch für so einen kleinen Mittagsspaziergang in der Pause gleich. Heute sind bis zu 24 Grad drin, morgen dann ein paar mehr Wolken, aber mit 23 Grad bleibt es trotzdem angenehm warm, würde ich sagen. Kurz nach 11, hier ist der Radio Essen Verkehrsservice für euch. Da nur mit einem Stau auf der A40 Dortmund Richtung Duisburg zwischen Gelsenkirchen Süd und dem Dreieck Essen Ost. 3 Kilometer plus 10 Minuten. Im Essener Stadtverkehr keinerlei Staus, deswegen kann ich euch direkt noch ein, zwei Blitzer mit auf den Weg geben. Auf der Segerothstraße stadtauswärts in Richtung Universität steht der Knöllchen Kalle, der Blitzanhänger der Stadt Essen. Und dann steht ein Caddy auf der Essener Straße in Richtung Stoppenberg in der 30er-Zone. Danke an unsere rund 5000 Radio Essen Verkehrsmelder und Verkehrsmelder fürs Bescheid sagen.
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4: Mit Mario Alt, hallo. Habt ihr schon gesehen? Das neue Rot-Weiß-Essen-Trikot ist ja jetzt RWE und RWE, also RWE als neuer Trikotsponsor vorne drauf auf der Brust. IFM ist auf dem Ärmel gewandert. Und das neue Trikot, ich muss echt sagen, gefällt mir richtig, richtig gut. Ist schlicht gehalten, rot, aber die Details sind wichtig und das Entscheidende. Denn der Stadtplan ist da so richtig schön drin eingearbeitet. Müsst ihr mal reinschauen, die Fotos gibt's auf radioessen.de.
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0: glaube, bei vielen von uns ist der Schock immer noch nicht so ganz verdaut.
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0: Ja, der Deutsche Fußballbund, der sucht nach dem peinlichen frühen Ausscheiden bei der Fußballweltmeisterschaft nach einer Lösung. Trennung von Bundestrainer Julian Nagelsmann oder doch mit ihm weitermachen. Die Fans, glaube ich, haben schon längst entschieden, die wollen einen neuen Trainer. Ralf Bosse aus unserem Radio Essen WM-Team, haben Sie recht, brauchen wir einen neuen Trainer?
2: Klares Ja, wir brauchen einen neuen Trainer. Julian Nagelsmann ist über 1000 Tage jetzt im Amt. Er hat dabei nie eine Stammelf formen können. Selten hat die deutsche Mannschaft überzeugt. Die Qualifikation gelang ja mit Ach und Krach im letzten Spiel. Es gab zwar ein 6:0 über Slowenien, aber hätte es keinen Sieg gegeben, wäre das Nationalteam gar nicht bei der WM dabei gewesen. Unter Nagelsmann stand zu selten der schnelle, moderne Angriffs- und Umschaltfußball im Mittelpunkt. Mhm. Selten konnte Deutschland in den 37 Spielen unter Nagelsmann trotz 23 Siegen überzeugen. Die anderen Top-Nationen, die haben uns längst überholt.
0: Also muss ein neuer Bundestrainer her und ich weiß auch schon wen.
3: Jürgen Klopp kann aus der Mannschaft alles rausholen. Der hat es auf jeden Fall besser gemacht als Nagelsmann. Gott sei Dank, dass Nagelsmann geht und Klopp kommt.
4: Kloppo ist immer gut, er ist halt ein Fröhlicher. Er ist eigentlich viel zu fröhlich für uns Deutsche. Aber ja, er ist natürlich so der Notnagel. Alle halten sich daran fest, weil er macht sein.
0: So, Ralf, wie sieht's aus? Macht es Kloppo?
2: Kloppo ist ja everybody's darling. Es gibt ja wohl kaum einen Fußballfan, egal welchen Vereins, der den Kloppo nicht gut findet. Ja. Aber will der überhaupt? Und kann der überhaupt? Immerhin ist der Global Head of Soccer bei Red Bull und weltweit für alle Vereine im Red Bull-Kosmos verantwortlich. Seit 2 Jahren arbeitet er gar nicht mehr als Trainer. Die Nationalmannschaft so nebenbei zu machen, das kriegst du nicht hin, das geht nicht. Qualitativ wäre er der Richtige. Ein Vorteil natürlich, dass die Fans ihn mit offenen Armen empfangen. Er wäre eine Wunschlösung. Übrigens, Ronald Koeman ist frei geworden. Er ist bei den Niederländern zurückgetreten. Aber gut, das war jetzt nur ein Scherz.
0: Ja, das will ich auch mal hoffen.
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0: Michael Schulte war das für euch bei Radio Essen um 20 nach 11.
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0: Essen ist weiter ganz vorne, was die medizinische Versorgung angeht. Darüber müssen wir jetzt reden bei Radio Essen. Denn an der Uniklinik in Holsterhausen wurde jetzt die Klinik für Nuklearmedizin eröffnet. Radio Essen Stadtreporterin Kathi Strickeling, du warst mit dabei. Nuklearmedizin klingt krass. Was ist das denn überhaupt?
1: Ja, also da geht es vor allem um die Behandlung und Therapie von zum Beispiel Krebs. Und da gibt es ganz viele besondere Geräte. Und eins davon habe ich mir mal genauer angeschaut. Das ist das SPECT-CT. Das ist hier bei uns in Essen. Das kommt hier bei uns in Essen weltweit zum ersten Mal zum Einsatz.
0: Okay, wie funktioniert das oder was macht dieses Gerät?
1: Also das kann super genau die Funktion von euren Herzen darstellen oder der Schilddrüse, aber eben auch Tumore finden und auch die genaue Position angeben. Dafür werdet ihr in so eine Röhre geschoben und da drin sind dann eben so Sensoren, die euch einmal 360 Grad scannen und das geht eben viel schneller, als das mit bisherigen Geräten möglich war.
0: Und damit kann man es auch viel besser behandeln,
1: nehme ich an.
0: Krass.
1: Ja.
0: Also große Hoffnung für die Krebsmedizin dank eines neuen Zentrums an der Uniklinik in Holsterhausen. Danke Kathi und alle Infos dazu gibt es natürlich auf radioessen.de. Schauen wir aufs Wetter. Jetzt schon 23 Grad, die wir messen an der Radio Essen Wetterbude in Holsterhausen. Die Sonne gibt also ordentlich Gas, aber ein paar Wolken sind trotzdem am Himmel unterwegs. Regen bleibt heute sehr, sehr wahrscheinlich kein Thema, wenn dann erst am späten Abend. Und dann wird's noch wärmer, 24 Grad sind drin. Morgen dann allerdings ein paar mehr Wolken, trotzdem bleibt's freundlich und warm. Kurz nach 11:30, hier ist der Radio Essen Verkehrsservice für euch. Da gibt's vor allem Stau auf der A40 Dortmund Richtung Duisburg zwischen Gelsenkirchen Süd und Essen-Huttrop. 3 Kilometer Stau plus 10 Minuten. Und ein Stück weiter dann nochmal zwischen Essen Zentrum und Mülheim Heimaterde. Hier 2 Kilometer Stau und 7 Minuten braucht ihr da länger. Im Essener Stadtverkehr ist es ein bisschen voller auf der Bredeneier Straße. Da vor allem, was das Umfahren der Sperrung auf der Zeunerstraße angeht, müsst ihr einen kleinen wenig mehr einplanen. Geblitzt werdet ihr unter anderem auf der Ruhrtalstraße in Richtung Werden in Höhe Rutertal. Da steht der Knöllchenkalle, der Blitzanhänger der Stadt Essen. So, das war's. Allen unterwegs eine gute Fahrt.
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0: Mit Mario Alt im Studio, Hallöchen, und mit Musik im Radio. Von Loy, Red Eyes ist das.
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0: Ihr hört Radio Essen mit Mario Alt. Schön, dass ihr mit dabei seid. Ja, und ich habe lange drüber nachgedacht, ob das nächste Thema ins Radio passt. Wir wollen gute Stimmung machen, alle einen entspannten Mittag haben in einer ja oft auch schweren Welt. Aber es gibt trotzdem wichtige Themen, über die ich hier bei Radio Essen sprechen möchte. Und dazu gehört Wyko. Den kennt ihr vielleicht aus dem Internet mit lustigen Ruhrpott-Videos. War ja auch letztens zum Beispiel zu Gast in unserem Podcast Essen im Ohr. Ja, und der hat jetzt ein ganz anderes Video veröffentlicht. Keine Comedy, sondern ein Geständnis.
1: Ich bin Alkoholiker. Das ist kein Spaß oder so, das ist tatsächlich diagnostiziert. Und ich kämpfe damit schon seit etlichen Jahren. Ich bin damit in Therapie und den ganzen Kram halt.
0: Ja, Wyko kommt hier aus Essen und ihm geht's nicht um sich, sondern um die Reaktionen, die sicherlich nicht nur ihn treffen.
1: Das Problem, worüber ich sprechen will, ist das, was halt draußen passiert. Ich sehe täglich irgendwelche Menschen, die mich anquatschen oder sonstige. Die bieten mir ein Bier an, die bieten mir einen Schnaps an, das ist doch alles fein. Das Problem ist halt einfach nur, dass wenn ich sage, nein, ich trinke nicht, dass die Leute schon ankommen und sagen, das ist doch nicht Ruhrpott, bist doch kein richtiger Pottler und keine Ahnung was. Wenn jemand sagt, nein, ich sauf nicht, dann sollte das einfach okay sein. Ich bin aber so transparent und sag, hör mal, ich bin Alkoholiker, ich bin trocken, ich sauf nicht.
0: Ja, soweit so gut, aber danach geht's noch weiter, dass eben Antworten kommen, über die vielleicht ja nicht so sehr nachgedacht wurde.
1: Da kommen Antworten von Menschen, die mir sagen, ja, aber ist doch geil. Was ist daran geil? Sag mal ehrlich, was ist geil? Dass du deine Gefühle nicht unter Kontrolle hast, dass du sobald irgendetwas schlecht läuft, dich betäubst bis zum geht nicht mehr, dass du 3-4 Tage lang besoffen bist, danach bist du 3-4 Tage lang verkatert, nüchtern bist du schon lange nicht mehr. So, was ist geil daran?
0: Ja, schaut euch das Video gerne an auf seinem Instagram-Account. Inzwischen fast oder über 2 Millionen Views, viele Kommentare, ja auch noch eigene persönliche Geschichten. Was ich daraus ziehe und was wir uns vielleicht alle behalten sollten, ist der Pott und Essen. Das ist Ehrlichkeit und vor allem Zusammenhalt.

0: der vollen Ladung Gefühl von Rihanna geht durch euren Mittag bei Radio Essen.
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1: Mit Malte Halbricht, guten Tag. Vieles ist in Deutschland in den letzten Jahren nicht so richtig angepackt worden. Deshalb sind sich in der Bundesregierung auch alle einig, dass es große Reformen in vielen Bereichen braucht. Sei es bei der Rente, der Gesundheit, dem Arbeitsmarkt oder den Steuern. Über das Wie wird aber noch gestritten. Die Spitzen von Union und SPD kommen deshalb heute Abend zu den möglicherweise entscheidenden Beratungen über ihr Reformpaket zusammen. Danny Hopper aus dem News-Team, wo droht denn vor allem Streit?
2: Bei einigen Punkten fangen wir mit der Reform der Einkommenssteuer an. Die Koalition will ja vor allem kleine und mittlere Einkommen entlasten. Das Problem ist aber die Gegenfinanzierung. Da gibt es unterschiedliche Ideen. Die SPD ist für einen höheren Spitzensteuersatz und eine höhere Erbschaftssteuer. Das lehnt die Union aber ab. Im Gespräch ist aber auch noch die Anhebung der Reichensteuer oder eine höhere Mehrwertsteuer. Gestritten wird auch noch über die Reformen beim Thema Arbeit, weg von einer täglichen zu einer wöchentlichen Höchstarbeitszeit. Arbeitsministerin Baas will da am liebsten gar nicht ran und am 8-Stunden-Tag festhalten, auch weil ihr die Gewerkschaften im Nacken sitzen. Ja, und auch im Bereich Pflege gehen die Positionen von Union und SPD noch weit auseinander.
1: In anderen Punkten dürfte es harmonischer ablaufen, wie etwa bei der Rente.
2: Ja, die Vorschläge der Rentenkommission sollen schnell umgesetzt werden, wie eine kapitalgedeckte Zusatzrente, die Koppelung des Rentenalters an die Lebenserwartung oder die Abschaffung des frühzeitigen Renteneintritts ohne Abschläge. Da sind sich Union und SPD eigentlich einig. Die Eckpunkte der Reform könnten noch vor der Sommerpause ins Kabinett gehen. Über die Gesundheitsreform und die geplanten Einschnitte bei den Ausgaben ist ja in den letzten Wochen und Monaten schon viel gestritten worden. Da ist man in der Koalition aber am weitesten und hofft noch vor der Sommerpause auf einen Beschluss im Bundestag.
1: Danke, Danny. Und jetzt weitere Themen im Überblick. Die USA und der Iran wollen heute in Katar indirekte Gespräche führen. Das ist aus Diplomatenkreisen durchgesickert. Geplant sind demnach getrennte Beratungen mit den Vermittlern Katar und Pakistan. Die US-Gesandten Witkoff und Kushner werden wohl nicht bei den Verhandlungen in Doha dabei sein. Microsoft will im Rheinischen Revier ein viertes KI-Rechenzentrum bauen. Der zusätzliche Standort soll in Grevenbruch entstehen, teilte der US-Technologiekonzern mit. Wenn alles läuft wie gedacht, soll das Rechenzentrum Anfang der 2030er Jahre in Betrieb gehen. Weitere Standorte sind in Bedburg, Bergheim und Elsdorf geplant oder wurden schon genehmigt. Bundesweit durchsuchen Ermittler heute mehrere Stadtverwaltungen. Hintergrund ist ein Korruptionsverdacht rund um die Fußball-EM 2024 in Deutschland. Das bestätigte das Landeskriminalamt NRW. Auch in der DFB-Zentrale in Frankfurt rückten die Ermittler an. Es geht um tausende EM-Tickets, die Gastgeberstädte zu Vorzugspreisen bekommen haben sollen. Dadurch könnten unzulässige Vorteile entstanden sein. NRW-Innenminister Reul sagte, Fußballtickets seien kein Gehaltsbestandteil. Der Verdacht werde deshalb konsequent aufgeklärt. Aus Sicherheitskreisen hieß es, dass unter anderem gegen einen ehemaligen Mitarbeiter der Stadt Gelsenkirchen ermittelt wird. Und das waren die Nachrichten mit Malte Albrecht.
3: Mittagspause bei 22 Grad, das ist möglich, zum Beispiel an der Radio Essen Wetterbude auf der Margaretenhöhe. Die Sonne gibt weiter alles, erst später tauchen ein paar Wolken dann auf, die es der Sonne ein kleines bisschen schwieriger machen. Trotzdem maximal 24 Grad heute. Morgen wird es dann ein bisschen wechselhafter mit ein paar mehr Wolken, aber immer noch bis zu 23 Grad. Kurz nach 12, hier ist der Radio Essen Verkehrsservice für euch mit Stau auf der A40 Dortmund Richtung Duisburg zwischen Gelsenkirchen Süd und dem Dreieck Essen Ost. 4 Kilometer, 10 Minuten braucht ihr aktuell länger. Im Essener Stadtverkehr ein größerer Stau auf der alten Essener Straße stadteinwärts in Richtung Höfelstraße aktuell plus 15 Minuten. Dann kommen wir zu den Blitzern und da vermisse ich einen Knöllchenkalle, den Blitzanhänger der Stadt Essen. Ich habe zwei gemeldet, einmal auf der Ruhrtalstraße in Richtung Werden in Höhe Ruhrtal, so ist richtig. Und auf der Segerothstraße stadtauswärts in Richtung Uni, das ist der zweite. Ja, wenn ihr den dritten seht, sagt mir gerne Bescheid und sonst wünsche ich euch allen eine gute Fahrt.
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3: Ich bin Mario Alt, Hallöchen. So, Monatsanfang, ne? 1.7. schon wieder. Das heißt aber auch gleichzeitig, dass sich so einiges ändert. Schlechte Nachrichten zum Beispiel für viele von euch, die gerne mal etwas, billiger shoppen. Bei Temu, Shein zum Beispiel und Co. Das könnte ein bisschen teurer werden. Oder ihr könnt vielleicht mit versteckten Gebühren so richtig auf die Nase fallen. Da wollen wir gleich drüber sprechen.
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0: Temu, Shein, AliExpress. Vielleicht habt ihr hier auch schon bestellt. Ich kenne vor allem die riesen Klamottenberge von meiner Freundin von Shein. Ist halt alles ziemlich günstig, ne? Das ändert sich jetzt aber. Bisher gab es erst Zollgebühren für eine Bestellung über 150 Euro aus Nicht-EU-Ländern, also China zum Beispiel. Und eben genau das ist es, was sich jetzt ändert. Heißt, was bisher billig war, könnte durch Zollgebühren plötzlich deutlich teurer werden. So, Thorsten Ortmann aus dem Radio Essen News Team. Welche Zollgebühren werden denn ab heute erhoben?
1: Ja, es werden jetzt auch Zölle für Bestellungen unter 150 Euro fällig, und zwar 3 Euro Zoll pro Warengruppe. Beispiel: Sind in der Bestellung 4 Paar Socken, dann würden einmalig 3 Euro erhoben. Enthält die Sendung jedoch 4 Paar Socken, ein Plüschtier und vielleicht noch ein Ladekabel, dann würden halt 9 Euro fällig. Zusätzlich muss man auch noch die Mehrwertsteuer in Höhe von 19 bzw. 7% abführen. Das Problem: Bei vielen Plattformen werden die Zollgebühren nicht extra ausgewiesen, sagt Ivona Husemann von der Verbraucherzentrale.
2: Wenn man jetzt im Nicht-EU-Ausland bestellt und man sieht diesen Hinweis, Zölle und Gebühren können hinzukommen, dann kauft man so ein bisschen die Katze im Sack. Am Ende wird es teurer, aber wie hoch das ist, das muss man selber versuchen, beim Zoll rauszufinden.
1: Also da sollte man beim Warenkorb-Checkout genau hingucken, ob die Zollgebühren angegeben sind oder nicht.
0: Okay, muss ich mich um die Zollgebühren, die Zollabgaben dann also selber kümmern?
1: Ja, das hängt vom Händler ab. Viele große Plattformen nutzen bereits das sogenannte IOS-Verfahren. Dabei werden Steuern und Abgaben direkt beim Kauf berechnet und abgeführt. Der angezeigte Preis ist dann auch der Endpreis. Ist das nicht so, dann kann es aber sein, dass plötzlich der DHL-Bote die Zollgebühren kassiert, und das kostet dann nochmal.
2: Die Transportunternehmen, wenn die die Verzollung übernehmen, dann nehmen die eine Pauschale für ihre Dienstleistung. Das liegt so bei 6 bis 8 Euro, je nach Anbieter. Und eben das wird dann im Zweifel auch noch obendrauf geschlagen.
1: Ja, und jetzt wird es spannend, wie Temu und Co. auf die neuen Zölle reagieren. Branchenkenner, die vermuten, dass die Portale die zusätzlichen Kosten selbst übernehmen, Preise vielleicht auch neu kalkulieren oder vielleicht auch die Waren verstärkt aus europäischen Ländern verschicken. Dann fallen nämlich keine Zollgebühren an.
0: Also ab heute fällt die Zollfreigrenze von 150 Euro für Käufe in Nicht-EU-Ländern, also beim Shoppen auf Temu, Shein oder AliExpress und andere asiatische Verkaufsplattformen. Ihr müsst 3 Euro Zoll pro Warengruppe zahlen. Thorsten Ortmann war das für Radio Essen mit den Infos.

0: Auf den Radio Essen Verkehrsmelder-Club ist doch Verlass. Eben die Vermisstenanzeige für den dritten Knöllchenkalle aufgegeben. Da meldet sich der Detlef.
1: Knöllchenkalle steht auf der alten Essener Straße in der Höhe von der Araltankstelle Richtung Stadtmitte. Danke.
0: Ich danke dir, Detlef.
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0: Hier ist Radio Essen und die Kollegin Anna Vier aus den Radio Essen Nachrichten ist auch schon hier. Hallo.
1: Hallo.
0: Anna, ich muss dir aber was gestehen. Ich habe unsere schöne Nachrichtenmusik gerade gelöscht und die muss ich jetzt erstmal noch suchen.
1: Ohne die kann ich leider nicht anfangen. Das ist so das Zeichen für mich, dass losgeht. Ja, das geht nicht ohne.
0: So.
1: Die musst du jetzt holen.
0: Ja, aber ich glaube, ich habe es gefunden. Schauen wir mal, ob es das Richtige ist.
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0: So, das klingt doch super, oder? Mit ein kleines bisschen Verzögerung geht's los.
1: Ist okay.
0: Und es ist Mittwoch, kein Montag, obwohl es jetzt vielleicht so aussehen könnte. Wir haben den 1. Juli, das ist der Stichtag, und zwar für die Bezahlkarte für Asylbewerber hier in Essen. So, und ab heute verteilt die Stadt Essen diese Karte dann nach und nach. Erklär uns bitte, wie funktioniert diese Karte?
1: Das ist eine Guthabenkarte. Damit kann jeder, der sie hat, normal im Geschäft einkaufen gehen oder halt auch Online-Sachen bestellen. Aber du kannst nicht alles damit kaufen. Manches ist auch gesperrt. Du kannst zum Beispiel kein Geld für Glücksspiele ausgeben und auch nicht für sexuelle Dienstleistungen.
0: Okay, und wie genau wird die Karte verteilt? Das geht ja schlecht an alle auf einmal, nehme ich an.
1: Als erstes bekommen alle, die einen Anspruch auf die Karte haben und in Gemeinschaftsunterkünften leben, so eine Karte. Dafür sind 31 Ausgabetermine geplant. Dann bekommen Menschen eine, die schon in einer eigenen Wohnung leben, und bis Ende des Jahres soll die Bezahlkarte dann für alle, die hier Grundleistung beziehen, eingeführt sein.
0: Okay, wechseln wir das Thema und sprechen über den E.ON-Firmenlauf. Der findet heute wieder in Essen statt. Und da gibt es auch ein paar Einschränkungen in der ganzen Stadt oder in einem Bereich. Anna, zum Beispiel das Auto. Wann sollte ich wegfahren, damit es nicht allzu teuer wird?
1: Wer gerade noch auf der Rüttenscheider Straße parkt, der sollte sich da so langsam vom Acker machen. Okay. Ab 13 Uhr ist da nämlich Parkverbot und das wird auch kontrolliert, hat uns der Veranstalter gesagt.
0: Okay, und wie sieht es mit Straßensperrungen aus?
1: Da geht es um 14 Uhr los. Da wird die Hüstenallee gesperrt. Ab 16.30 Uhr dann auch die Rüttenscheider Straße und die Straße Grugerplatz. Die erste Startwelle vom Lauf ist um 18.15 Uhr und die letzten Straßensperrungen sollten dann bis 22 Uhr wieder weg sein.
0: Okay, zum Schluss, hast du noch eine gute Nachricht, wie immer bei Radio Essen hier für uns?
1: Fast 48.000 Euro sind bei der Mitmachspendenaktion Ein Tor, ein Lächeln rumgekommen. Das ist eine Aktion der Klinik-Clowns der Kinderklinik in Holsterhausen und das Geld kommt jetzt auch eben diesen Klinik-Clowns zugute.
0: Das ist doch mal was Positives, trotz des frühen Ausscheidens der deutschen Fußballnationalmannschaft bei der WM. Mehr gute Nachrichten findet ihr auf radioessen.de. Und damit schauen wir aufs Wetter. Und das ist für alle von euch, die Sonne mögen, auch eine sehr, sehr gute Nachricht. Denn die scheint, und zwar den ganzen Tag lang. Das Ganze bei 23 Grad, die wir aktuell an der Radio Essen Wetterbude hier in der Innenstadt messen. Ein paar Wölkchen sind zwar auch dabei, aber die tun nichts. Insgesamt bleibt es freundlich bei maximal 24 Grad. Morgen dann ein paar mehr Wolken, aber nur kaum Regen bei weiter über 20 Grad. Kurz nach 12:30, hier ist der Radio Essen Verkehrsservice jetzt für euch und da sieht's gut aus. Keine Staus auf den Autobahnen, im Essener Stadtverkehr auch alles frei, ihr kommt überall gut durch. Kommen wir zu den Blitzern und da war die Vermisstenanzeige erfolgreich. Wir haben den dritten Knöllchenkalle mithilfe des Radio Essen Verkehrsmelderclubs gefunden und der steht auf der alten Essener Straße stadteinwärts, also in Richtung Innenstadt in der 30er-Zone bei der Kita. Wenn ihr unterwegs seid, wünsche ich euch allen eine gute Fahrt.
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0: Mit Mario Alt im Studio und ich würde sagen, genug gelabert. Wir hören Musik von Ronan Keating zusammen mit Yusuf, Father and Son.
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neuer Musik von den Toten Hosen. Ist gleich um 13 Uhr wieder Zeit für eure Musikwünsche. Hier bei Radio Essen könnt jetzt schon mal mir gerne eine Nachricht schreiben. 0201 245 8585. Das ist die Nummer. Da erreicht ihr mich zum Beispiel über WhatsApp direkt im Studio. Ihr könnt aber auch das Formular auf radioessen.de ganz einfach ausfüllen und dann erfülle ich euch gleich eure Musikwünsche.

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1: Mit José Nachsiandi. Guten Tag. Beim Deutschen Fußballbund dürfte heute große Aufregung herrschen. Dabei geht es nicht nur um das frühe WM aus, sondern auch um die EM vor 2 Jahren. Es gibt umfangreiche Ermittlungen. Die Polizei hat bundesweit Stadtverwaltungen und auch die DFB-Zentrale in Frankfurt durchsucht. Es besteht Korruptionsverdacht bei der Vergabe von EM-Tickets. Thorsten Adolfs aus dem News-Team. Was genau steckt denn hinter diesen Vorwürfen?
2: Im Kern geht es um den Verdacht der Vorteilsnahme und Vorteilsgewährung. Die Staatsanwaltschaft Bochum und das Landeskriminalamt NRW ermitteln, weil Stadtverwaltungen tausende EM-Tickets zu Vorzugspreisen bekommen haben sollen und offenbar wurden diese Einladungen und Eintrittskarten teilweise an eigene Mitarbeiter der Stadtverwaltungen vergeben. Das ist dem öffentlichen Dienst aber nicht erlaubt. Besonders im Fokus steht ein ehemaliger Mitarbeiter der Stadt Gelsenkirchen, der zu einem Halbfinale eingeladen worden sein soll und sich so einen finanziellen Vorteil von über 2000 Euro verschafft haben könnte. Die Ermittler vermuten, dass vergleichbare Einladungen auch an EM-Projektleitungen anderer Gastgeberstädte gingen. NRW-Innenminister Reul ärgert sich auf jeden Fall massiv. Er hat eine knallharte Aufklärung der Vorwürfe angekündigt.
1: Wo wurde denn überall durchsucht und wie geht's jetzt weiter?
2: Die Razzien betrafen fast alle EM-Spielorte. Darunter sind aus NRW Köln, Düsseldorf, Dortmund und Gelsenkirchen. Auch mehrere Firmen und der Deutsche Fußballbund in Frankfurt stehen im Visier der Ermittler. Für alle Beteiligten gilt aber natürlich erst einmal die Unschuldsvermutung. Sie konnten sich zu den Vorwürfen bis jetzt ja noch nicht äußern.
1: Vielen Dank, Thorsten. Und diese Themen sind heute Mittag auch noch wichtig. Die Spitzen von Union und SPD kommen nachher zu den vielleicht entscheidenden Beratungen über ein Reformpaket zusammen. Dabei soll es unter anderem um Steuerentlastungen für kleine und mittlere Einkommen gehen. Auch über die Rente, Gesundheit und Pflege soll gesprochen werden. Nach den tödlichen Schüssen in einer Jugendhilfeeinrichtung in Stade hat ein Gericht Haftbefehl gegen den Tatverdächtigen erlassen. Die Staatsanwaltschaft bewertet die Tat als 6-fachen Mord. Der Beschuldigte soll am Montag im Rahmen eines Sorgerechtsgesprächs 2 Frauen und 4 Männer getötet haben. Seit heute kostet der Eintritt in den Kölner Dom zum ersten Mal 12 Euro. Damit sollen die gestiegenen Kosten gedeckt werden. Der Preis gilt an den meisten Tagen und für die meisten Besucher. Es gibt aber auch Ausnahmen. Für Gottesdienstbesucher soll der Eintritt kostenfrei bleiben. Die Deutsche Bahn stattet ab sofort rund 2000 Mitarbeiterinnen und Mitarbeiter im Fernverkehr mit Bodycams aus. Laut Bahn betrifft das unter anderem Zugbegleiter und Beschäftigte im Bordbistro. Die Kameras sollen an der Dienstkleidung befestigt werden, die Nutzung soll aber freiwillig bleiben. Ziel ist es, dass Übergriffe durch Fahrgäste besser dokumentiert werden und damit die Sicherheit erhöht wird. Und das waren die Nachrichten mit José Nachsiandi.
3: An der Radio Essen Wetterbude in Steele messen wir gerade schon warme 24 Grad und die Sonne, die bleibt auch weiterhin klar in der Überzahl im Vergleich zu den Wolken. Die werden später dann so ein bisschen mehr, es bleibt aber trocken und warm. Höchstwert heute genau diese 24 Grad. Morgen wird es dann etwas wolkiger, aber immer noch angenehm warm mit bis zu 23 Grad. Kurz nach 1, hier ist der Radio Essen Verkehrsservice für euch. Da habe ich Stau auf der A40 Duisburg Richtung Essen zwischen Mülheim an der Ruhr Dümmten und Mülheim Heißen 2 Kilometer plus 17 Minuten. Auf der A52 Düsseldorf Richtung Essen zwischen Essen Süd und dem Dreieck Essen Ost staut es sich auf 2 Kilometern. Ihr braucht aktuell eine Viertelstunde länger. Im Essener Stadtverkehr Stau auf der Hans-Böckler Straße Richtung Friedrichstraße hier aktuell plus 10 Minuten. Dann mit Hilfe des Radio Essen Verkehrsmelderclubs. Ihr habt euch fleißig gemeldet und den dritten Knöllchen Kalle gefunden, der Blitzeranhänger der Stadt Essen. Der steht auf der alten Essener Straße stadteinwärts, also Richtung Innenstadt und da in der 30er-Zone bei der Kita. Vielen Dank und euch allen eine gute Fahrt.
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3: So sieht's aus. Ich bin Mario Alt. Hallo. Und ihr könnt mir eure Musikwünsche weiterhin schicken. Zum Beispiel per WhatsApp-Sprachnachricht oder WhatsApp-Textnachricht direkt zu mir ins Studio 0201 245 8585. Sonst gibt's das Formular auf radioessen.de. Aber ja, euch zu hören ist mir lieber. Und da hat sich schon die Katja bei mir gemeldet.
4: Hi, ich bin Katja. Ich wohne in Brandhausen. Mein Lieblingslied von Miley Cyrus, Flowers. Weil es geil.
3: Ja, beste Begründung. Und das gibt's dann natürlich für dich, liebe Katja, in den Musikwünschen hier bei Radio Essen.
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0: Schon ikonisch. Dieses Ende, ein richtiger Klassiker bei Radio Essen. So, und ich bin jetzt nicht mehr alleine hier im Studio. Wir haben nämlich ein neues Gesicht bei Radio Essen und vor allem eine neue Stimme bei Radio Essen, nämlich die Greta. Greta Schlimm, hallo.
1: Hi.
0: Du machst dein Praktikum bei Radio Essen seit dieser Woche. Wie ist es dazu gekommen?
1: Ja, als eingefleischtes Pottkind habe ich viel Zeit in Essen verbracht und wollte mal hinter die Kulissen schauen und jetzt bin ich hier.
0: Ja, cool. Wie waren die ersten Tage? Was hast du so gemacht oder worauf freust du dich noch?
1: Ich durfte schon auf den einen oder anderen Reportertermin mit. Das ist natürlich super cool. Und ja, ich freue mich, noch ganz viel zu lernen und vielleicht auch noch ein, zwei Mal meine Stimme hören zu lassen.
0: Auf jeden Fall. Und das ist jetzt schon Tradition geworden, so langsam in den Musikwünschen bei Radio Essen. Du darfst dir dann natürlich auch noch einen Song wünschen für deinen ersten Auftritt hier im Radio. Welcher darf sein?
1: Ich wünsche mir Lock auf zwei Beinen von Peter Fox.
0: Ist ein richtig geiler Song. Ist das auch der Grund oder warum der?
1: Ja, natürlich. Und Peter Fox ist einfach super.
0: Peter Fox ist einfach super. Dann machen wir das so. Viel Spaß wünsche ich dir in deinem Praktikum bei Radio Essen.
1: Danke.

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Black Eyed Peas bei Radio Essen. Und schon geht's weiter mit euren Musikwünschen. Ja, und da muss ich noch einen von gestern nachholen, den ich leider nicht mehr unterbekommen habe. Aber ich hoffe, das ist trotzdem noch in Ordnung für dich. Safi aus Essen Süd, du hast geschrieben, dass du so ein Mittagstief hast, ne? Lange aufgeblieben wegen Fußball, brauchst ein gute Laune-Lied. Es ist Mittwoch. Also wer hat Mittwoch nicht auch ein Tief am Mittag, ne? Mitte der Woche. Da müssen wir rauskommen und das möchtest du mit Robin S. Show Me Love. Und das gibt's jetzt natürlich bei Radio Essen.

0: beste Musik für die Mittagspause oder auch für auf der Arbeit, um für gute Laune zu sorgen. Dazu passt das Wetter, Sommerfeeling so ein bisschen in Essen, an der Radio Essen Wetterbude in Kettwig. Messen wir, ich würde behaupten, angenehme 24 Grad, viel Sonne, ein paar mehr Wolken werden es dann gegen Nachmittag, aber keine Sorge, den Regenschirm, den könnt ihr heute zulassen, zu Hause lassen, der hat Pause weiterhin. Das Ganze bei maximal 24 Grad, mehr werden es heute also nicht. Morgen dann ein bisschen mehr Wolken, aber es wird weiterhin warm und freundlich. Kurz nach 13:30, hier ist der Radio Essen Verkehrsservice für euch und da habe ich einen Stau gemeldet auf der A40 Duisburg Richtung Essen zwischen Mülheim an der Ruhr, Dümpten und Holsterhausen. 5 Kilometer, da braucht ihr aktuell 10 Minuten länger als sonst. Auch im Essener Stadtverkehr ist es an einigen Stellen zumindest so ein bisschen voll, zum Beispiel auf der Alfredstraße in Richtung Bredeneyer Kreuz, also stadtauswärts, da braucht ihr ein Stückchen länger. Die Wuppertaler Straße in Richtung Ruhrallee stadteinwärts ist ein bisschen voller, genauso wie im Innenstadtbereich die Hans-Böckler Straße Richtung Friedrichstraße, hier aktuell sogar plus 10 Minuten und stadtauswärts die Altenessener Straße in Richtung Vogelheimer Straße. Geblitzt werdet ihr, wenn ihr zu schnell unterwegs seid, auf der Ruhrtalstraße in Richtung Werden in Höhe Rutertal, da steht der Knöllchen Kalle, der Blitzanhänger der Stadt Essen. Danke an unsere rund 5000 Radio Essen Verkehrsmelderinnen und Verkehrsmelder fürs fleißige Bescheidsagen.
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0: Mit Mario Alt im Studio und ich würde sagen, ja, wir sind jetzt alle mal so ein bisschen mehr wie die Inge. Macht's am besten wie die Inge und schickt mir eure Musikwünsche per WhatsApp an die 0201 245 8585.
2: Hallo, liebes Radio Essen-Team, hier ist die Inge aus dem Südostviertel. Ich wünsche mir bei dem wunderschönen Wetter das Lied von Mango Jerry in the Summertime. Habt einen schönen Tag, bis bald, tschüssi.
0: Dankeschön, du auch. Eine halbe Stunde noch. Eure Musikwünsche bei Radio Essen.
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0: Wir genießen das gute Wetter und die gute Musik hier zusammen bei Radio Essen. Und ich finde es richtig geil, dass ihr so toll mitmacht mit euren Musikwünschen.
1: Hallo Mario, hier ist Daniela aus Borbeck. Ich wünsche mir von Safedu Play It Alive, weil das so ein richtig tolles Lied ist, wo man richtig gut drauf abfeiern kann. Danke.
0: Ja, dann machen wir das doch.
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0: Mit Leonie und Simple Life verabschiede ich mich aus den Musikwünschen und dem Vormittag bei Radio Essen und übergebe in die Hände von Nadine Müller.
1: Hallo.
0: Gleich die Radio Essen Spätschicht mit dir. Was hast du? Tankrabatt?
1: Ja, oh, um 12 Uhr. Das ist jetzt ein leidiges Thema, ne? Aber irgendwie müssen wir drüber sprechen. Es ist deutlich teurer geworden, leider.
0: Ja, ich war zum Glück am Sonntag nochmal tanken und habe jetzt schon Angst vom nächsten Mal. Die Spätschicht mit Nadine Müller jetzt gleich bei Radio Essen. Ich bin Mario Alt und sag tschüss. Wir hören uns dann morgen wieder.

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3: Mit José Nachsiandi. Guten Tag. Klima- und Umweltforscher schlagen Alarm. Die Weltmeere sind derzeit so warm wie noch nie. Im vergangenen Monat haben Experten des EU-Programms Copernicus neue Höchstwerte gemessen. Sie sagen, die Oberflächentemperatur der Meere lag im Schnitt bei fast 21 Grad. Thorsten Adolfs mit den Details.
4: Das Problem ist, dass die Ozeane 2/3 unseres Planeten ausmachen. Sie funktionieren wie ein gigantischer Speicher für die überschüssige Wärme, die wir durch unseren CO2-Ausstoß produzieren. Wenn dieses System heiß läuft, hat das direkte Folgen für uns alle. Es gibt stärkere Stürme, heftigere Regenfälle und der Meeresspiegel steigt weiter an. Außerdem leiden Korallen unter der Hitze. Das bringt die sensiblen Ökosysteme unter Wasser massiv in Gefahr. Die Prognosen von Copernicus klingen nicht nach Entspannung. Im Gegenteil, es wird erwartet, dass die Temperaturen eher noch weiter steigen werden. Schuld daran ist das Zusammenspiel aus der allgemeinen Erderwärmung und dem Klimaphänomen El Niño. Es tritt alle paar Jahre auf und verändert die Windströmungen über dem Pazifik. Das treibt die Temperaturen zusätzlich in die Höhe. Weil das Phänomen gerade erst wieder Fahrt aufnimmt, müssen wir uns darauf einstellen, dass in naher Zukunft weitere Rekorde fallen. Die Ozeane sind ein Frühwarnsystem für unser Klima und die aktuellen Signale sind leider alles andere als gut.
3: Und diese Themen habe ich heute Nachmittag auch noch für euch. Im Zusammenhang mit der Fußball-EM vor 2 Jahren haben mehrere Razzien in Deutschland stattgefunden. Es geht unter anderem um den Verdacht, dass ein Mitarbeiter in Gastgeberstätten ohne Genehmigung ein Ticket für ein Spiel angenommen haben soll. In die Ermittlungen sind das Landeskriminalamt NRW und die Staatsanwaltschaft Bochum eingebunden. Der US-Konzern Microsoft will in NRW ein weiteres Rechenzentrum bauen. Zusätzlich zu geplanten Anlagen in Bedburg, Bergheim und Elsdorf soll ein viertes Rechenzentrum in Grevenbruch entstehen. Vom Unternehmen heißt es, Microsoft habe mit der Stadt einen Kaufvertrag für eine dafür vorgesehene Fläche unterzeichnet. Die Deutsche Bahn startet rund 2000 Beschäftigte im Fernverkehr mit Bodycams aus, darunter Zugbegleiter und Mitarbeiter im Bordbistro. Die Nutzung soll aber freiwillig bleiben. Ziel ist es, dass Übergriffe durch Fahrgäste besser dokumentiert werden und damit die Sicherheit erhöht wird. Etwa ein Drittel der 25-Jährigen in Deutschland lebt noch bei den Eltern. Diese Zahl kommt vom Statistischen Bundesamt. In den vergangenen Jahren lag die Zahl deutlich drunter. Söhne leben demnach deutlich länger noch bei den Eltern als Töchter. Bei den Männern sind es 36%, bei den Frauen 23%. In vielen anderen EU-Ländern bleiben junge Menschen allerdings deutlich länger bei den Eltern, beispielsweise in Süd- und Osteuropa. Und das waren die Nachrichten mit José Nachsiandi.
5: Und das lässt sich aushalten, würde ich sagen. Bei Radio Essen sprechen wir jetzt übers Wetter und messen gerade 23 Grad an der Radio Essen Wetterbude in Berge-Borbeck. Also ziemlich aushaltbar nach den heißen letzten Tagen. Dazu strahlt die Sonne richtig schön, sehr angenehm draußen. Ein paar Wolken sind ab und an mal unterwegs, aber Regen kommt heute nicht runter. Morgen gibt's dann so ein paar mehr Wolken und da kriegen wir bis zu 22 Grad. Der Radio Essen Verkehrsservice mit einem Stau von der A40 Duisburg Richtung Essen zwischen Mülheim-Heißen und Holsterhausen. Da braucht ihr eine Viertelstunde länger als sonst. Im Essener Stadtverkehr staut es sich gerade schon ziemlich rund um die gesperrte Zeunerstraße. Auf der Alfredstraße in Richtung Zeunerstraße schon 5 Minuten plus. Und auch wenn ihr von der Meisenburgstraße kommt, da ist es schon ziemlich voll. Blitz habt ihr uns noch durchgegeben und eine besonders schöne Meldung. Der Leo, der hat nämlich in unser Verkehrstool geschrieben und hat gesagt, jetzt wird es ernst. Die Rüttenscheider Straße, da herrscht nämlich ein Parkverbot heute wegen des Firmenlaufs und das ist auch jetzt schon in Kraft. Das heißt, fahrt schnell noch euer Auto weg, sonst wird es tatsächlich abgeschleppt. Ein Knöllchenkaller habe ich auch noch von der alten Essener Straße stadteinwärts. Danke fürs Durchgeben. Gute Fahrt.
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5: Ich bin Nadine Müller und das ist wirklich das Team-Event für alle Sportfanatiker. Wenn ihr überlegt, ja, sollen wir mal abends mal was trinken gehen oder so und dann aber alle irgendwie so Läufer sind. Das ist das Richtige für euch. Tausende Menschen sind da heute wieder am Start und hinterher gibt's dann auch so eine kleine Party im Groger Park. Da gibt's dann isotonische Getränke, wie man so schön sagt. Damit das alles klappt, fahrt jetzt euer Auto noch weg. Auf der Strecke von der Hüssenallee über die Rühe bis zum Groger Park, da gibt's jetzt schon Parkverbot und da kommen wirklich jetzt so langsam die Abschleppwagen. Gleich ab 16:30 Uhr ist dann die Strecke auch zum Durchfahren gesperrt, aber wenn ihr jetzt schon mal wegfahrt, dann dann seid ihr da auf jeden Fall safe.
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0: Ed Sheeran macht gute Laune bei Radio Essen mit Sapphire. 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Meine Meinung, wir sollten nicht so streng sein und so negativ. 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Und ich habe schon gesagt, ich hänge mich einfach jetzt an den nächsten Underdog und werde vielleicht für die restliche WM mal Kapverde-Fan oder so.
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0: Capital Cities hört ihr hier bei Radio Essen. Die 90er, All for One, in ein paar Minuten hier.
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0: Die 90er sind das hier bei Radio Essen. Und jetzt müssen wir uns aber mal wieder hier in die Gegenwart begeben. Der Tankrabatt vom Bund, der ist nämlich weg seit 12 Uhr. Da müssen wir ein bisschen stark sein. Und das macht sich wirklich bemerkbar. Radio Essen Stadtreporter Joshua Windeschmidt. Du warst eben an der Tankstelle unten am Berliner Platz, ne? Und hast gewartet, bis die Uhr auf 12 springt und bis die Preise umspringen, ne?
1: Genau, ich habe gewartet, wollte mal gucken, aha, explodiert der Preis jetzt noch oder nicht? Hat man gestern schon genug angehoben? Ja. Und ich dachte so, ja, vielleicht 15, 16 Cent, womit zu rechnen war. Es waren 21 Cent für den Liter Super und 28 Cent pro Liter Diesel mehr. Und da haben wir gedacht, das ist unfassbar. Das tut richtig weh schon beim Zugucken.
0: Die letzten Tage kam da ja schon ordentlich was drauf. Kein Tankrabatt mehr. Und wir sind jetzt bei ungefähr Super
1: 2,21 zumindest an der Tankstelle und 2,14 Diesel auch an der Tankstelle.
0: Das lasse ich so stehen.
1: Ja,
0: müssen wir stark sein.

0: die Stimme ist unverwechselbar. Amy Winehouse war das bei Radio Essen und die Stimme jetzt, die gehört zu Chantal Teubert aus den Radio Essen Nachrichten. Hi.
1: Hallo.
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3: Wer heute mit dem Auto in Rüttenscheid unterwegs ist, muss einiges beachten. Der E.ON Firmenlauf geht in die nächste Runde. Deshalb ist auf der Rüttenscheider Straße teilweise Halteverbot. Auf der Hüssenallee kommt ihr mit dem Auto jetzt schon nicht mehr durch. Ab 16.30 Uhr sind dann auch die Rüttenscheider Straße und der Grugerplatz dicht. Die Straßen sind bis ca. 21 Uhr gesperrt. In Essen sollen alle Kinder die Möglichkeit haben, in der Grundschule schwimmen zu lernen. Dabei hilft das Projekt Fit fürs Wasser. Schwimmassistentinnen und Assistenten unterstützen ehrenamtlich Lehrkräfte. Sie gehen mit ins Wasser und helfen Kindern dabei, individuell gefördert zu werden und betreut zu werden. Das Projekt gibt es in Essen seit 5 Jahren. Jetzt werden wieder neue Schwimmassistentinnen und Assistenten gesucht. Ein Infotreffen gibt es heute um 17.30 Uhr im Sportbad am Turmfeld. Mehr Infos findet ihr auf radioessen.de. Und das ist überregional wichtig. Eine bundesweite Razzia wegen Korruptionsverdachts bei der Fußball-EM 2024 sorgt heute für viel Aufmerksamkeit. Es geht um tausende EM-Tickets, die Gastgeber Städte zu Vorzugspreisen bekommen haben sollen. Im Fokus der Ermittlungen soll ein ehemaliger Mitarbeiter der Stadt Gelsenkirchen stehen.
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3: Der Essener Energiekonzern E.ON und der Raststättenbetreiber Tank und Rast haben vom Bund jetzt den Zuschlag für ein neues Hochleistungsladenetz für Elektro-Lkw bekommen. Das sogenannte Megawatt-Laden soll es den Fahrerinnen und Fahrern ermöglichen, die Lkw in sehr kurzer Zeit während der gesetzlichen Pausenzeiten aufzuladen. Geplant sind fast 200 neue Ladepunkte entlang wichtiger Autobahnen in ganz Deutschland. Und das waren die Radio Essen Nachrichten mit Chantal Teubert. 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
0: Und jetzt gibt's das Wetter bei Radio Essen und da spiegelt sich die Sonne gerade richtig schön in den Autofrontscheiben, die hier vorbeifahren. Die strahlt nämlich heute ganz schön doll. Wir messen gerade auf 25 Grad an der Radio Essen Wetterbude in Stoppenberg. So ist es richtig. Ein paar Wolken sind heute mal unterwegs, aber Regen bekommen wir nicht. Morgen gibt's dafür aber mal so ein paar mehr Wolken und da kriegen wir bis zu 22 Grad. Der Radio Essen Verkehrsservice ist hier mit 2 Staus von der A40. Einmal Duisburg Richtung Essen, zwischen Mülheim-Heißen und Holsterhausen, da braucht ihr 5 Minuten länger. Und A40 Essen Richtung Duisburg, zwischen Essen-Zentrum und Mülheim-Winkhausen, da sind es 10 Minuten plus. Im Essener Stadtverkehr, da staut es sich jetzt gerade auf der alten Essener Straße in Richtung Hövelstraße. Da braucht ihr 5 Minuten mehr als sonst, kommt ihr ganz gut durch. Und noch Hinweise aus dem Radio Essen Verkehrsmelderclub. Die Rüttenscheider Straße, der Leo schreibt, da wird's jetzt ernst. Die Abschlepper, die rollen an. Also, wenn ihr da geparkt habt auf der Strecke für den Firmenlauf heute, dann fahrt nochmal weg. Einen Blitzer habe ich auch noch für euch von der Segerothstraße stadtauswärts in Höhe Funke. Da steht ein Knöllchenkalle. Danke fürs Durchgeben. Kommt alle gut an.
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0: Ich bin Nadine Müller und habe in dieser halben Stunde neue Musik von Michael, Patrick Kelly und Gentleman dabei.
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Wildfire, ganz neu bei Radio Essen. Und hier gibt's jetzt die Abkühlung für die Ohren. Die Weather Girls, die lassen es jetzt bei Radio Essen regnen. Draußen weiter strahlender Sonnenschein. Vielleicht hat das ja irgendwie so einen psychologischen Effekt oder so. Die 80er sind das.

0: Das Wetter ist wirklich der Horror für alle, die so ein bisschen versuchen, auf gesunde Ernährung zu achten. Bei uns gibt's nämlich mittlerweile bei der Hitze fast täglich Eis. Das hilft immer so ein bisschen, ne? Das ist auch immer ganz schön viel los und es gibt auch so einen unscheinbaren Laden für Eis auf der Gemarkenstraße, die Eisdiele Tosca, aber das ist richtige Handwerkskunst. Augusta, die gehört die Eisdiele und die kommt aus dem Tal der Eismacher, also dem Ursprung von diesem ganzen Eishandwerk. Und wie sie das so erzählt, denke ich mir, ich glaube, da lässt sich ganz gut leben.
1: Wir haben ein wunderschönes kleines Dorf im Mitte eines Tales. Wir haben einen kleinen See und es ist idyllisch. Sie haben die Ruhe. Sie kommen aus dem Haus, sie haben Tannen, sie haben Berge hoch, sie haben Wälder, sie haben das Wasser, kleine, natürliche, viele natürliche Geräusche, die einem Mensch wirklich Mitte der Natur innerhalb von Sekunden sich selbst finden lässt.
0: Und ich kann euch sagen, ich habe ein Foto gesehen von diesem Teil der Eismacher. Es ist wunderschön. Augusta kommt daher, ist jetzt hier aber bei uns in Essen-Holsterhausen und hat hier schon eine eigene Eissorte kreiert und hat auch wirklich schon an ganz verrückten Orten mal Eis verteilt. 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
0: Und hier gibt's jetzt neue Musik von Joris bei Radio Essen. Sternstaub hört ihr jetzt.

0: ist das bei Radio Essen. Und vor den Radio Essen Nachrichten um 15 Uhr hört ihr gleich hier noch so ein bisschen sommerliche Musik. La Bamba gibt's gleich noch hier.
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5: Mit José Nachsiandi, guten Tag. Microsoft scheint sich bei uns in NRW ziemlich wohl zu fühlen. Im Rheinischen Revier will der US-Konzern ein viertes großes Rechenzentrum bauen. Nachdem schon Standorte in Bedburg, Bergheim und Elsdorf geplant sind, soll jetzt Grevenbruch dazukommen. Damit entwickelt sich die Region zum Technologie-Hotspot. Thorsten Adolfs aus dem News-Team, wie weit sind denn die Pläne für Grevenbruch schon?
6: Laut der dpa hat das Unternehmen dort einen Kaufvertrag unterschrieben. Was noch fehlt, ist die Baugenehmigung. Wenn alles glatt läuft, könnten die Rechenzentren in 5 oder 6 Jahren den Betrieb aufnehmen. Microsoft reagiert damit auf den riesigen Bedarf an Rechenleistung für künstliche Intelligenz, der aktuell extrem durch die Decke geht. Für die Region ist das ein dickes Ausrufezeichen, dass der Wandel vom Kohlerevier hin zum digitalen Powerhouse funktioniert.
5: Was bringen uns diese Investitionen und wie profitieren die Menschen davon?
6: Das Thema Jobs ist hier das absolut wichtigste Stichwort. Microsoft sorgt für einen echten Impuls auf dem Arbeitsmarkt. Wenn wir uns die bisherigen Standorte anschauen, dann entstehen dort nicht nur hunderte direkte Arbeitsplätze für den Betrieb, sondern es siedeln sich auch unzählige andere Firmen rundherum an. Der Bürgermeister von Grevenbruch-Krützen freut sich riesig darüber, weil genau das die Zukunftsperspektiven sind, die das Revier braucht. Es sind also Investitionen, von denen am Ende die ganze Region profitieren kann.
5: Danke, Thorsten. Und diese Themen sind heute Nachmittag auch noch wichtig. Die Spitzen von Union und SPD kommen gleich zu den vielleicht entscheidenden Beratungen über ein Reformpaket zusammen. Dabei soll es unter anderem um Steuerentlastungen für kleine und mittlere Einkommen gehen. Auch über die Rente, Gesundheit und Pflege soll gesprochen werden. Russland hat einseitig 7 Grenzübergänge im Bahnverkehr mit Finnland, Estland und Lettland geschlossen. Die Anweisung der russischen Regierung gilt vorübergehend. Zur Dauer wurden keine Angaben gemacht. Auch ein Grund wurde nicht genannt. Seit heute kostet der Eintritt in den Kölner Dom zum ersten Mal 12 Euro. Damit sollen die gestiegenen Kosten gedeckt werden. Der Preis gilt an den meisten Tagen und für die meisten Besucher. Es gibt aber auch Ausnahmen. Für Gottesdienstbesucher soll der Eintritt kostenfrei bleiben. An den Tankstellen ist es so gekommen, wie befürchtet. Die Spritpreise sind mit Auslaufen des Tankrabatts heute massiv angestiegen. Schon gestern, als der Tankrabatt noch galt, haben die Tankstellen die Preise laut ADAC stark angehoben. Anschließend sanken die Preise nur leicht, um dann heute Mittag wieder stark anzusteigen. Der Preissprung heute lag bei über 18 Cent für Benzin und über 20 Cent für Diesel. Aktuell kosten beide Kraftstoffsorten im bundesweiten Schnitt deutlich über 2 Euro pro Liter. Und das waren die Nachrichten mit José Nachsiandi.
7: Und jetzt das Wetter bei Radio Essen. Da war gerade mal so eine kleine Wolke hier über dem Radio Essen Studio an der Lindenallee. Jetzt sehe ich aber wieder strahlend blauen Himmel. Die Sonne, die scheint heute richtig schön. An der Radio Essen Wetterbude in Kai messen wir gerade 25 Grad. Morgen gibt es dann so ein paar mehr Wolken und dann kriegen wir bis zu 22 Grad. Der Radio Essen Verkehrsservice ist hier mit 2 kleinen Staus für euch. Die A40 Essen Richtung Duisburg zwischen Essen Zentrum und Mülheim-Winkhausen. Da braucht ihr 10 Minuten länger. Und auf der A42 gerade ein bisschen voller. Kamp-Lindfort Richtung Dortmund zwischen Gelsenkirchen-Bismarck und dem Kreuz Herne. Da dauert es 5 Minuten länger als sonst. Im Essener Stadtverkehr, da ist leider schon einiges los. Da braucht ihr gerade eine Viertelstunde länger über die Hans-Böckler-Straße in Richtung A40 und über die Schützenbahn und die Gildehofstraße in Richtung A40. Da dauert schon 20 Minuten länger als sonst. Noch ein Hinweis, freundlich aus dem Radio Essen Verkehrsmelderclub, es wird ernst in Rüttenscheid. Da werden Autos abgeschleppt, die da jetzt noch stehen. Da führt nämlich heute die Strecke für den Firmenlauf her. Da müsst ihr ganz dringend wegfahren, wenn ihr da noch geparkt habt. Und noch ein Knöllchenkalle von der Ruhrtalstraße in Richtung Werden. Danke fürs Durchgeben, kommt gut an.
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7: Ich bin Nadine Müller und da braucht man wirklich so ein bisschen Geduld. Ich sag euch ehrlich, ich hätte sie nicht, aber ein Fotograf aus Essen schon, der sitzt dann auch mal, wenn es so lange dauert, 3 Stündchen und wartet auf den perfekten Schuss für seine Fotos. Die stellt er jetzt hier in Essen aus und da gibt es sogar ein ganzes Buch, wo die wirklich sehr schönen Bilder und auch mit viel Arbeit geknipsten Bilder, das sieht man sofort, alle drin sind. Durch dieses Buch blättern wir hier gleich hier mal zusammen in der Radio Essen Spätschicht mit unserem Stadtreporter.
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Teddy Swims ist der Mann mit der beeindruckenden Stimme und das, was Roxette da besingt, ich glaube, das ist im Moment keine gute Idee. Die 90er sind das mit Sleeping in My Car. Ich glaube, das könnte ganz schön heiß werden.

0: Da rechnet die mal so richtig schön mit ihrem Ex ab. Katy Perry mit Watch It Burn, neue Musik aus den Radio Essen Ruhrcharts.
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0: Und jetzt hole ich euch einmal ab, damit ihr euch das vorstellen könnt. Eigentlich können wir uns hier im Studio immer ganz gut angucken, aber unser Radio Essen Stadtreporter Tim Schröder, der hat jetzt mal das Mikrofon hier auf die andere Seite geholt und wir stehen jetzt hier zusammen, Tim, ne?
2: Ja, ist mal was ganz Neues.
0: Ja, wir blättern nämlich jetzt zusammen in einem Buch mit Fotos von einem Fotografen aus Essen, der die gerade hier in Essen ausstellt, ne?
2: Ja, es geht um Klaus Fritsche, der hat praktisch, als er in Rente gegangen ist, sich gesagt, okay, ich fange wieder neu mit Fotografieren an. Der hat vorher analog fotografiert, jetzt macht das Ganze digital.
0: Und hier das erste Bild, das ist vom Baldeneysee, hast du mir gerade schon verraten. Und das ist so weiß, ne? Man sieht fast gar nicht die Ränder zu diesem weißen Rahmen. Ne?
2: Ja, das ist schon kunstvoll, aber es war natürlich auch die Herausforderung, genau zu einem Zeitpunkt dort am Baldeneysee unterwegs zu sein, wo es dann mal tatsächlich geschneit hat. Und ja, das ist schon ein sehr stimmungsvolles Bild, wie ich finde.
0: Mir gefällt es sehr gut. Du hast mir hier so ein paar schon mal rausgefischt, auch von der Zeche Zollverein. Ich habe gesagt, das sieht sehr basic aus, aber eben auch sehr schön, ne?
2: Ja, das ist halt bei ihm so gewesen, dass er schon sehr, sehr oft in der Zeche Zollverein war und eben den Doppelbock fotografiert hat in ganz unterschiedlichen Situationen, ob mit Feuerwerk, ohne Feuerwerk, mit Beleuchtung oder ohne, bei Tageslicht oder beim Abendlicht. Es gibt ja diese blaue Stunde. Ich glaube, da hat er es wohl aufgenommen, weil man den Hintergrund eben sieht, dass der so schön blau ist.
0: Und der Doppelbock, der ist richtig schön angestrahlt. Ein anderes Foto ist in Bochum entstanden, ne? Da sieht man, wie die Autos fahren mit dieser ganz bestimmten Einstellung, ne? Nur noch diese Lichtbögen unter einer Brücke.
2: Genau, das ist so eine Langzeitbelichtung. Da sieht man sogar, dass das Auto, was abgebogen hat, den Blinker anhat. Deswegen sind da so Lichter eben drauf zu sehen. Und er war tatsächlich 3 Monate lang, 2 oder 3 Mal die Woche immer wieder in Bochum und hat eben Fotos unter diesen beleuchteten Brücken gemacht.
0: Da braucht man Geduld. Und das Letzte, was wir uns hier mal rausgepickt haben, finde ich besonders schön. Da hat er nämlich so Kuppeldächer fotografiert. Und du kennst die Geschichte dahinter.
2: Ja, er hat sie nämlich natürlich von unten fotografiert und das nicht irgendwie, sondern er hat sie auf den Boden gelegt. Ist auch angesprochen worden von Passanten, von wegen, ist alles in Ordnung und so. Es war alles in Ordnung. Er wollte halt maximal viel drauf bekommen auf seine Fotos und hat so zum Beispiel Bilder gemacht vom Europäischen Parlament in Straßburg.
0: Ja, Kunst an Emscher und Kanal heißt die Ausstellung. Gibt es für das Jahr 2027, verbessere mich Tim, wenn ich mich vertue.
2: Das ist ein Kalender, genau, den hat er jetzt auch noch neu gemacht und eben diese Ausstellung.
0: Könnt ihr euch alles ansehen und nachlesen auf radioessen.de. Wirklich sehr schön. Da seht ihr auch schon ein paar Fotos.
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hier bei Radio Essen kann der Billy Joel sich schon mal ready machen. In der Zeit gucken wir noch mal kurz auf die Verkehrskarte. Da gibt es nämlich gerade im Essener Stadtverkehr den längsten Stau auf der Gladbecker Straße. Stadtauswärts eine Viertelstunde braucht ihr da gerade länger.

0: Das ist ein Klassiker aus den 80ern und gibt richtig viel Power. We Didn't Start the Fire war das bei Radio Essen. Und jetzt ist Chantal Teubert da aus den Radio Essen Nachrichten. Hi.
1: Passenderweise. Hallo.
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3: Die Klinik hier bei uns in Essen hat gestern ein neues Gebäude eingeweiht, die Klinik für Nuklearmedizin. Unter anderem steht da auch ein sogenanntes SPECT-CT. Es ist das weltweit erste Gerät dieser Art, was hier bei uns zum Einsatz kommt. Das SPECT-CT scannt euren Körper und kann zum Beispiel die Funktion eurer Organe beobachten oder genau darstellen, wo im Körper ein Tumor ist. Andere Geräte können das auch. Das SPECT-CT ist nur 10-mal schneller. Schwerpunkt der neuen Klinik für Nuklearmedizin in Essen soll die personalisierte Krebsmedizin sein. In Rüttenscheid sorgt heute der E.ON Firmenlauf für einige Einschränkungen im Straßenverkehr. Auf der Rüttenscheider Straße herrscht teilweise Halteverbot. Die Hüssenallee ist dicht und in einer Stunde werden auch die Rüttenscheider Straße und der Grugerplatz gesperrt. Ab ca. 21 Uhr sind die Straßen dann wieder frei. Und jetzt noch eine bundesweite Meldung. Im Zusammenhang mit der Fußball-EM vor 2 Jahren haben mehrere Razzien in Deutschland stattgefunden. Es geht unter anderem um den Verdacht, dass ein Mitarbeiter in Gastgeberstädten ohne Genehmigung ein Ticket für ein Spiel angenommen haben soll. In die Ermittlungen sind das Landeskriminalamt NRW und die Staatsanwaltschaft Bochum eingebunden.
2: Und jetzt die gute Nachricht.
3: Der Essener Energiekonzern E.ON und der Raststättenbetreiber Tank und Rast haben vom Bund jetzt den Zuschlag für ein neues Hochleistungsladenetz für Elektro-Lkw bekommen. Es soll den Fahrerinnen und Fahrern ermöglichen, die Lkw in sehr kurzer Zeit während ihrer Pausen aufzuladen. Geplant sind fast 200 neue Ladepunkte an wichtigen Autobahnen in ganz Deutschland. Und das waren die Radio Essen Nachrichten mit Chantal Teubert. 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
0: Und jetzt gibt's ja das Wetter bei Radio Essen. Da ist der Himmel schön blau und die Sonne, die knallt wirklich heute. 25 Grad messen wir an unserer Radio Essen Wetterbude in Heisingen. Aber es ist wirklich richtig heiß draußen. So ein paar Wolken kommen zwischendurch mal und schieben sich vor die Sonne. Die sind aber schnell wieder weg. Und Regen haben wir heute hier nicht bei uns in Essen. Morgen gibt es dann so ein paar mehr Wolken und da kriegen wir bis zu 22 Grad. Der Radio Essen Verkehrsservice mit den längsten Staus für euch. Die A40 Duisburg Richtung Essen zwischen Frohnhausen und dem Dreieck Essen-Ost 5 Minuten plus. A40 Essen Richtung Duisburg zwischen Essen-Zentrum und Mülheim-Winkhausen 10 Minuten obendrauf. Und die A42 Kamp-Lindfort Richtung Dortmund zwischen Gelsenkirchen-Schalke und dem Kreuz Herne, da braucht ihr auch 10 Minuten länger. Im Essener Stadtverkehr wartet ihr gerade am längsten auf der Gladbecker Straße, stadtauswärts 10 Minuten länger da und auf der Hans-Böckler Straße in Richtung Friedrichstraße. Da kommen gerade auch 10 Minuten obendrauf. Nochmal der Hinweis, ihr habt es gerade in den Radio Essen Nachrichten gehört. Wer noch auf der Rüttenscheider Straße oder auf dem Weg für den Firmenlauf heute parkt, der sollte schnell wegfahren. Die Straße wird gleich gesperrt und die letzten Fahrzeuge werden sonst abgeschleppt. Also schnell sein. Und einen Blitzer gebe ich euch auch noch mit. Der steht auf der Ruhrtalstraße in Richtung Werden. Danke fürs Bescheid sagen. Kommt gut an.
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0: Ich bin Nadine Müller. Und spiele euch jetzt gleich Musik von Topic und A7S.
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1: Wieso gibt's eigentlich keine Promillegrenze auf dem Pferd? Freunde, alles in Deutschland ist geregelt, gerade in Bezug auf Alkohol im Straßenverkehr. Klare Null-Toleranz-Politik. Also bei Fahranfängern. Sonst gibt's schon eine Toleranz. Alles unter 0,3 ist okay, ab 0,5 bis 1,09 ohne Fahrauffälligkeiten ist keine Straftat, sondern eine Ordnungswidrigkeit. Ach, keine Ahnung, ich blick doch nicht durch. Am besten einfach gar nichts trinken, fertig. Ne? Beim Fahrrad ist ja auch krass. Maximal 1,6 Promille auf dem Fahrrad ist erwünscht. Ich meine erlaubt, also ich meine toleriert. Komischerweise gilt das übrigens auch für Einräder. Müsste bei einem Einrad nicht nur die Hälfte erlaubt sein. Wenn du beim Saufen mobil bleiben willst, dann ist das Pferd dein Go-To-Fortbewegungsmittel. Klar, ich weiß nicht, ob du vorm Bootshaus in Köln eine Möglichkeit hast, den Gaul anzubinden. Aber beim Dorfabend auf dem Schützenfest, da kannst du das safe machen. Also jetzt meine Idee. Ich würde gerne Horse-Sharing anbieten. So wie mit E-Scootern. Ich suche nur noch Investoren. Weil immer dran denken, Pferd kommt von Fahren.
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0: Ich liebe dieses Lied im Auto zu hören. Die Kings of Leon sind das bei Radio Essen mit Use Somebody. Und wenn ihr im Auto sitzt, dann könnte das für euch wichtig sein. Es gibt eine aktuelle Meldung aus dem Radio Essen Verkehrsmelderclub. Hallo.
1: Hallo, hier ist Peter. Auf der Hubertstraße Fahrt Richtung Krai. Unterhalb vom Netto steht auf dem Seitenstreifen einer unserer liebsten Caddys. Aber Achtung, er blitzt in Gegenrichtung. Alle, die in Richtung Stadt fahren, sind diesmal dran. Fahrt vorsichtig. Ciao.
0: Danke fürs Bescheid sagen. Ihr wisst es. Dann könnt ihr jetzt gut aufpassen und dabei weiter zu Phil Collins hier bei Radio Essen mitviben. Die 80er sind das.

0: aus seiner Zeit. Phil Collins ist das bei Radio Essen. Und das ist wirklich ein Klischee, aber es passiert leider tatsächlich manchmal.
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1: Mit José Nachsiandi. Guten Tag.
2: Die Bundeswehr wächst. Wir beschaffen deutlich mehr Material und wir bauen schneller und mehr Infrastruktur. Und doch bleibt viel zu tun.
1: Bundesverteidigungsminister Pistorius vorhin in Berlin. Die Bundesregierung arbeitet weiter daran, die Bundeswehr deutlich schlagkräftiger zu machen. Das Bundeskabinett hat heute grünes Licht gegeben, um auch die Reservisten besser aufzustellen. Sie sollen zum Beispiel dazu verpflichtet werden können, an Wehrübungen teilzunehmen. Auch der Bau wichtiger Militäreinrichtungen soll massiv beschleunigt werden. Thorsten Adolfs mit einem Überblick.
3: Die Bundesregierung will die Reserve bis zum Jahr 2033 auf 200.000 Köpfe aufstocken, zusätzlich zu den regulären Soldaten. Verteidigungsminister Pistorius plant dafür einen entscheidenden Umbruch. Die bisherige Pflicht, dass Arbeitgeber dem Dienst ausdrücklich zustimmen müssen, fällt weg. Wer früher gedient hat, soll künftig je nach Dienstzeit jährlich zwischen 3 und 12 Wochen verpflichtet werden können. In Krisenzeiten, zum Beispiel bei hybriden Bedrohungen, soll dieser Dienst sogar unbefristet möglich sein. Pistorius sagt, mit der Neuregelung werde die Truppe endlich auf den Ernstfall ausgerichtet. Auch beim Bau von Kasernen oder Depots drückt die Regierung ordentlich aufs Tempo. Mit einem neuen Gesetz werden 10 verschiedene Vorschriften zusammengefasst und entrümpelt, damit Unterkünfte, Munitionslager oder Logistikzentren für neue Waffen deutlich schneller fertig werden. Das Ziel ist klar, die Bundeswehr soll nicht mehr durch bürokratische Hürden ausgebremst werden, wenn es um den Ausbau der militärischen Infrastruktur geht.
1: Und das hier ist heute sonst noch los. Im Zusammenhang mit der Fußball-EM vor 2 Jahren haben mehrere Razzien in Deutschland stattgefunden. Es geht unter anderem um den Verdacht, dass ein Mitarbeiter in Gastgeberstätten ohne Genehmigung ein Ticket für ein Spiel angenommen haben soll. In die Ermittlungen sind das Landeskriminalamt NRW und die Staatsanwaltschaft Bochum eingebunden. Der US-Konzern Microsoft will in NRW ein weiteres Rechenzentrum bauen. Zusätzlich zu den geplanten Anlagen in Bedburg, Bergheim und Elsdorf soll ein viertes Rechenzentrum in Grevenbruch entstehen. Vom Unternehmen heißt es, Microsoft habe mit der Stadt einen Kaufvertrag für eine dafür vorgesehene Fläche unterzeichnet. Die Weltmeere sind momentan so warm wie sonst nie in dieser Jahreszeit. Experten des EU-Programms Copernicus haben eine Oberflächentemperatur von fast 21 Grad gemessen. Sie führen das unter anderem auf den Klimawandel zurück. In NRW gibt es einen deutlichen Geburtenrückgang. Frauen in NRW haben im vergangenen Jahr im Schnitt so wenige Kinder auf die Welt gebracht wie schon lange nicht mehr. Im Schnitt waren es 1,34 Kinder pro Frau. Das letzte Mal gab es eine so niedrige Zahl vor 30 Jahren. Schaut man sich die Zahlen genauer an, schwanken sie innerhalb NRWs. Am meisten Kinder pro Frau werden in Gelsenkirchen geboren, am wenigsten in Düsseldorf. Und das waren die Nachrichten mit José Nachsiandi.
4: Jetzt das Wetter bei Radio Essen und da fliegen gerade mal so ein paar Wolken hier am Himmel vorbei, aber die Sonne hält das nicht ab. Die strahlt immer noch richtig doll heute. Wir messen auch gerade 26 Grad an der Radio Essen Wetterbude in Holsterhausen. So ein paar Wölkchen sind aber den Nachmittag über noch unterwegs, Regen kommt aber nicht runter. Morgen dann so ein paar mehr Wolken als heute und da gibt's dann nur noch bis zu 22 Grad. Der Radio Essen Verkehrsservice mit den längsten Staus für euch. Die A40 Duisburg Richtung Essen zwischen Mülheim, Heimaterde und dem Dreieck Essen-Ost. Da braucht ihr 10 Minuten länger. Und auch auf der A52 Düsseldorf Richtung Essen zwischen Essen-Süd und dem Dreieck Essen-Ost gerade 10 Minuten plus. Im Essener Stadtverkehr, da wartet ihr am längsten auf der Hans-Böckler-Straße Richtung Friedrichstraße. Da kommen 10 Minuten obendrauf. Und die Gladbecker-Straße kurz vor der Grillo-Straße auch besonders voll. Da kommen auch 10 Minuten obendrauf. Dann noch ein Knöllchenkalle, der wurde uns eben gemeldet von der Segerothstraße stadtauswärts, da wird geblitzt. Und es hat einen Unfall gegeben auf der Westfalenstraße in beiden Richtungen. Seid ihr da ein bisschen behindert bei der Weiterfahrt, Höhe, Tankstelle, da staut es sich auch so ein bisschen. Ich wünsche euch eine gute Fahrt.
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4: Ich bin Nadine Müller und das ist wirklich ein volles Wochenende hier im Ruhrgebiet. Erstmal gibt's Bochum total ab morgen. Das ist ja immer ein riesiges Stadtfest mit einigen Bühnen in der Bochumer Innenstadt. Wir haben Ruhr in Love am Wochenende in Oberhausen. Und dann gibt es aber auch noch was Kleineres, aber richtig Schönes auf der Margaretenhöhe. Da veranstaltet der TuSEM ein Benefiz-Fußballspiel. Und das Geld, das geht an unsere Aktion Lichtblicke. Was die da alles planen, von DFB-Sportabzeichen bis zu Essen und Getränke und wer da eigentlich auf dem Platz steht. Darüber sprechen wir gleich hier bei Radio Essen.
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Coldplay. Gibt's ein bisschen Partymusik, zumindest Ende der 80er, Anfang der 90er. Wenn diese ersten Sekunden kamen, dann wusste man 5 Minuten durchtanzen zu Madonnas Like a Prayer. Jetzt hier bei Radio Essen.

0: von Kamrad ist das bei Radio Essen. Und das Wetter, das passt schon mal für Samstag, 27 Grad und Sonne. Und der TuSEM ist auch vorbereitet für das große Benefiz-Fußballspiel am Samstag. Das gehört zu den Aktionen rund um das 100. Jubiläum vom TuSEM. Also da passiert gerade wirklich in allen Abteilungen eine ganze Menge. Die große Feier, die ist dann im Oktober. Und Samstag ist da schon volles Programm. Ihr könnt zum Beispiel das DFB-Sportabzeichen machen. Egal wie alt ihr seid oder wie gut ihr spielen könnt, jeder kann mitmachen. Das Highlight wird aber das Spiel der TuSEM mit der Jubiläumsmannschaft gegen den FC Landtag. Christian Kuckuck, der TuSEM-Präsident, ist auch mit dabei. Hi Christian.
1: Hallo Nadine, sei gegrüßt.
0: Ihr spielt mit der TuSEM-Mannschaft gegen den FC Landtag. Wie habt ihr die Politiker überredet, dass sie sich da aufs Feld stellen?
1: Ja, der FC Landtag ist wieder neu gegründet worden beziehungsweise wieder aufgenommen worden. Und wir haben in der Zeitung gelesen, dass sie jetzt mit dem Trainingsbetrieb wieder angefangen haben. Und dachten wir, wir melden uns einfach mal beim FC Landtag und dadurch hat das funktioniert.
0: Vielleicht kannst du schon mal ein bisschen was verraten, wer so dabei sein wird. Im Landtag kennt man ja auch den einen oder anderen. Steht da auch wer Bekanntes mit auf dem Feld?
1: Das kann ich so nicht sagen, weil die genauen Namen wurden noch nicht durchgegeben vom FC Landtag. Es ist aber auch, genauso wie bei uns dann, das haben wir entsprechend angepasst, ein völlig durchmischtes Team.
0: Und dass Herr Wüst dann nicht persönlich auf dem Feld steht, ich glaube, davon können wir auf jeden Fall schon mal ausgehen.
1: Ich kenne die fußballerischen Qualitäten von Herrn Wüst nicht, aber ich lasse mich überraschen.
0: Ja, also es wäre auf jeden Fall eine Überraschung. Es ist das Benefizspiel. Da freuen wir uns natürlich auch besonders drüber, dass das funktioniert, weil eben das Geld für die Radio Essen Aktion Lichtblicke gesammelt wird. Wenn ich da vorbeikomme am Samstag und sage, so, ich will jetzt mal was Gutes tun. Wie genau funktioniert das? Welches Geld kommt da bei Lichtblicke an?
1: Das Einfachste ist einfach, was zu essen und zu trinken kaufen. Weil wenn man dort eine Wurst isst oder noch ein Getränk zu sich nimmt, alles das, was da an Gewinn erzielt wird, wird bei der Aktion Lichtblicke landen. Und des Weiteren kann man selbstverständlich dort vor Ort auch noch spenden. Aber am schönsten, am einfachsten ist es immer einfach, dass man da was verzehrt und dann ist man selber glücklich und zufrieden, kann in Ruhe die Wurst essen, wie es sich gehört zu einem Fußballspiel und gleichzeitig geht ein Teil, nämlich das, was an Gewinn erzielt wird dabei, geht zur Aktion Lichtblicke.
0: Eine richtig coole Benefizaktion. Alle, die da am Samstag vor Ort sind, die machen das alles ehrenamtlich. Der TuSEM spielt gegen den FC Landtag und sammelt dabei Geld für unsere Aktion Lichtblicke. Und ihr könnt einfach vorbeigehen. Das Wetter passt auf jeden Fall.
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0: Für mich einer der besten Songs aller Zeiten. Snow Patrol war das bei Radio Essen. Und den nächsten Welthit, den gibt's noch vor den Radio Essen Nachrichten um 16:30. Und zwar die Backstreet Boys.
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0: Oh. Chantal Tolbert aus den Radio Essen Nachrichten geht doch kurz ab zu den Backstreet Boys.
1: Hi. Ja, das Ende muss man fühlen.
0: Das muss man wirklich fühlen. Mhm. Gleich in den Nachrichten auch Thema eine Straßensperrung. Ab jetzt.
1: Ja.
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3: Hier bei uns in Essen gibt es ab sofort eine neue Klinik für Nuklearmedizin. Die Uniklinik hat das Gebäude gestern eingeweiht. Zu Gast waren dabei unter anderem Ministerpräsident Hendrik Wüst und Wissenschaftsministerin Ina Brandes. Schwerpunkt der neuen Klinik für Nuklearmedizin in Essen soll die personalisierte Krebsmedizin sein. Dabei soll auch ein sogenanntes SPECT-CT helfen, das weltweit erste, das hier in Essen zum Einsatz kommt. Das Gerät kann unter anderem die Positionen von Tumoren schneller und genauer bestimmen als andere Geräte. Wenn ihr mit dem Auto in Rüttenscheid unterwegs seid, kommt ihr aktuell an einigen Stellen nicht durch. Der E.ON Firmenlauf geht in die nächste Runde. Deswegen sind die Hüssenallee, die Rüttenscheider Straße und der Grugerplatz aktuell dicht. Die Straßen sind bis ca. 22 Uhr gesperrt. Und das ist überregional wichtig. An den Tankstellen bei uns ist es so gekommen wie befürchtet. Die Spritpreise sind mit Auslaufen des Tankrabatts heute massiv angestiegen. Der Preissprung heute lag bei über 18 Cent für Benzin und über 20 Cent für Diesel. Aktuell kosten beide Kraftstoffsorten im bundesweiten Schnitt deutlich über 2 Euro pro Liter.
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3: Der Essener Energiekonzern E.ON und der Raststättenbetreiber Tank und Rast bauen das Ladenetz für E-Lkw aus. Durch sogenanntes Megawattladen sollen Fahrerinnen und Fahrer die Lkw in Zukunft deutlich schneller und während ihrer Pausen aufladen können. Geplant sind fast 200 neue Ladepunkte an wichtigen Autobahnen in ganz Deutschland. Und das waren die Radio Essen Nachrichten mit Chantal Tolbert. 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
0: Und jetzt gibt's hier bei Radio Essen das Wetter. Da gibt's immer noch so ein paar Wölkchen, aber die Sonne, die schafft's ganz gut durch. Wir messen nämlich immer noch 26 Grad an unserer Radio Essen Wetterbude im Borbeck. Die Sonne, die guckt immer mal wieder durch und Regen kriegen wir heute nicht. Morgen gibt's dann so ein paar mehr Wolken und dann wird's ein bisschen frischer, nur noch bis zu 22 Grad. Der Radio Essen Verkehrsservice ist hier und da gibt es eine Warnmeldung von der A40 Essen Richtung Duisburg zwischen Mülheim, Winkhausen und Mülheim-Stürum. Da sind Fahrradfahrer auf der Fahrbahn, die haben sich dahin verirrt. Achtung da! Die längsten Staus gerade auf der A40 Duisburg Richtung Essen zwischen Mülheim, Heimaterde und dem Dreieck Essen aus 10 Minuten plus. A42 Kamp-Lintfort Richtung Dortmund zwischen Gelsenkirchen-Bismarck und dem Kreuz Herne kommen 5 Minuten obendrauf. Und noch die A52 Düsseldorf Richtung Essen zwischen Essen Süd und dem Dreieck Essen-Ost, da gerade auch 10 Minuten plus. Im Essener Stadtverkehr wartet ihr gerade am längsten auf der Hans-Böckler-Straße Richtung Friedrichstraße. Da dauert es eine Viertelstunde länger. Und über die Gladbecker-Straße Richtung Grillo-Straße gerade auch 10 Minuten plus. Ihr habt es gerade in den Nachrichten gehört, die Rü und die Strecke für den Firmenlauf sind ab jetzt gesperrt. Da könnt ihr also jetzt auch nicht mehr durchfahren. Und einen Blitzer habe ich noch für euch. Der steht auf der Hubertstraße in Richtung Innenstadt. Danke fürs Bescheid sagen. Gute Fahrt.
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0: Ich bin Nadine Müller und spiele euch jetzt hier die 70er. Und zwar mit Kiss, I Was Made For Loving You.
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0: unseren Radio Essen Ruhrcharts waren. Tobias Wolf ist jetzt da aus dem Ruhrcharts-Team.
1: Hallo.
0: Hi Tobias, wir reden nämlich jetzt über die erstmal letzte Sendung vor der Sommerpause, ne?
1: Ganz genau, die moderieren wir beide am Samstag von 18 bis 21 Uhr. Die läuft dann nochmal bei Radio Essen, Radio Bochum, Radio Herne und Radio Emscher-Lippe.
0: Genau, und wir mischen das so ein bisschen. Ein paar aktuelle Lieder, aber auch die besten aus den letzten 15 Jahren, die hast du gerade schon mal durchwühlt.
1: Zumindest die aus den letzten Jahren. Wir haben ja noch eine Musikredakteurin und die guckt gerade die quasi ganz alten Songs durch.
0: Was ist dir im Kopf geblieben direkt?
1: Also zum Beispiel hier Wellerman oder so, das sind so Songs, die hat man damals richtig oft gehört, jetzt irgendwie gar nicht mehr, habe ich so das Gefühl.
0: Es gibt so einige Highlights, ne? Ja. Die Ruhrcharts, die wird es natürlich bei Radio Essen weitergeben. So ein paar Kleinigkeiten ändern sich, aber was war in den letzten Jahren dein Highlight?
1: Also ich muss sagen, ich bin jetzt seit 2 Jahren dabei und was wirklich schon cool war, sind die ganzen Band-Interviews, weil die haben alle richtig Bock, eben im Radio zu laufen.
0: Und freuen sich auch richtig.
1: Ja, und es ist halt auch so ein erster Karriereschritt für die.
0: Ja, sehe ich auch so. Mein Highlight war meine Lieblingsband auch mal selber im Radio zu spielen. Mhm. Richtig cool, die Ruhrcharts mit einer ganz besonderen Sendung jetzt bei uns am Samstag bei Radio Essen. Und hier gibt's jetzt die Nummer 1 aus den aktuellen Ruhrcharts. Kult mit Karussell.
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1: Mit José Nachsiandi. Guten Tag. Die Spritpreise sind im Moment der Aufreger in Deutschland. Sie waren gestern schon vor dem offiziellen Ende des Tankrabatts ordentlich nach oben geschossen. Und heute ist dann das passiert, was viele befürchtet hatten. Es wurde noch mal teurer. Thorsten Adolfs aus dem News-Team. Wie ist der Stand der Dinge?
2: Ja, schauen wir doch noch mal kurz auf gestern. Da waren die Kosten für den Liter Super und für Diesel schon weit über das Maß hinaus angestiegen, das durch den Wegfall des Tankrabatts erklärbar wäre. Das ärgert viele, weil in den Tanks unter den Zapfsäulen noch Kraftstoff war, der günstiger versteuert war. Ja, und aktuell sehen wir an vielen Tankstellen wieder Preise von mehr als 2 Euro für den Liter, egal ob man Super E5, E10 oder Diesel tankt.
1: Und was sagen die Experten zu dieser Preisentwicklung?
2: Fachleute und Verbraucherschützer sind stinksauer darüber. Der Vorsitzende der Monopolkommission Duso spricht von einer alarmierenden Entwicklung, weil die Mineralölkonzerne das absehbare Ende des Tankrabatts genutzt hätten, um ihre Gewinnspannen gezielt auszuweiten. Und der Verbraucherzentrale Bundesverband spricht von Abzocke, weil die Rohölpreise mittlerweile wieder auf einem normalen Niveau liegen, die Preise an der Zapfsäule aber überhöht bleiben. Das Bundeskartellamt hat die Branche im Visier und prüft die Preisgestaltungen gerade ganz genau. Es könnte die Politik zu Gesetzesverschärfungen drängen, um die Dominanz der wenigen großen Mineralölkonzerne zu brechen und freien, unabhängigen Tankstellen den Marktzugang zu erleichtern. Übrigens, die Mineralölkonzerne nehmen von der Kritik nichts an. Sie haben die Vorwürfe, sie würden die Kunden abzocken, zurückgewiesen.
1: Danke, Thorsten. Und diese Themen habe ich heute Nachmittag auch noch für euch. Wer Billigwaren außerhalb der EU bestellt, zahlt künftig Zoll. Bislang galt eine Ausnahme für Lieferungen mit einem Wert von unter 150 Euro. Diese Regelung ist seit heute zu Ende. Pro Warengruppe in der Sendung werden pauschal 3 Euro berechnet. Die Spitzen von Union und SPD kommen gleich zu den vielleicht entscheidenden Beratungen über ein Reformpaket zusammen. Dabei soll es unter anderem um Steuerentlastungen für kleine und mittlere Einkommen gehen. Auch über die Rente, Gesundheit und Pflege soll gesprochen werden. Bundestrainer Nagelsmann ist nach dem Aus bei der Fußball-WM kommentarlos nach Deutschland zurückgekehrt. Am Flughafen München verließ er das Gebäude bei strömendem Regen durch einen Hinterausgang an einem Dutzend Journalisten vorbei. Fans waren nicht gekommen. Die Deutsche Bahn will etwa 2000 Mitarbeiterinnen und Mitarbeiter im Fernverkehr mit Bodycams ausstatten. Laut Bahn betrifft das unter anderem Zugbegleiter und Beschäftigte im Bordbistro. Die Kameras sollen an der Dienstkleidung befestigt werden, die Nutzung soll aber freiwillig bleiben. Ziel ist es, dass Übergriffe durch Fahrgäste besser dokumentiert werden und damit auch die Sicherheit erhöht wird. Und das waren die Nachrichten mit José Nachsiandi.
3: Und jetzt das Wetter bei Radio Essen. Da ist wirklich immer noch strahlender Sonnenschein. So ein paar Wölkchen kommen mal, aber da gibt's keinen Regen. Ne? So startet man doch noch lieber in den Feierabend rein. Morgen gibt's dann ein paar mehr Wolken und bis zu 22 Grad. Und Achtung, jetzt gerade an der Radio Essen Wetterbude in Steele 26 Grad. Richtig schön. Der Radio Essen Verkehrsservice mit den längsten Staus für euch. Die A40 Essen Richtung Dortmund zwischen Bochum-Wattenscheid und Bochum-Zentrum 25 Minuten obendrauf. A42 Kamp-Lindfort Richtung Dortmund zwischen Gelsenkirchen-Schalke und dem Kreuz Herne. Da braucht ihr gerade 10 Minuten länger. Und die A52 Düsseldorf Richtung Essen zwischen Tiefenbruch und Kettwig. Da kommen auch 10 Minuten obendrauf. Im Essener Stadtverkehr, da ist es gerade sehr voll rund um die Strecke für den Firmenlauf. Da ist nämlich die Straße, zum Beispiel die Rüttenscheid Straße oder die Hüssenallee gerade schon gesperrt. Auf der Alfredstraße stadtauswärts braucht ihr deswegen gerade schon eine halbe Stunde länger. Umfahrt das am besten, wenn ihr das könnt. Die Sperrung, die geht noch bis heute Abend mindestens 21 Uhr, wahrscheinlich eher 22 Uhr. Blitzer gebe ich euch auch noch durch. Einer auf der Hubertstraße Richtung Innenstadt und ein Knöllchenkalle auf der Segerothstraße stadtauswärts blitzt er. Danke fürs Durchgeben. Gute Fahrt.
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3: Ich bin Nadine Müller und das ist wirklich das beste Geräusch, das Knacken vom Staubsauger, wenn irgendwas eingesaugt wird. Und das gibt mir so richtig Glücksgefühle beim Putzen, auch beim Autoputzen. Ja, ist aber immer schnell wieder vorbei, wenn das, was dann knackt, gar nicht im Sauger landen sollte. Vor allem, wenn man dann da in der Waschanlage saugt. Aber wo landet eigentlich das ganze Kleingeld und die Haargummis, die ich da zum Beispiel schon alle versenkt habe, hat unsere Radio Essen Stadtreporterin für uns rausgefunden. Am Sonntag, da ist nämlich wieder Verkehrsmeldertag und da schenken wir euch eine Autowäsche natürlich schön mit Saugen. Und wenn ihr da was eingesaugt habt, dann kann ich schon mal spoilern, das verschwindet nicht einfach im Off.
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0: Die 80er sind das bei Radio Essen und es geht wieder los. Wir haben ein Jahr Pause gemacht, aber am Sonntag ist es wieder soweit. Da laden wir alle von euch, von den Verkehrsmelderinnen und Verkehrsmeldern, zu Mr. Wash ein und dann gibt es da eine gratis Autowäsche. Und wir waren vorher schon mal da, beziehungsweise Svenja Trappmann, unsere Radio Essen Stadtreporterin. Hi.
1: Hallo.
0: Und ich habe gesagt, Svenja, wenn ich immer was einsauge, so Kleingeld, sauge ich öfters mal ein, wenn ich mein Auto wasche. Oder vor allem Haargummis, ist es einfach weg und du hast dich auf die Suche gemacht.
1: Genau, ich dachte mir, diese Frage hat sich vielleicht schon mal jeder gestellt und auch wenn nicht, hat man die Frage jetzt zumindest. Ich habe mir das Ganze mal angeschaut, das wird dann eingesaugt, geht dann durch so Rohre im Prinzip dann weiter und draußen wartet dann ein großer blauer Tank auf den ganzen Dreck und auch auf Haargummis, alles mögliche und da unten sind dann noch Müllbeutel drin.
0: Und was hast du da drin alles gefunden?
1: Boah, das war so toll, wirklich. Also ich bin eigentlich nicht so ein Staubtyp und ich mag das auch nicht so gerne, aber das war
0: Wie
1: so
0: interessant. Wie ist man
1: interessant.
0: Denn ein Staubtyp?
1: Ja, weiß ich nicht. Aber es war wirklich so interessant, was man da gefunden hat. Also wie du schon gesagt hast, ganz viel Kleingeld, ganz viele Haargummis, Plastikreste, Bons und so weiter. Aber auch ein bisschen größere Sachen, was eigentlich relativ untypisch ist. Ich habe zum Beispiel ein Cuttermesser gefunden. Gott sei Dank war das eingefahren.
0: Okay.
1: Also es war Gott sei Dank nicht gefährlich. Oder auch so ein Fächer.
0: Oh, den braucht man im Moment, das ist gut.
1: Genau, aber da war wirklich alles Mögliche dabei, wo du dachtest, wie kommt das jetzt hier rein?
0: Ja, und die Rohre, die bleiben auch nicht immer verschont, ne? Du hast mir eine ganz verrückte Geschichte erzählt, wo einer aus Versehen Flüssigkeit eingesaugt hat und der andere
1: Zement.
0: Ja.
1: Das war wirklich verrückt, aber so einen Zufall muss man auch erstmal haben, dass der eine irgendwas Flüssiges einsaugt und dann ein Baustellenfahrzeug
0: dann
1: ist, der das
0: Fall
1: auch
0: dicht,
1: macht.
0: Ne?
1: Voll.
0: Ja. Also, da ist auf jeden Fall schon eine Menge passiert. Ich bin gespannt, was ihr vielleicht einsaugt. Am Sonntag bei unserem Radio Essen Verkehrsmeldertag von 12 bis 16 Uhr gibt es da in Frohnhausen für euch Verkehrsmelderinnen und Verkehrsmelder wieder eine gratis Autowäsche. Ihr braucht nur vorbeikommen.

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1: Jennifer Lopez und David Guetta,

0: neue Musik von Jennifer Lopez zusammen mit David Guetta war das bei Radio Essen. Und jetzt gibt's ein kurzes Update aus dem Radio Essen Verkehrsmelderclub. Einige von euch haben vielleicht noch nicht mitbekommen, dass heute der Firmenlauf in Essen ist. Von der Hüssenallee über die Rüttenscheider Straße, den Gruger Platz bis in den Gruger Park. Das bedeutet aber auch einige Sperrungen, zum Beispiel auf der Rüttenscheider Straße, und führt gerade zu viel Stau. Alfredstraße stadtauswärts schon eine halbe Stunde länger und auch die vielen kleinen Straßen rumrum, zum Beispiel die Cecilienstraße. Da kommt ihr gerade nicht in Richtung Rüttenscheider Straße, da knubbelt sich gerade schon ganz schön. Fahrt da am besten weit drumrum. Ich wünsche euch eine gute Fahrt.
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0: Ace of Base war das bei Radio Essen. Und jetzt gibt's hier die Radio Essen Nachrichten mit Chantal Teubert. Hallo.
1: Hallo, jetzt habe ich auch mein Mikro gefunden.
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0: Der neue Monat, der bringt auch so ein paar Veränderungen mit sich. Bei uns in Essen hier zum Beispiel direkt mal eine neue Klinik.
1: Ja, genau genommen war gestern schon die Eröffnung. Ein neues Gebäude an der Uniklinik. Da gibt es jetzt die Klinik für Nuklearmedizin. Mhm. Da liegt der Fokus auf personalisierte Krebsmedizin.
0: Okay, klingt interessant, aber was genau kann ich mir darunter vorstellen?
1: Ja, da gibt es ein sogenanntes SPECT-CT. Das kann ja eigentlich alles noch viel besser und schneller sehen. Also die anderen Geräte, die man sich so vorstellt. Und das ist weltweit das erste, das hier in Essen zum Einsatz kommt. Oh. Kann man gut mal auf unserer Insta-Seite vorbeischauen. Da haben wir ein ausführliches Reel dazu. Und da kriegt man alles genau erklärt. Sehr
0: interessant. Und da sieht man auch mal, wie das aussieht. Besonders schön finde ich, dass das mit einer Schleife eingepackt
1: ist. Ja, ist mir auch positiv aufgefallen.
0: Wie viele hier in Essen wahrscheinlich heute auch ohne Insta mitbekommen. Ne? Hier vom Fenster laufen schon ganz viele sportliche Menschen vorbei. Der Firmenlauf, der startet gleich in Rüttenscheid. Und das sorgt schon den ganzen Tag für Sperrung und Parkverbot.
1: Ja, genau. Aktuell ist auf jeden Fall die Hüssenallee, die Rü und der Grugerplatz dicht. Seit heute Mittag war auch schon teilweise Halteverbot. Das hat natürlich für so ein bisschen Chaos auf den Straßen gesorgt. Jetzt gerade
0: da laufen geht, eine Menge Leute wieder vorbei.
1: Ja, so langsam läuft es auch an jetzt mit dem Programm und mit dem Anheizen. Ja. Um 17:45 laufen die ersten dann auch so offiziell los.
0: Ja, und die Sperrungen, die sorgen schon für ordentlich Stau, sprechen wir auch jetzt gleich drüber. Bis 22 Uhr kommt ihr dann mit dem Auto, um 22 Uhr kommt ihr mit dem Auto wieder überall durch. Und zum Schluss hast du wie immer noch eine gute Nachricht.
1: Ja, genau. Da geht's heute um LKW. Genau gesagt um E-LKW. Der Energiekonzern E.ON aus Essen, der sorgt jetzt zusammen mit einem Raststättenbetreiber für schnelleres Laden, dass die LKW auf Deutschlands Autobahnen ganz schnell laden können während ihrer Pausenzeiten. Dafür gab's jetzt einen Zuschlag vom Bund.
0: Ja. Eine gute Sache. Noch mehrere Nachrichten aus Essen gibt's hier über UKW, DAB Plus oder auch auf radioessen.de und in der App. Und jetzt gibt's hier bei Radio Essen erstmal das Wetter. Und das sieht ziemlich gut aus. Also zum Startschuss hier beim Firmenlauf sollte da die Sonne ordentlich scheinen. Dazu messen wir immer noch 25 Grad an der Radio Essen Wetterbude in Krai. Regen erwarten wir heute nicht mehr, morgen auch nicht. Da wird's aber so ein bisschen grauer, einige Wolken und da kriegen wir dann nur noch bis zu 22 Grad. Der Radio Essen Verkehrsservice ist hier und da gibt es direkt eine Warnmeldung von der A40 Dortmund Richtung Essen zwischen dem Dreieck Bochum-West und Bochum-Wattenscheid-West. Da ist ein Fahrzeug auf dem mittleren Streifen liegen geblieben. Achtung da staut es sich gerade auch schon ein bisschen. Die A40 Dortmund Richtung Duisburg zwischen dem Dreieck Bochum-West und Dreieck Essen-Ost. Da staut es sich auf 7 Kilometern, 10 Minuten braucht ihr länger. Und noch die A52 Düsseldorf Richtung Essen zwischen dem Dreieck Breitscheid und Harzopf. Da braucht ihr auch gerade 5 Minuten länger. Im Essener Stadtverkehr, da müsste jetzt ein bisschen stark sein durch die Sperrungen beim Firmenlauf. Staut es sich nämlich überall rund um die Sperrung in Rüttenscheid. Über die Alfredstraße Richtung Norbertstraße braucht ihr gerade schon eine Dreiviertelstunde länger. Und auch die ganzen kleinen Straßen rund um die Rü sind sehr voll. Da müsst ihr auch überall 5 Minuten mehr einrechnen. Versucht das am besten weiträumig zu umfahren, wenn ihr das könnt. Einen Blitzer habe ich noch für euch auf der Alten Essener Straße in Richtung Alten Essen. Auf Höhe des Bahnhofs wird da geblitzt. Fahrt da also vorsichtig.
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0: Ich bin Nadine Müller und wir kommen hier zusammen jetzt in den Feierabend mit Miley Cyrus.
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sehr stiefmütterlich, aber diesen Song hier, den haben sie eigentlich nur gebraucht zum Auffüllen fürs Album. Es geht um Toto, die haben Afrika gemacht, ohne jemals in Afrika gewesen zu sein, haben eine Doku mal gesehen im Fernsehen. Ja, und dann war es ein Riesenhit und ich bin mir sicher, mittlerweile haben die den auch lieben gelernt.

0: original gecovert. Insomnia ist aus den 90ern, ist vielleicht schon zu alt. Ach, zu neu, meine ich, für unseren Atze. Der macht nämlich heute Abend ab 18 Uhr wieder seine Rockbox Nummer 7 bei Radio Mixtape. Das ist ein DAB Plus Sender, der gehört auch hier zu Radio Essen. Und du nimmst dir die Zeit, aber eigentlich hast du gar kein Sommerloch, ne?
1: Ja, ich dachte, ich hätte mal ausreichend Zeit diesen Sommer, aber habe jetzt so viele Open-Air-Jobs angenommen, dass ich eigentlich jede Woche irgendwo auf der Bühne stehe. Ich kann auch gar nicht anders. Mir macht es Riesenspaß. Und das ist genau mein Lebenselixier. Das ist mein Benzin und da bin ich auch nicht abhängig von Donald Trump. Mein Tank ist immer voll.
0: Ja, und Open-Air-Konzerte sind ja für viele die besten. Man hört immer wieder in der Rockbox-Sendung raus, dass du unfassbar viele Konzerte auch schon gesehen hast. Welche davon willst du nochmal erleben wollen?
1: Da kann ich schnell antworten. Was ich gern wiederholen würde, wäre tatsächlich das erste Deep Purple-Konzert, weil ich überprüfen möchte, ob die unglaubliche Emotion, die ich damals hatte, fast der Ohnmacht nahe, heute noch genauso wirken würde.
0: Ja, kann ich mir gut vorstellen. Deep Purple ist wirklich eine Hausnummer. Welche Highlights erwarten uns denn heute in der Rockbox?
1: Es sind viele Erfahrungen wieder drin, also Konzerte, die ich selber gesehen habe, zum Beispiel Mr. Roboto Styx habe ich in den USA gesehen, dann Uriah Heep, die habe ich oft gesehen, natürlich da Easy Livin' muss kommen, und AC/DC Thunderstruck, weil ich damit eine Tournee lang, also über 2 Jahre, jeden Abend die Show begonnen habe.
0: Ja, richtig cool. Atzes Rockbox heute Abend ab 18 Uhr ist jetzt gleich schon bei Radio Mixtape.

Wir lassen Billie Eilish hier bei Radio Essen noch zu Ende spielen. Ich bin Nadine Müller. Ich wünsche euch noch einen schönen sonnigen Feierabend. Spiel euch jetzt hier noch Musik von Hertz. Und wir hören uns hier morgen wieder bei Radio Essen ab 14 Uhr.

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1: Mit Ralf Bosse. Bei den nächsten Entscheidungen im 16. Finale steht das Duell zwischen England und der Demokratischen Republik Kongo im Fokus. Die Three Lions rund um Torjäger Harry Kane von Bayern München wollen ihrer Favoritenrolle gerecht werden. Die Afrikaner wollen aber genauso überraschen wie der Senegal gegen Belgien. Ein Spiel auf Augenhöhe zwischen zwei sehr erfahrenen Turniermannschaften. Gastgeber USA trifft auf Bosnien-Herzegowina. Die meisten der 75.000 Zuschauer wollen Team USA in die nächste Runde schreien.
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2: Mit José Nachsiandi. Guten Abend.
3: Wir werden heute einige Zeit brauchen. Es geht jetzt vor allem darum, die Wettbewerbsfähigkeit unserer Wirtschaft wieder zu stärken. Und wir werden auch über das Thema Steuern und Arbeitsmarkt sprechen. Das Ganze ist ein Prozess, der ist gut vorbereitet, aber noch nicht abgeschlossen.
2: Bundeskanzler Merz am Nachmittag in Berlin. Die Spitzen von Union und SPD sitzen gerade im Koalitionsausschuss zusammen. Sie arbeiten an einem großen Reformpaket, um das Land modern und wettbewerbsfähig zu machen. Merz sagte vor dem Treffen, er sei zuversichtlich, dass künftig sowohl Privathaushalte als auch die Industrie entlastet werden. Thorsten Adolfs mit mehr Details.
4: CDU, CSU und SPD haben sich schon auf viele Punkte geeinigt, wie zum Beispiel den Abbau von nervigem Papierkram, damit Behördengänge digitaler und schneller laufen. Bei der Einkommensteuer wollen Union und SPD ab Anfang nächsten Jahres vor allem kleine und mittlere Einkommen entlasten. Allerdings ist das noch ein hartes Stück Arbeit. Die SPD will das mit Steuererhöhungen für Gutverdiener erreichen, davon will die Union aber nichts wissen. Auch bei der Rente stehen wichtige Veränderungen an. Das Rentensystem soll stabilisiert werden, indem die Vorschläge der Expertenkommission schnell umgesetzt werden. Das Thema Arbeitszeit bleibt aber knifflig, weil die Meinungen über tägliche Höchstgrenzen und mögliche längere Arbeitszeiten noch weit auseinandergehen. Auch im Gesundheitswesen wird kräftig um Sparmaßnahmen gerungen, um Beitragserhöhungen bei den Krankenkassen zu verhindern. Kritik an den geplanten Reformen kommt von den Gewerkschaften. Sie fordern, die soziale Gerechtigkeit nicht aus den Augen zu verlieren.
2: Und diese Themen sind heute Nachmittag auch noch wichtig. Vor dem NATO-Gipfel in der kommenden Woche hat das Bundeskabinett zwei Gesetzentwürfe zur Stärkung der Bundeswehr beschlossen. Dabei geht es um den beschleunigten Bau von militärischen Gebäuden und um neue Regeln für die Reserve. Reservistinnen und Reservisten können künftig wieder zu Übungen verpflichtet werden. Im Zusammenhang mit der Fußball-EM vor 2 Jahren haben mehrere Razzien in Deutschland stattgefunden. Es geht unter anderem um den Verdacht, dass städtische Mitarbeiter ohne Genehmigung Tickets für Spiele angenommen haben sollen. In die Ermittlungen sind das Landeskriminalamt NRW und die Staatsanwaltschaft Bochum eingebunden. Der US-Konzern Microsoft will in NRW ein weiteres Rechenzentrum bauen. Zusätzlich zu den geplanten Anlagen in Bitburg, Bergheim und Elsdorf soll ein viertes Rechenzentrum in Grevenbruch entstehen. Vom Unternehmen heißt es, Microsoft habe mit der Stadt einen Kaufvertrag für ein Grundstück unterzeichnet. An den Tankstellen ist es so gekommen wie befürchtet. Die Spritpreise sind mit Auslaufen des Tankrabatts heute massiv angestiegen. Schon gestern, als der Tankrabatt noch galt, hoben die Tankstellen die Preise laut ADAC stark an. Anschließend sanken die Preise nur leicht, um dann heute Mittag wieder stark anzusteigen. Der Preissprung heute lag bei über 18 Cent für Benzin und über 20 Cent für Diesel. Aktuell kosten beide Kraftstoffsorten im bundesweiten Schnitt deutlich über 2 Euro pro Liter. Und das waren die Nachrichten mit José Nachsiandi.
5: Das Wetter. Aktuell Temperaturen um die 25 Grad bei uns in NRW. Dabei bleibt es größtenteils trocken. Die Nacht bleibt dann ähnlich ruhig. Dazu Tiefstwerte um die 11 Grad. Tagsüber am Donnerstag wechselhafter. Zeitweise gibt es viele Wolken. Im Tagesverlauf Regen und auch kurze Schauer. Dazu maximal 23 bis 27 Grad.
0: NRW Verkehr.
5: Mit der A4 Aachen Richtung Köln. Zwischen Langerwehe und Elsdorf 11 Kilometer. Eine Stunde dauert es da länger. Dann die A4 Köln Richtung Aachen. Zwischen Dreieck-Köln-Holmer und Kreuzköln Süd 4 Kilometer 17 Minuten. Kommen obendrauf. A4 Köln Richtung Aachen zwischen Kerpen und Merzenich 4 Kilometer, eine Stunde dauert es länger. A59 Bonn Richtung Köln zwischen Spich und Flughafen Köln-Bonn 5 Kilometer, 24 Minuten obendrauf. Und die A555 Bonn Richtung Köln zwischen Wesseling und Kreuzköln Süd 4 Kilometer, 27 Minuten. Euch allen unterwegs eine gute und sichere Fahrt.
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5: Jürgen Klopp würde es wohl machen.
6: Ja.
5: Also berichten einige Medien übereinstimmend, sollte man Julian Nagelsmann jetzt rauswerfen nach der Niederlage, nach dem Ausscheiden und einen Nachfolger suchen. Jürgen Klopp wäre bereit. Er hat aber auch schon gesagt, er wird nicht eigenverantwortlich auf den DFB zugehen. Irgendwie so ein bisschen wie wenn zwei Leute eigentlich aufeinander stehen, aber es sich nicht richtig trauen, irgendwie zu sagen. Nicht richtig trauen, den Deckel drauf zu machen. Wie Jürgen Klopp sagen würde, ein klassischer
6: Brainfuck.
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5: Ich bin Leo Arrighi, schönen Abend euch.

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0: Ja, ich habe den Tag heute auch nochmal mit dem Durchhören von unzähligen Fußballpodcasts verbracht, ja. Nach dem Ausscheiden der deutschen Fußballnationalmannschaft am Montag gegen Paraguay. Ja. Aber ich finde, so langsam geht es doch irgendwie wieder ein bisschen besser, ne? Oder wie ist es bei euch jetzt mit dem Ausscheiden der deutschen Nationalmannschaft? Welches Team wird jetzt eigentlich supported? Wir brauchen irgendwie ein neues Team. Wie ist das bei euch? Habt ihr einen Favoriten?
1: Also ich bin sehr stark für Portugal, weil ich Ronaldo die Weltmeisterschaft sehr gönnen würde.
2: Ich müsste jetzt gucken, wenn noch alles dabei ist. Spontan. Ich glaube, ich würde England nehmen. Ich würde Harry Kane wünschen.
3: Ich bin jetzt für Argentinien, damit die Messi und Ronaldo-Debatte endlich offiziell beendet ist.
4: Ja, also Deutschland ist verdient rausgeflogen. Das war absolut nicht überzeugend. Und ich persönlich drücke jetzt dem Marokko die Daumen. Sehr große Underdog, spielen super Fußball und das gefällt mir.
0: Wiederum der Gegner von Paraguay steht jetzt ja fest seit gestern Abend. Wird wenig überraschend Frankreich sein. Frankreich und Bayern-Spieler Upamecano, ja, der war auch schon so ein bisschen traurig irgendwie, dass jetzt gegen Paraguay gespielt wird und nicht wie von vielen eben angenommen gegen Deutschland.
5: Ja klar, ich sollte in Deutschland spielen, aber leider sie sind raus, aber das ist der Fußball, das ist Fußball und jetzt müssen wir Kopf hoch und weitermachen.
0: Lieben Dank, Upa. Mehr hat er am Sky Sport Mikro erzählt. Und ich weiß nicht. Das ist doch schön, wenn er das so sagt, als französischer Nationalspieler zur deutschen Mannschaft. Kopf hoch und weitermachen. Vielleicht unter anderem deshalb bin ich jetzt im Achtelfinale diesen Samstag um 23 Uhr eher für Frankreich als für Paraguay.
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0: Ist der einzige Grund. Ja, ja.

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1: Ich bin Chantal Teubert. Schönen guten Tag. Die Uniklinik hier bei uns in Essen hat gestern ein neues Gebäude eingeweiht, die Klinik für Nuklearmedizin. Unter anderem steht da auch ein sogenanntes SPECT-CT. Es ist das weltweit erste Gerät dieser Art, was hier bei uns zum Einsatz kommt. Das SPECT-CT scannt euren Körper und kann zum Beispiel die Funktion eurer Organe beobachten oder genau darstellen, wo im Körper ein Tumor ist. Andere Geräte können das auch. Das SPECT-CT ist nur 10-mal schneller. Schwerpunkt der neuen Klinik für Nuklearmedizin in Essen soll die personalisierte Krebsmedizin sein. In Essen sollen alle Kinder die Möglichkeit haben, in der Grundschule schwimmen zu lernen. Dafür werden jetzt wieder neue Schwimmassistentinnen und Assistenten gesucht. Mit dem Projekt Fit fürs Wasser unterstützen Ehrenamtliche die Lehrkräfte. Sie gehen mit ins Wasser und helfen dabei, Kinder individuell zu fördern und zu betreuen. Das Projekt gibt es in Essen seit 5 Jahren. Mehr Infos findet ihr auf radioessen.de. Und das ist auch überregional Thema. An den Tankstellen bei uns ist es so gekommen wie befürchtet. Die Spritpreise sind mit Auslaufen des Tankrabatts heute massiv angestiegen. Der Preissprung heute lag bei über 18 Cent für Benzin und über 20 Cent für Diesel. Aktuell kosten beide Kraftstoffsorten im bundesweiten Schnitt deutlich über 2 Euro pro Liter.
0: Und jetzt die gute Nachricht.
1: Der Essener Energiekonzern E.ON und der Raststättenbetreiber Tank und Rast bauen das Ladenetz für E-Lkw aus. Durch sogenanntes Megawattladen sollen Fahrerinnen und Fahrer die Lkw in Zukunft deutlich schneller und während ihrer Pausen aufladen können. Geplant sind fast 200 neue Ladepunkte an wichtigen Autobahnen in ganz Deutschland. Und das waren die Radio Essen Nachrichten mit Chantal Teubert. 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
2: Das Wetter. Bei uns in NRW bleibt der Abend ziemlich entspannt. Rund 25 Grad sind drin. Dazu bleibt es größtenteils trocken. Auch die Nacht bleibt ruhig. Später gehen die Temperaturen auf bis zu 11 Grad zurück. Der Donnerstag wird dann ein bisschen unruhiger, ja. Mehr Wolken. Zeitweise kann auch Regen runterkommen. Dazu Höchstwerte bei 23 bis 27 Grad.
0: NRW Verkehr.
2: Mit der A4 Aachen Richtung Köln zwischen Langerwehe und Elsdorf 9 Kilometer eine Stunde. Nochmal die A4 Köln Richtung Aachen zwischen Kreuzkerpen und Merzenich 4 Kilometer. Dauert auch nochmal eine Stunde länger. Die A43 Recklinghausen Richtung Münster zwischen Haltern und Dülmen 1 Kilometer, gute Viertelstunde kommt obendrauf. Und die A448 Bochum West Richtung Dortmund-Witten zwischen Witten-Stockholm und Kreuz Dortmund-Witten 3 Kilometer, 20 Minuten on top. Euch allen unterwegs eine gute und sichere Fahrt.
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2: Ich könnte mir vorstellen, Julian Nagelsmann hat das Lied gerade auf Dauerschleife, irgendwie während er tätscheln von seiner Freundin getröstet wird. Don't Worry von Leonie. Leo Arigi hier.

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0: entschieden. Die wollen einen neuen Trainer. Ich glaube, das ist unschwer zu erkennen. Ralf Bosse aus unserem WM-Studio. Haben die Fans denn recht? Brauchen wir einen neuen Trainer?
1: Klares Ja. Wir brauchen einen neuen Trainer. Julian Nagelsmann ist über 1000 Tage jetzt im Amt. Er hat dabei nie eine Stammelf formen können. Selten hat die deutsche Mannschaft überzeugt. Die Qualifikation gelang ja mit Ach und Krach im letzten Spiel. Es gab zwar ein 6:0 über Slowenien, aber hätte es keinen Sieg gegeben, wäre das Nationalteam gar nicht bei der WM dabei gewesen. Unter Nagelsmann stand zu selten der schnelle, moderne Angriffs- und Umschaltfußball im Mittelpunkt. Selten konnte Deutschland in den 37 Spielen unter Nagelsmann trotz 23 Siegen überzeugen. Die anderen Top-Nationen, die haben uns längst überholt.
0: Also muss ein neuer Bundestrainer her? Ich hätte auch schon eine Idee, wer.
2: Jürgen Klopp kann aus der Mannschaft alles rausholen. Er hat es auf jeden Fall besser gemacht als Nagelsmann. Trotz Zeit, dass Nagelsmann geht und Klopp kommt.
3: Kloppo ist immer gut, er ist halt ein Fröhlicher. Er ist eigentlich viel zu fröhlich für uns Deutsche.
4: Aber ja, er
3: ist natürlich so der Notnagel. Alle halten sich daran fest, weil...
0: So, wie ist es, Ralf? Macht's denn Kloppo?
1: Kloppo ist ja everybody's darling. Es gibt ja wohl kaum einen Fußballfan, egal welchen Vereins, der den Kloppo nicht gut findet. Aber will der überhaupt? Und kann der überhaupt? Immerhin ist der Global Head of Soccer bei Red Bull und weltweit für alle Vereine im Red Bull-Kosmos verantwortlich. Seit 2 Jahren arbeitet er gar nicht mehr als Trainer. Die Nationalmannschaft so nebenbei zu machen, das kriegst du nicht hin, das geht nicht. Qualitativ wäre er der Richtige. Ein Vorteil natürlich, dass die Fans ihn mit offenen Armen empfangen. Er wäre eine Wunschlösung. Übrigens, Ronald Koeman ist frei geworden. Er ist bei den Niederländern zurückgetreten. Aber gut, das war jetzt nur ein Scherz.
0: Ja, das will ich mal hoffen.
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1: Mit José Nachsiandi. Guten Abend. Sollen deutsche Soldaten dabei helfen, die Straße von Hormus zu sichern? Noch vor wenigen Wochen hatte die Bundesregierung einen solchen Einsatz zumindest angedeutet und vorbereitet. Heute ist Bundesverteidigungsminister Pistorius zurückgerudert. In Berlin sagte er, er rechne jetzt doch nicht mehr damit, dass die Marine zur Minenräumung in der Straße von Hormus eingesetzt wird. Die Einzelheiten hat Thorsten Ados.
2: Zwei Schiffe hat die Marine nach Djibouti geschickt, um für alle Fälle vorbereitet zu sein. Das Minenjagdboot Fulda und den Versorger Mosel. Pistorius stellt jetzt aber klar, die Schiffe werden dort nicht unendlich warben. Er hat heute bei einer Pressekonferenz betont, dass sie nicht bis zum Herbst dort bleiben werden. Die Regierung muss also schon bald entscheiden, ob die Schiffe wieder nach Hause kommen. Der Iran ist wenig begeistert von einem internationalen Minenräumeinsatz. Teheran hat den Plänen eine klare Absage erteilt. Dafür sei der Iran selbst zuständig, heißt es. Zwar gab es vor zwei Wochen ein Abkommen zwischen den USA und dem Iran für eine Waffenruhe, aber die wird von verschiedenen Seiten immer wieder gebrochen. Zurzeit ist die Durchfahrt durch die wichtige Handelsroute frei, aber erst einmal nur für 60 Tage. Für die Zeit danach droht der Iran mit Gebühren, was die USA wiederum strikt ablehnen. Es bleibt also eine Zitterpartie auch für die weltweiten Energiepreise.
1: Und diese Themen waren an diesem Mittwoch auch noch wichtig. Knapp 4 Jahre nach den Anschlägen auf die Nord Stream Pipelines hat die Bundesanwaltschaft einen ersten Tatverdächtigen angeklagt. Es soll sich um den mutmaßlichen Drahtzieher handeln. Bei der Sabotageaktion waren die Leitungen für den Transport von russischem Gas nach Deutschland durch Sprengsätze schwer beschädigt worden. Die Spitzen von Union und SPD sitzen zur Stunde zu den vielleicht entscheidenden Beratungen über ein Reformpaket zusammen. Dabei soll es unter anderem um Steuerentlastungen für kleine und mittlere Einkommen gehen. Auch über die Rente, Gesundheit und Pflege soll gesprochen werden. Wer Billigwaren außerhalb der EU bestellt, zahlt künftig Zoll. Bislang galt eine Ausnahme für Lieferungen mit einem Wert von unter 150 Euro. Diese Regelung ist seit heute zu Ende. Pro Warengruppe in der Sendung werden pauschal 3 Euro berechnet. Bundestrainer Nagelsmann ist nach dem Aus bei der Fußball-WM kommentarlos nach Deutschland zurückgekehrt. Am Flughafen München verließ er das Gebäude durch einen Hinterausgang an einem Dutzend Journalisten vorbei. Fans waren nicht gekommen. In NRW gibt es einen deutlichen Geburtenrückgang. Frauen in NRW haben im vergangenen Jahr im Schnitt so wenige Kinder auf die Welt gebracht wie schon lange nicht mehr. Im Schnitt waren es 1,34 Kinder pro Frau. Das letzte Mal gab es eine so niedrige Zahl vor 30 Jahren. Schaut man sich die Zahlen genauer an, schwanken sie innerhalb NRWs. Am meisten Kinder pro Frau werden in Gelsenkirchen geboren, am wenigsten in Düsseldorf. Und das waren die Nachrichten mit José Nachsiandi.
3: Das Wetter. Aktuell liegen wir etwa so bei 25 Grad in Nordrhein-Westfalen. In den meisten Teilen ist es trocken. In der Nacht bleibt es ebenfalls entspannt. Tiefstwerte um die 11 Grad. Morgen, ja, am Donnerstag wird es ein bisschen wilder. Es wird wolkiger. Im Tagesverlauf zieht auch ein bisschen Regen durch. Dazu gibt es maximal 27 Grad.
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3: Hier kommt alles ab einer Viertelstunde Zeitverlust. Die A2 Hannover Richtung Dortmund zwischen Beckum und Hamm-Untrop 3 Kilometer 20 Minuten. A4 Aachen Richtung Köln zwischen Langerwehe und Elsdorf 8 Kilometer 1 Stunde braucht ihr da länger. Die A4 Köln Richtung Aachen zwischen Kreuzkerpen und Düren 4 Kilometer dauert nochmal eine gute Stunde. Und die A43 Recklinghausen Richtung Münster zwischen Haltern und Dülmen 2 Kilometer, da dauert es 30 Minuten länger. Euch allen unterwegs eine gute und sichere Fahrt.
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3: Schönen Mittwochabend euch. Hier ist Leo Arregi nach der völlig kranken Hitzewelle letzte Woche. Oh, ich habe es nicht ausgehalten. Jetzt wirklich angenehme sommerliche Temperaturen. Leute, lasst uns das ein bisschen genießen mit sommerlicher Musik.

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3: Also die Sprache meiner Frau, als sie nach Deutschland kam, sie spricht sehr gut Deutsch, aber sie hadert immer noch manchmal mit ein paar deutschen Begriffen und sie produziert Versprecher, die sind zum Wegschreien. Zum Beispiel hat sie mir letztens völlig überzeugend erzählt, ich bin immer so durcheinander, ich kann mich überhaupt nicht konzentrieren. Ich glaube, ich habe ADAC. Ich sage, Schatz, das wäre aber gut, dann wären wir wenigstens abgeholt im Notfall. Oder sie hat mir völlig überzeugt erzählt, dass ihre Freunde, als sie Kolumbien verlassen hat, damals alle für sie eine große Abschiebungsparty gegeben haben. Ich habe gesagt, wenn das in Deutschland politisch so weitergeht, kriegst du noch eine.
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1: Am 1. Juli mit Chantal Teubert. Hallo zusammen. Der neue Monat bringt auch wieder Neues mit sich. Bei uns in Essen führt die Stadt seit heute zum Beispiel eine neue Bezahlkarte für Asylbewerberinnen und Asylbewerber nach und nach ein. Damit können Sie ganz normal einkaufen und online bezahlen. Das funktioniert aber nicht für alles. Ausgaben für Glücksspiele zum Beispiel funktionieren so nicht. Als erstes bekommen Menschen in Gemeinschaftsunterkünften die Karte. Bis Ende des Jahres sollen sie alle, die in Essen Grundleistungen beziehen, bekommen haben. Schon da und auch ganz neu bei uns in Essen ist die Klinik für Nuklearmedizin. Die Uniklinik hat das Gebäude gestern schon eingeweiht. Mit dabei waren unter anderem Ministerpräsident Hendrik Wüst und Wissenschaftsministerin Ina Brandes. In der neuen Klinik für Nuklearmedizin bei uns soll es vor allem um die personalisierte Krebsmedizin gehen. Dafür steht da ein sogenanntes SPECT-CT. Das ist ein Gerät, das unter anderem die Positionen von Tumoren schneller und genauer bestimmen kann als andere. Es ist das weltweit erste, das hier in Essen zum Einsatz kommt. Und damit kommen wir zu einem Projekt, das es schon seit 5 Jahren bei uns gibt. Fit fürs Wasser heißt das. Und dabei geht es darum, allen Kindern in Essen die Möglichkeit zu geben, in der Grundschule schwimmen zu lernen. Und damit die Kinder sich noch sicherer fühlen und noch besser gefördert werden, gibt es sogenannte Schwimmassistentinnen und Schwimmassistenten. Die gehen mit ins Wasser und unterstützen zusätzlich die Lehrkräfte. Dafür werden jetzt wieder neue Ehrenamtliche gesucht. Wenn ihr Interesse habt, dann schaut mal auf radioessen.de vorbei. Da findet ihr alle Infos dazu. Vom Wasser auf die Straßen bei uns. Wenn ihr heute in Rüttenscheid unterwegs seid oder wart, habt ihr es vermutlich festgestellt. Zu Fuß kommt ihr besser durch als mit dem Auto. Da wurde heute für den E.ON-Firmenlauf einiges dicht gemacht. Halteverbote auf der Rü, die ist seit dem Nachmittag auch gesperrt. Genauso wie die Hüssenallee und der Grugerplatz. Damit die Teilnehmerinnen und Teilnehmer auch sicher ins Ziel kommen. Das sind übrigens dieses Jahr so viele wie noch nie. 16.000 Menschen laufen mit. Ab ca. 22 Uhr sind die Straßen wieder frei. Und jetzt noch eine Info für alle, die mit dem Fahrrad bei uns in Essen unterwegs sind. Damit ihr an den Radwegen, die mitten durch die Natur führen, auch gut durchkommt, sind seit heute die Mitarbeiterinnen und Mitarbeiter von Grün und Kruger im Einsatz. Die kürzen Sträucher und sorgen dafür, dass überhängende Äste nicht im Weg sind. Die Stadt hält sich damit an den aktuellen Landschaftsplan und an die offiziellen Vorgaben zum Artenschutz. Am 30. Juni endet nämlich immer die Hauptbrutzeit der meisten heimischen Vögel.
0: Und das war überregional wichtig.
1: Wenn ihr außerhalb der EU etwas bestellt, müsst ihr ab heute dafür Zoll bezahlen. Für Bestellungen unter einem Warenwert von 150 Euro werden mindestens 3 Euro Zoll fällig. Außerdem ist heute der Tankrabatt geendet und ab heute kostet der Besuch im Kölner Dom 12 Euro Eintritt.
0: Und jetzt die gute Nachricht.
1: Für die deutsche Nationalmannschaft war bei der WM nach dem Spiel gegen Paraguay Schluss. In Essen steht dadurch trotzdem schon ein Gewinn fest. Die Klinik-Clowns der Universitätsmedizin bekommen fast 48.000 Euro. Bei der Aktion Ein Tor, ein Lächeln der Stiftung Universitätsmedizin hatten Privatpersonen, Vereine und Firmen vor der WM für jedes deutsche Tor einen bestimmten Spendenbetrag zugesagt. Und weil das DFB-Team 14 Mal getroffen hat, kamen 47.600 Euro zusammen. Schirmherr der Aktion ist Trainerlegende Otto Rehhagel. Das Geld fließt komplett in die Besuche von Clowns bei schwerkranken Kindern, um ihnen im Krankenhausalltag ein Lächeln zu schenken.
0: 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Das Wetter.
2: Wir schauen aufs Thermometer. Da haben wir aktuell in NRW noch so um die 25 Grad. Nachts bleibt's ruhig. Temperaturen gehen runter auf ca. 11 Grad. Am Donnerstag wird das Wetter dann ein bisschen unruhiger. Wolken werden dichter. Später auch Regen und kurze Schauer. Dazu maximal 27 Grad.
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2: Mit der A2 Hannover Richtung Dortmund zwischen Oelde und Hamm-Untrop 3 Kilometer 34 Minuten. A4 Aachen Richtung Köln zwischen Düren und Elsdorf 7 Kilometer 1 Stunde. Und A4 Köln Richtung Aachen zwischen Kreuzkerpen und Merzenich 9 Kilometer 1 Stunde. Obendrauf. Euch allen unterwegs eine gute und sichere Fahrt.
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2: So, während alle natürlich um Jürgen Klopp herumschwirren und sagen, Klopp, du musst endlich Bundestrainer werden, hat Ex-DFB-Nationalspieler Mats Hummels eine andere Idee. Er hat jetzt mal Pep Guardiola in den Ring geworfen. Na, warum denn auch nicht? Hier ist Leo Arrighi.

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0: Temu, Shein, AliExpress. Vielleicht habt ihr da auch schon mal bestellt. Produkte aus Fernost und dann auch noch zum Teil sehr, sehr günstig. Ändert sich allerdings ab heute. Da fällt nämlich die zollfreie Grenze von 150 Euro für Käufe in Nicht-EU-Ländern. Mein Gott, also auch beim Shoppen auf Temu, Shein, AliExpress und anderen asiatischen Verkaufsplattformen. Das bedeutet, die früheren Billigprodukte könnten jetzt deutlich teurer werden. Thorsten Ortmann aus dem News-Team. Welche Zollgebühren werden denn jetzt ganz genau ab heute erhoben?
1: Ja, es werden jetzt auch Zölle für Bestellungen unter 150 Euro fällig. Und zwar 3 Euro Zoll pro Warengruppe. Beispiel. Sind in der Bestellung 4 Paar Socken, dann würden einmalig 3 Euro erhoben. Enthält die Sendung jedoch 4 Paar Socken, ein Plüschtier und vielleicht noch ein Ladekabel, dann würden halt 9 Euro fällig. Zusätzlich muss man auch noch die Mehrwertsteuer in Höhe von 19 bzw. 7% abführen. Das Problem, bei vielen Plattformen werden die Zollgebühren nicht extra ausgewiesen, sagt Ivona Husemann von der Verbraucherzentrale.
2: Wenn man jetzt im Nicht-EU-Ausland bestellt und man sieht diesen Hinweis, Zölle und Gebühren können hinzukommen, dann kauft man so ein bisschen die Katze im Sack. Am Ende wird es teurer, aber wie hoch das ist, das muss man selber versuchen, beim Zoll rauszufinden.
1: Also da sollte man beim Warenkorb-Checkout genau hingucken, ob die Zollgebühren angegeben sind oder nicht.
0: Muss ich mich denn um die Zollabgaben selbst kümmern?
1: Ja, das hängt vom Händler ab. Viele große Plattformen nutzen bereits das sogenannte IOS-Verfahren. Dabei werden Steuern und Abgaben direkt beim Kauf berechnet und abgeführt. Der angezeigte Preis ist dann auch der Endpreis. Ist das nicht so, dann kann es aber sein, dass plötzlich der DHL-Bote die Zollgebühren kassiert und das kostet dann nochmal.
2: Die Transportunternehmen, wenn die die Verzollung übernehmen, dann nehmen die eine Pauschale für ihre Dienstleistung. Das liegt so bei 6 bis 8 Euro, je nach Anbieter. Und eben das wird dann im Zweifel auch noch oben drauf geschlagen.
1: Ja, und jetzt wird es spannend, wie Temu und Co. auf die neuen Zölle reagieren. Branchenkenner, die vermuten, dass die Portale die zusätzlichen Kosten selbst übernehmen, Preise vielleicht auch neu kalkulieren oder vielleicht auch die Waren verstärkt aus europäischen Ländern verschicken. Dann fallen nämlich keine Zollgebühren an.
0: Ab heute fällt die Zollfreigrenze von 150 Euro für Käufe in Nicht-EU-Ländern, also auch beim Shoppen auf Temu, Shein, AliExpress und anderen asiatischen Verkaufsplattformen. Ihr müsst 3 Euro Zoll pro Warengruppe zahlen. Thorsten Ortmann war das mit den Infos. Vielen Dank dir.
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0: Das ist Roxette.

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1: Ich bin Thomas Bleskin. Die Spitzen von Union und SPD beraten im Koalitionsausschuss über ein umfassendes Reformpaket. Im Mittelpunkt stehen unter anderem eine Reform der Einkommensteuer sowie Änderungen bei den Sozialsystemen und am Arbeitsmarkt. Kanzler Merz zeigte sich vor Beginn der Beratungen zuversichtlich. Ziel sei es, den privaten Konsum zu stärken und Investitionen der Wirtschaft anzukurbeln. Ergebnisse werden für morgen erwartet. Die Spritpreise sind mit dem Ende des Tankrabatts stark gestiegen. Superbenzin der Sorte E10 etwa war am Morgen gut 13 Cent teurer als gestern zur gleichen Zeit. Bei Diesel fiel der Anstieg mit gut 15 Cent sogar noch stärker aus. Der befürchtete Rekordsprung zur Mittagszeit ist aber ausgeblieben.
2: Aktuell müssen sich die Autofahrer also erstmal wieder auf Preise über 2 Euro pro Liter einstellen. Geblieben ist auf jeden Fall die 12-Uhr-Regel, also nur eine Erhöhung pro Tag. Super E10 etwa kostete danach heute im Schnitt 2,15 Euro, Diesel 2,11 Euro. Dieser Sprung war noch halbwegs moderat. Allerdings hatten viele Tankstellen den Wegfall des Steuerrabatts wohl schon vorher eingepreist. Laut ADAC waren die Preise schon gestern ziemlich hoch, weil kaum noch gesenkt wurde. Und das, obwohl noch steuerlich günstiger Sprit in den Tanks war. Thomas Brock, Nachrichtenredaktion.
1: Erneuerbare Energien haben in Deutschland so viel Strom geliefert wie nie zuvor in einem ersten Halbjahr. Nach Hochrechnungen des Bundesverbands der Energie- und Wasserwirtschaft deckten Windkraft, Solarenergie und andere erneuerbare Quellen 58% des Stromverbrauchs.
3: Vor allem die Stromerzeugung aus Wind und Sonne hat im ersten Halbjahr kräftig zugelegt. Das lag vor allem wohl daran, dass einfach mehr Wind wehte als im ersten Halbjahr 2025. Und es regnete weniger. Das begünstigte die Stromerzeugung aus Sonnenenergie neben dem stetigen Ausbau von Photovoltaikanlagen. Aus Wasserkraft wurde dagegen im ersten Halbjahr etwas weniger Strom erzeugt. Das gesetzliche Ziel liegt allerdings noch ein Stück weit entfernt. Bis zum Jahr 2030 soll in Deutschland 80% des Bruttostromverbrauchs aus erneuerbaren Energien stammen. Onni Tochau, Berlin.
1: Etwa 30% der 25-Jährigen in Deutschland haben im vergangenen Jahr noch bei ihren Eltern gewohnt. Damit sei der Anteil etwas höher gewesen als in den Jahren davor, teilte das Statistische Bundesamt mit. Söhne leben demnach deutlich länger zu Hause als Töchter. Bei den Männern waren 36% mit 25 Jahren noch nicht ausgezogen, bei den Frauen waren es nur 23%.
4: Das Wetter. Heute Abend bleibt's in NRW größtenteils trocken und ruhig. Auch in der Nacht bleibt das ähnlich. Später kühlt's nur ein bisschen runter auf etwa 11 Grad. Am Donnerstagmorgen wird's dann wechselhafter. Wir kriegen mehr Wolken. Im Tagesverlauf auch Regen und kurze Schauer. Dazu maximal 23 bis 27 Grad.
5: NRW Verkehr.
4: Mit der A2 Dortmund Richtung Hannover. Zwischen Böhnen und Hamm 1 Kilometer. Eine Viertelstunde dauert's länger. A2 Hannover Richtung Dortmund. Zwischen Oelde und Hamm-Untrop 5 Kilometer 25 Minuten nach einem Unfall. A4 Aachen Richtung Köln zwischen Düren und Elsdorf 9 Kilometer eine Stunde. Dann die A4 Köln Richtung Aachen zwischen Kreuzkerpen und Merzenich 10 Kilometer Stau, dauert auch eine Stunde länger. A46 Düsseldorf Richtung Wuppertal zwischen Wuppertal-Varresbeck und Wuppertal-Elberfeld 1 Kilometer halbe Stunde obendrauf. Und die A52 noch Düsseldorf Richtung Essen zwischen Ratingen und Tiefenbruch 2 Kilometer 20 Minuten. Euch allen unterwegs eine gute und sichere Fahrt.
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4: Ich weiß gar nicht, ob ihr es mitbekommen habt, aber die FIFA hat jetzt eine neue Regel eingeführt. Bei den Matches der Weltmeisterschaft zum Beispiel dürfen keine roten und grünen Trikots mehr getragen werden. Der Grund dafür, klar, es gibt ja viele Menschen auf der Welt, die eine Rot-Grün-Schwäche haben. Und man möchte quasi auch die inkludieren, dass sie dann auch vernünftig Fußball gucken, ohne sich fragen zu müssen, welche Mannschaft hat denn da jetzt eigentlich gerade den Ball? FIFA und Inklusion.

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0: Kygo, Khalid und Griffin hier für diesen Donnerstagabend. Save my love. Ach ja, wir sind nicht mehr ganz so in WM-Stimmung in Deutschland, nachdem die deutsche Nationalmannschaft rausgeflogen ist. Aber trotzdem, die Fußball-WM in den USA, Mexiko und Kanada läuft ja noch. Und ich öffne gerne in meinen Sendungen immer den Glückskeks des Tages. Das machen wir auch heute. Und die haben in der WM-Zeit immer eine Fußballbedeutung. Heute steht drin, aber jetzt beugen, damit ich auch lesen kann, was da steht. Der VAR sieht viel, aber dein Potenzial sieht er nicht mal komplett.
1: Wow.
0: Also ich muss sagen, ja okay, von mir aus cooler Spruch. Wobei so richtig Sinn macht er doch nicht, oder? Warum sollte denn der VAR jetzt unser Potenzial sehen? Aber wir nehmen es einfach mal mit und sagen, das stimmt. Wir haben sehr viel Potenzial und das ist einfach so eine positive Energie, die nehmen wir mit in diesen Abend.
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0: Das Wetter.
1: Der Abend verläuft in NRW eher entspannt. Es bleibt meistens trocken. Und auch die Nacht bringt keine großen Wetterveränderungen. Tiefstwerte liegen bei rund 11 Grad. Morgen am Donnerstag, da ziehen dann durchaus mehr Wolken. Über uns, dazu gibt es zeitweise Regen, auch kurze Schauer. Temperaturen steigen auf bis zu 27 Grad.
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1: Mit der A1 Münster Richtung Köln zwischen Kreuz Dortmund-Unna und Westhofener Kreuz 2 Kilometer 20 Minuten. A2 Hannover Richtung Dortmund zwischen Beckum und Hamm-Üntrop 3 Kilometer, Viertelstunde oben drauf. A4 Aachen Richtung Köln zwischen Düren und Elsdorf 3 Kilometer, da dauert es 40 Minuten länger. Auch in der Gegenrichtung dauert es länger, zwischen Elsdorf und Düren 6 Kilometer, eine Stunde. Und die A44 noch Dortmund Richtung Kassel zwischen Erwitte-Anröchte und Büren 5 Kilometer, 24 Minuten. Euch allen unterwegs eine gute und sichere Fahrt.
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1: Das ist ja gar nicht mehr so lange hin. Dann heiratet Taylor Swift den Footballstar Travis Kelce in New York. Am 3. Juli 2026 soll es soweit sein. Und da haben sie sich was ganz Besonderes überlegt. Madison Square Garden, da wollen sie heiraten. Das ist ja so eine Event-Arena in Brooklyn. Und nicht nur, dass man jetzt in einer Event-Arena heiratet. Nein, da soll auch wohl noch eine lebensgroße Märchenstadt, so ein Märchenschloss gebaut werden. Warum denn auch nicht? Bei der Musik, Taylor, niemand kann es dir verübeln. Ich bin Leo Arigi, einen schönen Abend euch.

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3: Ja, nee, ist klar.
4: Leute, Leute, Leute, ey, was eine Aktion letzten Freitag. Ich hatte bei Instagram und Facebook ein kleines Reel gepostet mit dem Thema, hier sterben Erben, das letzte Hemd hat keine Taschen und wer mit Schulden stirbt, hat Plus gemacht und so weiter. Ey, eine Welle darauf, 1,5 Millionen Views, hunderte Kommentare, fast alle lustig. Hier, mein Freund Johann Buchholz aus Emmen hat mir mal gesagt, in Ostfriesland heißt das beim Erben, wenn sich's ausgeht bis zum End, ist das beste Testament. Fand ich immer schon gut, solche Sprüche dazu. Aber die Kommentare auf meiner Seite, die hatten es aber in sich, ey. Pass auf hier, einer, der mit am meisten dabei war, dein letztes Auto ist immer ein Kombi. Fand ich richtig gut. Oder hier Nick Draxel aus Stuttgart schrieb, der letzte Scheck soll platzen. Fand ich saugut. Die besten Trauergäste sind Gläubiger, ist so. Oder wie meine Oma gesagt hat, es gibt nichts Traurigeres, als mit dem vollen Konto zu sterben. Ja, und Leute, es ist doch so. Denkt dran. Wir sind alle nur Gast auf Erden. Das Leben ist zu kurz für ein langes Gesicht. Ja, und letzte Woche schon gesagt, im Himmel gibt's kein Bier, drum trinken wir es hier.
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1: Ich bin Katrin Müller. Im Kanzleramt in Berlin läuft der mit Spannung erwartete Koalitionsausschuss. Die Spitzen von Union und SPD wollen die Weichen für gleich mehrere größere Reformen stellen.
2: Auf dem Tisch liegt eine Reform der Einkommensteuer. Kleine und mittlere Einkommen zu entlasten ist das Vorhaben. Streit gibt es zwischen SPD und CDU/CSU noch darüber, wie es finanziert werden soll. Über einen höheren Spitzensteuersatz etwa? Harter Widerstand von der Union. Ein weiteres kritisches Thema. Soll es statt einer Höchstarbeitszeit pro Tag künftig eher eine pro Woche geben? Vergleichsweise einfach dürfte es dem Koalitionsausschuss fallen, sich auf eine Rentenreform zu einigen. Aus Berlin, Lea Matschulat.
1: Nach dem Ende des Tankrabatts sind die Spritpreise stark gestiegen. Nach dem typischen Mittagssprung stiegen die Preise für E10 im bundesweiten Durchschnitt auf 2,15 Euro pro Liter an, bei Diesel auf 2,11 Euro. Der Steuerrabatt in Höhe von etwa 17 Cent pro Liter war zum 1. Juli ausgelaufen. Der ADAC und die Monopolkommission werfen den Mineralölkonzernen vor, das Ende des Tankrabatts schon vor dessen Auslaufen in die Preise eingerechnet zu haben. Die Bundesanwaltschaft hat in Hamburg Anklage gegen einen mutmaßlichen Drahtzieher der Nord Stream-Anschläge im September 2022 erhoben. Das bestätigte die Kanzlei des angeklagten Ukrainers.
3: Die Bundesanwaltschaft wirft dem Mann laut Medienberichten Kriegsverbrechen, das Herbeiführen einer Sprengstoffexplosion und die Zerstörung von Bauwerken vor. Der Ukrainer war im vergangenen Jahr im Italienurlaub gefasst worden. Er wehrte sich monatelang gegen die Auslieferung nach Deutschland. Im November wurde er dann aber überstellt. Hier ist man überzeugt, dass der Mann die Operation damals in der Ostsee koordiniert hat. Dabei waren die beiden Nord Stream Pipelines so sehr beschädigt worden, dass kein Gas mehr durchgeleitet werden konnte. Thomas Brock, Nachrichtenredaktion.
1: Zum Fußball. England hat bei der Weltmeisterschaft mit Mühe das Achtelfinale erreicht. Die Mannschaft von Trainer Thomas Tuchel gewann gegen die Demokratische Republik Kongo nach einem frühen Rückstand mit 2:1. Matchwinner war Harry Kane, der mit 2 Treffern in der Schlussviertelstunde die Partie drehte. Im Achtelfinale trifft England nun auf Co-Gastgeber Mexiko.
4: Das Wetter.
5: Der Abend verläuft in NRW eher entspannt. Es bleibt meistens trocken und auch die Nacht bringt keine großen Wetterveränderungen. Tiefstwerte liegen bei rund 11 Grad. Morgen am Donnerstag, da ziehen dann durchaus mehr Wolken. Über uns, dazu gibt es zeitweise Regen, auch kurze Schauer. Temperaturen steigen auf bis zu 27 Grad.
4: NRW Verkehr.
5: A1 Münster Richtung Köln zwischen Kreuz Dortmund-Unna und Westhofener Kreuz 2 Kilometer, Viertelstunde. Und A31 Oberhausen Richtung Gronau zwischen Borken und Gescher-Coesfeld 1 Kilometer, 22 Minuten. Euch allen unterwegs eine gute und sichere Fahrt.
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5: Wir schwirren hier gemeinsam durch diesen Mittwochabend mit wirklich angenehmen Temperaturen draußen, grundsätzlich ein sehr angenehmes Wetter und angenehmer Musik von Alex Warren, Ordinary Spilly und jetzt. Mein Name ist Leo Arigi.

0: Elton John, Circle of Life. Für diesen Mittwochabend.
1: Gibt es einen Namen, um euch alle anzusprechen?
2: Minions.
0: Sie haben einen gelben Kopf, der wie eine Kapsel aussieht. Ja, meistens tragen sie blaue Latzhosen und sprechen so eine Art Kauderwelsch. Die Minions sind zurück im Kino, Filmexperte Jörg Albrecht.
3: Ja, siebter Auftritt der Chaos-Truppe im mittlerweile dritten eigenen Film mit dem Titel Minions and Monsters. Und die Fans der Minions, die scheinen ganz heiß darauf zu sein. Denn, und das gab's noch nie, allein mit den Previews am Wochenende und 150.000 verkauften Tickets haben die Minions die Nummer 1 der deutschen Kinocharts erobert.
1: Wunderbar!
0: So, jetzt will ich mal wissen, habe ich da gerade richtig gehört? Spielt im neuen Minions-Film auch Christoph Waltz mit?
3: Deine Lauscher funktionieren. Christoph Waltz spielt einen Regisseur, der im Hollywood der 1920er Jahre auf die Minions trifft und mit ihnen Großes vorhat.
1: Also, Minions, mein Name ist Max. Ich möchte mit euch arbeiten. Wir sollten Filme drehen.
2: Filme?
3: Nicht irgendein Film, sondern natürlich ein Horrorstreifen. Klar, dass der Plan nicht so aufgeht, wie sich Max das gedacht hat. Was aber komplett aufgeht, das ist dieser Film, der vollgestopft ist mit Filmzitaten der frühen Hollywood-Ära. Und so haben die Erwachsenen diesmal mindestens genauso viel Spaß an den Minions wie die Kids. Ich würde mich sogar dazu hinreißen lassen, dass Minions and Monsters der bislang beste Film der Reihe ist.
0: Okay, wow. So, du hast noch einen zweiten Film geguckt, der diese Woche in unsere Kinos kommt, The Piano Tuner.
3: Auch ein klasse Film mit dem britischen Shootingstar Leo Woodall in der Hauptrolle. Er ist Nicky, stimmt Klaviere und verfügt über das absolute Gehör. Während eines Jobs in einer Villa stößt er auf eine Bande, die einen Safe knacken will.
4: Hallo? Wie lange brauchen Sie noch? Es ist laut.
5: So lange, wie wir brauchen. Es sei denn, du öffnest den Safe.
3: Und genau das wird Nicky machen. Er gerät auf die schiefe Bahn und wird damit alles aufs Spiel setzen. The Piano Tuner ist ein echtes Überraschungspaket. Dramatisch, spannend, witzig und auch noch romantisch. Kinoherz, was willst du mehr?
0: The Piano Tuner und Minions and Monsters zweimal also. Daumen hoch von Kinomann Jörg Albrecht.
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0: Das ist neue Musik von den Toten Hosen, nur nach vorn.

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0: Das Wetter.
1: Heute Abend bleibt es in NRW größtenteils trocken und ruhig. Auch in der Nacht bleibt das ähnlich. Später kühlt es nur ein bisschen runter auf etwa 11 Grad. Am Donnerstagmorgen wird es dann wechselhafter. Wir kriegen mehr Wolken. Im Tagesverlauf auch Regen und kurze Schauer. Dazu maximal 23 bis 27 Grad.
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1: Mit der A44 Dortmund Richtung Kassel zwischen Soest-Ost und Erwitte-Anröchte. 2 Kilometer, dauert eine gute halbe Stunde länger. Euch allen unterwegs eine gute und sichere Fahrt.
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1: Es fühlt sich irgendwie so an, als wäre der Song erst gestern rausgekommen, aber es ist schon fast 10 Jahre her. Auch irgendwie krass. Katy Perry mit Skip Marley, Chain to the Rhythm. Weiß noch von das Musikvideo damals ganz toll. Ich bin Leo.

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0: weiß es gar nicht. Gibt es jetzt nach dem Aus für Deutschland eigentlich noch irgendwen, der die restlichen Spiele tippt? Also, ich weiß nicht. Ich habe jetzt nicht mehr so die große Motivation. Aber vielleicht, es wäre eine Idee, einfach die KI für mich tippen zu lassen. Machen ja auch immer mehr. Der Kollege Stefan Rejek über das Tippen mit KI.
1: Am Institut für Künstliche Intelligenz der Ludwig-Maximilians-Universität in München. Boah, was ein Name, ey. Jedenfalls wird da gerade getestet, wie gut eine KI Fußballspiele tippen kann. Ja, und die wollen natürlich wissen, kann die KI vielleicht sogar mithalten mit diesen Kicktipp-Göttern, die jeder von uns kennt und jeder hasst, ja? Diese Leute, die still und heimlich mit dem Namen Schoki Hasi 3000 die Büro-Kicktipp-Tabelle anführen. Naja, jedenfalls, um zu schauen, wie die KI bei sowas performt, sind jetzt in diesem Testprojekt alle möglichen KIs in einer Tipprunde. Ja, richtig gehört, wie so ein digitaler Stammtisch mit den Allstars in Sachen KI. ChatGPT, Gemini, Grok, DeepSea, Claude Opus, Cloud Fable, Mistralarge, QN. Ja, und am Ende des Tages wird eben geschaut, welche KI beim Tippen am besten abgeschnitten hat. Ist ja eine interessante Frage, aber noch viel wichtiger ist ja eigentlich, geben sich die KIs da eigentlich auch so mega lustige Tipprundennamen wie Biernot United oder FC-Fehlprognose? Und noch was, wenn jetzt die KI für mich tippt und ich nichts mehr machen muss, was mache ich dann mit all meiner freien Zeit? Ich weiß, ich mache eine Tipprunde.

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1: Das ist neue Musik von Peter Maffay. Gemeinsam mit Johannes Oerding. Ein Leben lang

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1: Ich bin Katrin Müller. Nach dem Ende des Tankrabatts sind die Spritpreise stark gestiegen. Nach dem typischen Mittagssprung stiegen die Preise für E10 im bundesweiten Durchschnitt auf 2,15 Euro pro Liter an, bei Diesel auf 2,11 Euro. Der Steuerrabatt in Höhe von etwa 17 Cent pro Liter war zum 1. Juli ausgelaufen. Der ADAC und die Monopolkommission werfen den Mineralölkonzernen vor, das Ende des Tankrabatts schon vor dessen Auslaufen in die Preise eingerechnet zu haben. Die Spitzen von Union und SPD sitzen im Koalitionsausschuss zusammen, der Entscheidungen über ein größeres Reformpaket herbeiführen soll. Zu den Verhandlungen trafen am Nachmittag unter anderem CSU-Chef Markus Söder und die SPD-Vorsitzenden Lars Klingbeil und Bärbel Baas im Kanzleramt ein. Kanzler und CDU-Chef Friedrich Merz hatte sich kurz zuvor optimistisch zu den Aussichten auf eine Verständigung geäußert.
2: Es geht jetzt vor allem darum, die Wettbewerbsfähigkeit unserer Wirtschaft wieder zu stärken. Wir müssen die Rahmenbedingungen verbessern. Dazu wird es Vorschläge geben zum Rückbau der Bürokratie. Es wird weitere Vorschläge geben zur Modernisierung unseres Staatswesens, zur Digitalisierung. Und wir werden auch über das Thema Steuern und Arbeitsmarkt sprechen. Das Ganze ist ein Prozess, der ist gut vorbereitet, aber noch nicht abgeschlossen.
1: Merz erwartet nach eigener Aussage einen wirklich großen Sprung nach vorn bei der Modernisierung des Landes. Mit zwei großen Gesetzesänderungen will die Bundesregierung die Bundeswehr stärken. Es geht um Änderungen im Reservistendienst und um den beschleunigten Bau militärischer Infrastruktur.
3: Die Bundeswehr braucht mehr Personal. Das betrifft die aktive Truppe, wo in den kommenden Jahren möglichst aufgestockt werden soll. Aber es soll auch mehr Reservisten geben. Deshalb sollen unter anderem Übungen verpflichtend werden. Bislang konnten die Reservisten selbst als auch ihre Arbeitgeber das ablehnen, wenn die Einladung der Bundeswehr kam. Außerdem soll deutlich mehr Geld in die Infrastruktur investiert werden, also für den Bau von Unterkünften, Munitionsdepots und Logistik für neue Waffensysteme. Wir brauchen schnellere Prozesse, und die schaffen wir, sagt Verteidigungsminister Pistorius. Thomas Brock, Berlin.
1: Zum Fußball. England hat bei der Weltmeisterschaft mit Mühe das Achtelfinale erreicht. Die Mannschaft von Trainer Thomas Tuchel gewann gegen die Demokratische Republik Kongo nach einem frühen Rückstand mit 2:1. Im Achtelfinale trifft England nun auf Co-Gastgeber Mexiko.
4: Das Wetter.
5: In NRW bleibt es heute Abend weitgehend trocken, auch nachts bleibt es ruhig. Später gehen die Temperaturen zurück, minimal so 11 Grad sind drin. Am Donnerstag wird es dann unbeständiger, ja, zeitweise dichte Wolken, dazu auch Regen. Maximal gibt es morgen 27 Grad.
4: NRW Verkehr.
5: Alles frei, keine Staus in unserem Verkehrsmelder, kommt gut und sicher an.
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5: Ja, das DJ- und Produzentenduo Axwell und Ingrosso, die sind vielleicht gerade ein bisschen traurig. Immerhin ist gestern Schweden aus der Fußball-Weltmeisterschaft 2026 ausgeschieden. Die beiden kommen ja aus Schweden. Ach ja. Aber was vielleicht etwas Trost spenden dürfte, sie spielen aktuell ihre Residency im Ushuaia auf Ibiza, einem der größten und angesagtesten Clubs der Welt, gemeinsam noch mit Steve Angello. Die drei ergeben dann ja nicht Axwell, Ingrosso und Angello, sondern Swedish House Mafia. More than no, ich bin Leo Arig.

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0: Das Wetter.
1: Heute Abend bleibt das Wetter bei uns in Nordrhein-Westfalen ruhig und überwiegend trocken. In der Nacht bleibt es ganz ähnlich, bei Tiefstwerten um die 11 Grad. Der Donnerstag dann etwas wilder, viele Wolken, Regen im Tagesverlauf und zwischendurch kurze Schauer. Höchstwerte 23 bis 27 Grad.
0: NRW Verkehr.
1: Und da ist nichts los auf den Straßen. Euch allen unterwegs eine gute und sichere Fahrt.
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1: Dänemark war dieses Jahr gar nicht mit dabei bei der Fußball-Weltmeisterschaft 2026. Haben sie nicht geschafft, sich zu qualifizieren. Naja, Trost spendet vielleicht die Tatsache, dass Kato, DJ und Produzent aus Dänemark, dieses Jahr nochmal einen richtig fetten Hit gelandet hat mit einem Song, der schon über 10 Jahre alt ist. Turn the lights off, ich bin Leo Arigi.

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0: Endlich Sommer in Nordrhein-Westfalen, ohne dass wir gegrillt werden bei fast 40 Grad. Wir genießen es, glaube ich, alle im Moment. Da kann man sich auch mal wieder aus dem Haus trauen. Wir stellen euch deswegen in dieser Woche besonders schöne Badeseen bei uns vor. Ja, der eine mag vielleicht ein bisschen mehr Action, der andere eher mehr Ruhe. Wir checken, welcher See für euch genau der richtige ist. Einfach mal zuhören und dann werdet ihr schon auf euren Geschmack kommen. Claudia Löhr, die war am Otto-Meikeler-See in Hürth.
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1: Wo treffen wir uns?
3: An einem der schönsten und beliebtesten Badeseen im Rhein-Erft-Kreis am Otto-Meikeler-See in Hürth.
1: Muss ich was bezahlen?
3: Ja, das kostet. Erwachsene zahlen 6,50 Euro pro Ticket. Kinder bis 13, 3,50 Euro. Kinder unter 3 kommen umsonst rein. Parkplatz nochmal 4 Euro kommen da oben drauf.

0: Wir haben ganz neu dieses Jahr eine Wasserrutsche.
1: Ja, die ist richtig cool, die Rutsche. Man kann so mit den Knien und dann Saltos machen und alles.
2: Beachvolleyball, gut essen, gut trinken, schön feiern. Ne? Hier ist ja einmal im Monat die After-Work-Party. Mega.
3: Kann ich meine Kids mitbringen?
1: Ja, wir wollen so ein bisschen auf dem See schwimmen und so. Am See finde ich am coolsten diese Rutsche da hinten. Die ist sehr cool.
4: Ich finde auch noch hier schön, dass es hier einen Spielplatz für kleine Kinder gibt. Dass man hier auch was zu essen kaufen kann, falls man Hunger hat. Ja, und dass es sehr viel Spaß macht.
5: Treffen wir uns zum Essen oder nur für Drinks?
0: Natürlich beides. Drinks, Cocktails. Wenn man aber mal nur spazieren gehen möchte und nicht unbedingt ins Strandbad möchte, bietet sich die Seeterrasse an. Da gibt es sehr leckere Schnitzel, Burger und Salate.
5: Können wir da chillen?
0: Der Beachclub hat Style. Ja, da läuft schöne Ibiza-Hausmusik. Wir haben leckere Weine, leckere Cocktails. Und das ist ein bisschen was für das Szenepublikum. Und wenn man sich einfach mal einen schönen, entspannten Tag am See machen möchte mit Himmelbetten oder Komfort liegen.
3: Ist es ein Match?
2: Auf jeden Fall ein Match.
6: Ja, ein bisschen wie Urlaub. Ne? Ist halt ein toller Strand, tolles Wasser. Was will man mehr?
7: Claudia Löhr vom Otto-Meigler-See in Hürth. Das ist neue Musik von Taylor Swift. I knew it, I knew you. Ich bin Leo Arecki. Und raus.

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1: Ich bin Katrin Müller. Die Spitzen von Union und SPD haben nach 7,5 Stunden ihre Beratungen über das Reformpaket im Koalitionsausschuss am späten Abend beendet. Das wurde aus Teilnehmerkreisen bestätigt. Über die Ergebnisse wurde zunächst nichts bekannt. Darüber soll am Vormittag in einer Pressekonferenz informiert werden. Ein großes Reformpaket der Regierung soll die Wirtschaft wieder in Schwung bringen und die sozialen Sicherungssysteme fit für die Zukunft machen. Das Treffen im Kanzleramt galt als entscheidende Runde.
2: Bei der Rente ist sich Schwarz-Rot weitgehend einig. Die Vorschläge der Rentenkommission sollen vollumfänglich umgesetzt werden. Und bei der Gesundheitsreform sollen die ersten Gesetze schon bis Jahresende fix sein. Streit gibt es dagegen noch bei den Themen Steuern und Arbeitszeit. Die SPD will kleinere Einkommen entlasten und dafür Gutverdiener ab 100.000 Euro und Erben stärker zur Kasse bitten, was die Union in der vorgeschlagenen Form ablehnt. CDU und CSU wollen den 8-Stunden-Arbeitstag dagegen mit einer Wochenarbeitszeit ablösen. Dagegen machen wiederum die Gewerkschaften mobil. Tanja Wagner, Nachrichtenredaktion.
1: Nach dem Ende des Tankrabatts sind die Spritpreise stark gestiegen. Nach dem typischen Mittagssprung stiegen die Preise für E10 im bundesweiten Durchschnitt auf 2,15 Euro pro Liter an, bei Diesel auf 2,11 Euro. Der Steuerrabatt in Höhe von etwa 17 Cent pro Liter war zum 1. Juli ausgelaufen. Der ADAC und die Monopolkommission werfen den Mineralölkonzernen vor, das Ende des Tankrabatts schon vor dessen Auslaufen in die Preise eingerechnet zu haben. Die Bundesanwaltschaft hat in Hamburg Anklage gegen einen mutmaßlichen Drahtzieher der Nord Stream-Anschläge im September 2022 erhoben. Das bestätigte die Kanzlei des angeklagten Ukrainers.
3: Die Bundesanwaltschaft wirft dem Mann laut Medienberichten Kriegsverbrechen, das Herbeiführen einer Sprengstoffexplosion und die Zerstörung von Bauwerken vor. Der Ukrainer war im vergangenen Jahr im Italienurlaub gefasst worden. Er wehrte sich monatelang gegen die Auslieferung nach Deutschland. Im November wurde er dann aber überstellt. Thomas Brock, Nachrichtenredaktion.
1: Zum Fußball. England hat bei der Weltmeisterschaft mit Mühe das Achtelfinale erreicht. Die Mannschaft von Trainer Thomas Tuchel gewann gegen die Demokratische Republik Kongo nach einem frühen Rückstand mit 2:1. Im Achtelfinale trifft England nun auf Co-Gastgeber Mexiko.
4: Das Wetter.
5: Nur wenige Wolken sind gerade unterwegs, dazu 15 bis 11 Grad aktuell. Tagsüber wird es dann heute wechselhaft, es kann auch mal regnen. Viele Wolken gibt's, dazu 27 Grad maximal. Und der Freitag, der wird dann wieder freundlicher. Heiter bis wolkig bis 26 Grad.
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6: Zurzeit liegen uns keine Meldungen vor. Wir wünschen allen unterwegs gute Fahrt.
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5: Eine wunderschöne Nacht wünsche ich euch. Falls ihr gerade Nachtdienst habt, haltet durch. Schön, dass ihr dabei seid, akustisch hier. Dann fühlt man sich am Mikro nicht so alleine, finde ich. Holly Humberstone spiele ich euch jetzt. Das ist To Love Somebody. Einen schönen frühen Donnerstag euch.

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0: Da willst du einfach nur eine Kirche von innen angucken und zack, Eintritt. Gut, die Kirche ist ein Dom und zusätzlich noch die meistbesuchte Sehenswürdigkeit in Deutschland. Der Kölner Dom, um den geht's jetzt. 12 Euro Eintritt kostet der jetzt. Kollege Sascha Fassbeiner ist da, hallo.
1: Hallo.
0: Damit reiht sich der Kölner Dom in eine unbeliebte Liste ein, muss man sagen.
1: Absolut, nämlich eine Liste von Sachen, die früher kostenlos waren und heute Geld kosten.
0: Was denn?
1: Luft.
0: Wie Luft?
1: Ja, Luft an der Tankstelle.
0: Oh ja!
1: Ja, früher konntest du Auto, Fahrradreifen da überall einfach kostenlos aufpumpen. Heute geht das nur noch bei, ich sag mal, bei netten Tankstellen.
0: Ja, bei netten, so, stimmt. Und ich reg mich immer so hart darüber auf, wenn das Geld kostet. Das ist scheiß Luft, Mann.
1: Es ist einfach nur Luft, ja. Sitzplätze, auch so ein Thema. Früher hast du einen Flug gebucht und dann hast du einfach gratis einen Sitzplatz reserviert. Mittlerweile kostet die Sitzplatzreservierung einfach Geld. Und bei einigen Airlines zahlst du noch on top, wenn du vergisst, vorher online einzuchecken.
0: Ich sag dir, die werden irgendwann auch auf die Idee mit der Luft kommen.
1: Bringen sie bloß nicht auf falsche Ideen.
0: Du hast recht.
1: Man muss aber auch sagen, es gibt auch hier und da so ein paar Sachen, die früher kostenlos waren und heute aus gutem Grund Geld kosten.
0: Tüten!
1: Absolut richtig. Ja. Vor allem Plastiktüten, ne, waren ja früher ganz, ganz oft gratis und kosten nun einfach Geld. Klar, wegen Umweltschutz und Plastikmüll in den Meeren. Das soll einfach weniger werden.
0: Aber weißt du, was nach wie vor kostenlos ist, Sascha?
1: Deine schlechten Witze.
0: Das ist eine Unverschämtheit. Ich wollte jetzt sagen, mein Respekt zu dir, aber seien wir mal ehrlich, das glaubt mir ja eh keiner.
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0: Das Wetter.
1: Nach Regen sieht's heute Nacht nicht aus. Da sind nur wenige Wolken unterwegs, 15 bis 11 Grad. Tagsüber zieht es sich dann aber zu. Da kann es auch mal regnen. Bis 27 Grad sind heute drin. Und morgen bis 26 Grad. Dazu wird's aber freundlicher am Freitag. Wenig Regen und die Sonne kommt auch immer mal wieder raus.
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2: Zurzeit liegen uns keine Meldungen vor. Wir wünschen allen unterwegs gute Fahrt.
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1: Guten Morgen zusammen. Der Donnerstag ist noch sehr, sehr frisch. Wir bleiben

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0: Autofahren und Alkohol. Ist eine scheiß Idee, das wissen wir alle, keine Frage. Comedian Hannes Höfer, der sieht das genauso. Allerdings ist ihm aufgefallen, es gibt ein Fortbewegungsmittel, da ist das mit dem Alkohol nicht ganz so klar.
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2: Wieso gibt's eigentlich keine Promillegrenze auf dem Pferd? Freunde, alles in Deutschland ist geregelt, gerade in Bezug auf Alkohol im Straßenverkehr. Klare Null-Toleranz-Politik. Also bei Fahranfängern, sonst gibt's schon eine Toleranz. Alles unter 0,3 ist okay, ab 0,5 bis 1,09 ohne Fahrauffälligkeiten ist keine Straftat, sondern eine Ordnungswidrigkeit. Ach, keine Ahnung, ich blick doch nicht durch. Am besten einfach gar nichts trinken, fertig. Na? Beim Fahrrad ist ja auch krass. Maximal 1,6 Promille auf dem Fahrrad ist erwünscht. Ich meine erlaubt, also ich meine toleriert. Komischerweise gilt das übrigens auch für Einräder. Müsste bei einem Einrad nicht nur die Hälfte erlaubt sein. Wenn du beim Saufen mobil bleiben willst, dann ist das Pferd dein Go-To-Fortbewegungsmittel. Klar, ich weiß nicht, ob du vorm Bootshaus in Köln eine Möglichkeit hast, den Gaul anzubinden. Aber beim Dorfabend auf dem Schützenfest, da kannst du das safe machen. Also jetzt meine Idee. Ich würde gerne Horse-Sharing anbieten. So wie mit E-Scootern. Ich suche nur noch Investoren. Weil immer dran denken, Pferd kommt von Fahren.
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1: Ich bin Katrin Müller. Die Spitzen von Union und SPD haben sich im Koalitionsausschuss auf eine Reihe von Reformen verständigt. Das erfuhr die dpa nach 7,5 Stunden Beratungen am späten Abend aus Koalitionskreisen. Über die Inhalte wollen die Vorsitzenden der Regierungsparteien CDU, CSU und SPD am Vormittag auf einer Pressekonferenz informieren. Erste Schritte waren bereits vor dem Treffen erfolgt. Das Sparpaket für die gesetzliche Krankenversicherung ist bereits im parlamentarischen Verfahren. Außerdem wollen Union und SPD die Vorschläge der Rentenkommission 1:1 umsetzen. Nach dem Ende des Tankrabatts sind die Spritpreise stark gestiegen. Nach dem typischen Mittagssprung stiegen die Preise für E10 im bundesweiten Durchschnitt auf 2,15 Euro pro Liter an, bei Diesel auf 2,11 Euro.
2: Genau damit hatten viele Autofahrer gerechnet. Eine Überraschung war das also nicht. Und viele sind am späten Vormittag noch einmal schnell an die Zapfsäule gerollt. Zum Last-Minute-Tanken nach dem Motto, mitnehmen was geht. Auch der ADAC hatte einen Preisanstieg vorhergesagt und Tankstellenbetreiber kritisiert. Denn die hatten bereits die Preise erhöht, als in vielen Tanks noch günstig versteuerter Kraftstoff war. Claudia Wächter, Nachrichtenredaktion.
1: Mit zwei großen Gesetzesänderungen will die Bundesregierung die Bundeswehr stärken. Es geht um Änderungen im Reservistendienst und um den beschleunigten Bau militärischer Infrastruktur.
3: Die Bundeswehr braucht mehr Personal. Das betrifft die aktive Truppe, wo in den kommenden Jahren möglichst aufgestockt werden soll. Aber es soll auch mehr Reservisten geben. Deshalb sollen unter anderem Übungen verpflichtend werden. Bislang konnten die Reservisten selbst als auch ihre Arbeitgeber das ablehnen, wenn die Einladung der Bundeswehr kam. Außerdem soll deutlich mehr Geld in die Infrastruktur investiert werden, also für den Bau von Unterkünften, Munitionsdepots und Logistik für neue Waffensysteme. Wir brauchen schnellere Prozesse. Und die schaffen wir, sagt Verteidigungsminister Pistorius. Thomas Brock, Berlin.
1: Zum Fußball. England hat bei der Weltmeisterschaft mit Mühe das Achtelfinale erreicht. Die Mannschaft von Trainer Thomas Tuchel gewann gegen die Demokratische Republik Kongo nach einem frühen Rückstand mit 2:1. Im Achtelfinale trifft England nun auf Co-Gastgeber Mexiko.
4: Das Wetter.
5: 15 bis 11 Grad, so sieht's im Moment temperaturmäßig aus bei uns im Land. Dazu nur wenige Wolken unterwegs. Tagsüber heute dann aber bis 27 Grad und da dann eine dicke Wolkendecke, die auch ab und an Regen bringt. Der Freitag, der wird dann aber wieder schöner. Einiges an Sonne dabei, dazu meist trocken bis 26 Grad.
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7: Zurzeit liegen uns keine Meldungen vor. Wir wünschen allen unterwegs gute Fahrt.
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5: Da hat ein Tierschutzverein in Deutschland eine Katze entdeckt. Eine Katze, die seit 4 Jahren verschwunden ist und die 1000 Kilometer weit weg war von ihrer Heimat in Südfrankreich. Ihre Besitzerin ist schon kontaktiert worden. Die hat sich natürlich riesig gefreut, dass ihr Vierbeiner wieder da ist. Trotzdem bleibt ja die Frage, wie ist die Katze nach Deutschland gekommen? Und was hat sie 4 Jahre lang gemacht? Also die Frage kann ich ganz einfach beantworten. Die Katze hat sich erstmal einen Limousinenservice gemietet, dann hat sie noch ein bisschen Urlaub gemacht, 2 Bücher geschrieben mit dem Titel Warum Menschen zu doof sind, Mäuse zu fangen. Dann hat sie zwischendurch noch versucht, die Weltherrschaft an sich zu reißen, ist aber schief gegangen. Und jetzt sehnt sie sich einfach ein bisschen nach einem ruhigen Leben.

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1: Warum er das gemacht hat? Ganz einfach, weil er seinen neuen Song draußen hat und den will er promoten. Ihr habt ihn gerade schon ein bisschen gehört. Why Don't You Stay heißt die neue Nummer. Und Nico Santos selbst beschreibt das Lied als eine lange Sommernacht, die man nicht loslassen möchte. Klingt gut. Hören wir jetzt neu bei uns. Why Don't You Stay?
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1: Das Wetter.
2: Nur wenige Wolken sind gerade unterwegs, dazu 15 bis 11 Grad aktuell. Tagsüber wird es dann heute wechselhaft, es kann auch mal regnen. Viele Wolken gibt es, dazu 27 Grad maximal. Und der Freitag, der wird dann wieder freundlicher. Heiter bis wolkig bis 26 Grad.
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3: Zurzeit liegen uns keine Meldungen vor. Wir wünschen allen unterwegs gute Fahrt.
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2: Einen schönen guten Morgen wünsche ich euch. Schön, dass ihr zuhört. Ich hoffe, euch geht's gut, wo auch immer ihr gerade seid. Ich habe gleich die neue von Alex Warren für euch, Fever Dream. Das ist ein super, super schöner Song. Und vorher gibt's aber noch die großartige Alicia Keys für euch mit Girl on Fire.

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0: Also ganz ehrlich, ich habe so ein paar Freunde, deren Kinder, ne? Die machen schon seit einer Woche nichts mehr in der Schule. Ich meine, ganz ehrlich, in ein paar Wochen sind ja auch Ferien. Da muss man sich ja emotional auch drauf vorbereiten oder so.
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0: Ja, so sieht's aus. Was habt ihr denn so vor in den Sommerferien? Wegfahren oder bleibt ihr zu Hause? Für die Leute, die zumindest ein bisschen auch hier sind bei uns in NRW, für die haben wir was. Wir besuchen für euch nämlich die schönsten Badeseen bei uns im Land und checken die für euch aus. Und die Kollegin Claudia Löhr zum Beispiel, die war am Otto-Meigler-See in Hürth.
3: Ich stehe hier an einem wunderschönen, wirklich sehr, sehr breiten Sandstrand. Ich ziehe mal die Schuhe aus. Es ist Mallorca-Feeling hier. Ein paar Kinder touren hier schon herum. Das ist die große Attraktion, die Wasserrutsche, ganz neu in diesem Jahr.
4: Ja, die ist richtig cool, die Rutsche. Man kann so mit den Knien und dann Saltos machen und alles.
5: Ich finde auch noch hier schön, dass es hier einen Spielplatz für kleine Kinder gibt, dass man hier auch was zu essen kaufen kann, falls man Hunger hat.
3: Das hier sieht auf jeden Fall sehr nobel aus, der Beach Club am Otto-Meigler-See. Sehr gepflegt hier unter Palmen. Das ist echt Karibik-Feeling. Hier unten am Wasser stehen direkt die Liegen. Also kannst quasi deinen Drink genießen und die Füße dabei ins Wasser halten. Wunderschön, da gehe ich mal an die Bar. Was gibt's denn hier alles Tolles? Das sieht ja fantastisch aus.
6: Also wir haben von Getränken, Aperitifs, Longdrinks oder auch die nicht alkoholischen. Wir haben Eis, wir haben Kaffee, eigentlich alles, was das Herz begehrt.
3: Und hier abends, ich glaube nach Feierabend, wird hier auch ganz gerne mal gechillt.
6: Genau, einmal im Monat machen wir eine After-Work-Party. Das ist immer der Donnerstag. Da haben wir dann auch den Geigenspieler da, haben gute Musik. Und die Leute haben einfach nur gute Laune.
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1: Ich bin Katrin Müller. Die Spitzen von Union und SPD haben sich im Koalitionsausschuss auf eine Reihe von Reformen verständigt. Das erfuhr die dpa nach 7,5 Stunden Beratungen am späten Abend aus Koalitionskreisen. Über die Inhalte wollen die Vorsitzenden der Regierungsparteien CDU, CSU und SPD am Vormittag auf einer Pressekonferenz informieren. Erste Schritte waren bereits vor dem Treffen erfolgt. Das Sparpaket für die gesetzliche Krankenversicherung ist bereits im parlamentarischen Verfahren. Außerdem wollen Union und SPD die Vorschläge der Rentenkommission 1:1 umsetzen. Nach dem Ende des Tankrabatts sind die Spritpreise stark gestiegen. Nach dem typischen Mittagssprung stiegen die Preise für E10 im bundesweiten Durchschnitt auf 2,15 Euro pro Liter an, bei Diesel auf 2,11 Euro.
2: Genau damit hatten viele Autofahrer gerechnet. Eine Überraschung war das also nicht. Und viele sind am späten Vormittag noch einmal schnell an die Zapfsäule gerollt. Zum Last-Minute-Tanken nach dem Motto, mitnehmen was geht. Auch der ADAC hatte einen Preisanstieg vorhergesagt und Tankstellenbetreiber kritisiert. Denn die hatten bereits die Preise erhöht, als in vielen Tanks noch günstig versteuerter Kraftstoff war. Claudia Wächter, Nachrichtenredaktion.
1: Mit 2 großen Gesetzesänderungen will die Bundesregierung die Bundeswehr stärken. Es geht um Änderungen im Reservistendienst und um den beschleunigten Bau militärischer Infrastruktur.
3: Die Bundeswehr braucht mehr Personal. Das betrifft die aktive Truppe, wo in den kommenden Jahren möglichst aufgestockt werden soll. Aber es soll auch mehr Reservisten geben. Deshalb sollen unter anderem Übungen verpflichtend werden. Bislang konnten die Reservisten selbst als auch ihre Arbeitgeber das ablehnen, wenn die Einladung der Bundeswehr kam. Außerdem soll deutlich mehr Geld in die Infrastruktur investiert werden, also für den Bau von Unterkünften, Munitionsdepots und Logistik für neue Waffensysteme. Wir brauchen schnellere Prozesse, und die schaffen wir, sagt Verteidigungsminister Pistorius. Thomas Brock, Berlin.
1: Zum Fußball. England hat bei der Weltmeisterschaft mit Mühe das Achtelfinale erreicht. Die Mannschaft von Trainer Thomas Tuchel gewann gegen die Demokratische Republik Kongo nach einem frühen Rückstand mit 2:1. Im Achtelfinale trifft England nun auf Co-Gastgeber Mexiko.
4: Das Wetter.
5: Nach Regen sieht's heute Nacht nicht aus. Da sind nur wenige Wolken unterwegs, 15 bis 11 Grad. Tagsüber zieht es sich dann aber zu. Da kann's auch mal regnen. Bis 27 Grad sind heute drin. Und morgen bis 26 Grad. Dazu wird's aber freundlicher am Freitag. Wenig Regen und die Sonne kommt auch immer mal wieder raus.
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7: Zurzeit liegen uns keine Meldungen vor. Wir wünschen allen unterwegs gute Fahrt.
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5: Guten Morgen. Ich weiß ja nicht, ob man sich zu dieser Uhrzeit so wirklich lebendig fühlen kann. Kamera tut's aber auf jeden Fall. Hier ist für euch Feel Alive.